0: Der wegen Geldwäschevorwürfen nun inhaftierte Andrej Jermak war bis zu seinem Rücktritt im November maßgeblich auch an den Friedensverhandlungen beteiligt und galt als zweitmächtigster Mann in Kiew. Teile der Machtelite und ranghohe Beamte stehen schon lange im Ruf, sich im Zuge des Krieges zu bereichern. Die Ukraine gilt trotz Reformen noch immer als einer der korruptesten Staaten überhaupt. Präsident Zelensky hat der Europäischen Union im Streben um eine Mitgliedschaft den Kampf gegen die Korruption zugesichert. Aus Moskau, Ulf Mauder.
1: In Berlin und Hamburg hat es am Vatertag Demonstrationen gegen sexualisierte Gewalt an Frauen gegeben. Dazu aufgerufen hatten Männerinitiativen. Eine Forderung an Männer, nicht wegschauen, wenn es im Umfeld zu sexistischem Verhalten kommt. Am Brandenburger Tor in Berlin protestierten nach Polizeiangaben 800 Menschen. Die Veranstalter sprachen von 3.500 Teilnehmenden.
2: Für unsere Nachtschwärmer schauen wir mal aufs Wetter hier bei Ostseewelle. Es bleibt auch in den nächsten Stunden wechselnd bewölkt. Vereinzelt kann es immer mal so ein bisschen nass werden bei 7 bis 1 Grad rundherum. Tagsüber viel Sonnenschein, aber im Laufe des Tages gibt es auch wieder mehr Wolken und ganz vereinzelt auch Regen bei 16 Grad. Und im Zwei-Tage-Trend bleibt es sehr wechselhaft.
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1: Holly Humberstone, To Love Somebody.

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1: Kommt gut in den Freitag. Brückentag für viele heute, der 15. Mai. Ich bin Elisabeth Reinhold und habe für euch in die Sterne geguckt.
0: Widder.
1: Ihr sollt heute kaum zu bremsen. Im Job legt ihr ein Tempo vor, das andere staunen lässt.
0: Stier.
1: Zwischen euch und eurem Herzensmenschen liegt heute ein besonderer Zauber. Kleine Gesten sagen mehr als große Worte.
0: Zwillinge.
1: Gedanklich seid ihr schon im Wochenende, doch ein Geistesblitz hilft euch, eine Aufgabe überraschend elegant zu lösen.
0: Krebs.
1: Ihr zieht euch innerlich ein wenig zurück und spürt, wie gut euch diese Distanz vom Trubel tut.
0: Löwe.
1: Euer Energielevel ist hoch, nutzt es für Bewegung oder kreative Projekte.
0: Jungfrau.
1: Ein Blick auf eure Finanzen bringt mehr Klarheit, ihr erkennt, wo sich klug sparen oder investieren lässt.
0: Waage.
1: Ihr habt ein feines Gespür für Stimmung und bringt Harmonie in jede Runde.
0: Skorpion.
1: Etwas beschäftigt euch stärker als gedacht, sprecht es aus, statt es mit euch herumzutragen.
0: Schütze.
1: Ein flirtiger Moment oder eine liebevolle Nachricht sorgt für Herzklopfen, ihr genießt das Spiel der Gefühle.
0: Steinbock.
1: Der Alltag läuft stabil, aber ihr merkt, es darf auch mal lockerer sein, gönnt euch bewusst kleine Pausen.
0: Wassermann.
1: Eine spontane Idee bringt euch auf neue Gedanken. Vielleicht ist genau das der Impuls, den ihr gebraucht habt.
0: Fische.
1: Ihr lasst die Woche ruhig ausklingen und merkt, wie sich innerlich Zufriedenheit breit macht. 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
1: Ich bin Jan-Henner Reitze. Chinas Staatschef Xi Jinping und US-Präsident Donald Trump haben in Peking ein erstes Gespräch geführt. Trump lobte dabei seinen Gastgeber in den höchsten Tönen. Xi sei eine großartige Führungspersönlichkeit, sagte Trump.
2: Viel Einigkeit wird präsentiert in Peking und auch im Bemühen um die Öffnung der Straße von Hormuz sehen Trump und Xi offenbar an einem Strang. In der Meerenge muss freie Bahn für Handel herrschen. China solle auch eine aktivere Rolle spielen und den Iran beeinflussen, hieß es. China soll auch Interesse am Kauf von mehr amerikanischem Öl gezeigt haben. Allein beim Punkt Taiwan warnte Xi vor schlechter Handhabe und Spannungen zwischen den USA und China. Im September soll Trumps Freund Xi hier ins Weiße Haus zu Besuch kommen. Tina Eck, Washington.
1: Der Trump-Besuch in China geht noch weiter. Ein Thema dabei noch die wirtschaftliche Zusammenarbeit. Nicht nur im Iran-Krieg fehlt noch eine Lösung. Trotz Waffenruhe greifen sich auch Israel und die Hisbollah im Libanon gegenseitig an. Nach Angaben aus Israel seien bei Angriffen im Süden des Libanons mehr als 20 Hisbollah-Mitglieder getötet worden. Ziele seien auch Waffenlager und Kommandozentralen gewesen. Die Hisbollah soll wieder Raketen auf den Norden Israels abgefeuert haben. Am Vatertag ist in Berlin und Hamburg gegen Gewalt an Frauen und queeren Menschen protestiert worden. In Berlin spricht die Polizei von 800 Teilnehmenden, die Veranstalter nennen die Zahl 3500.
3: Bei der Demo am Brandenburger Tor waren vor allem Männer dabei. Auf den Plakaten stand zum Beispiel More Feelings, Less Violence, also übersetzt mehr Gefühle, weniger Gewalt oder neue Männer braucht das Land. Die Initiative dahinter sagt, Männer seien in der Debatte über sexualisierte Gewalt oft noch viel zu leise. Deshalb wollten die Teilnehmer am Vatertag ganz bewusst zeigen, das Thema geht eben nicht nur Frauen etwas an. Gefordert werden unter anderem mehr Geld für Frauenhäuser und bessere Hilfe für Betroffene. Zoe Tassovali, Redaktion.
1: In Wien ist am Abend das zweite Halbfinale des Eurovision Song Contests über die Bühne gegangen. Für das Finale am Samstag haben sich unter anderem Dänemark, Rumänien und Australien qualifiziert, die als Mitfavoriten gehandelt werden. Deutschland ist automatisch für das Finale gesetzt, in diesem Jahr mit Sarah Engels und dem Song Fire.
4: Schönen guten Morgen, einen guten Start in den Freitag. Ostseewelle hier mit dem Blick aufs Wetter. Es ist wechselnd bewölkt, überwiegend auch trocken. Nur ganz vereinzelt haben wir ein paar Schauer am Start bei 7 bis 1 Grad rundherum. Tagsüber werden es 16 Grad. Auch dann kann es immer mal wieder ein bisschen nass werden. Dazu gibt es aber auch viel Sonnenschein und im Zwei-Tage-Trend bleibt es sehr durchwachsen, wechselhaft.
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1: 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Jetzt Leonie und Calum Scott mit Stay.

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1: Ich bin Jan-Henner Reitze. Innerhalb der Bundesregierung aus Union und SPD gibt es Streit um zentrale Reformen. Das Vertrauen in der Bevölkerung nimmt nach Umfragen immer weiter ab. Vor diesem Hintergrund kommen intern Appelle an die Parteispitzen zusammenzufinden, teils mit deutlichen Worten, zum Beispiel vom Vorsitzenden der christlich-demokratischen Arbeitnehmerschaft Dennis Radtke, der im Spiegel fordert, bekommt endlich den Hintern hoch, reißt euch zusammen und konzentriert euch darauf, was wirklich wichtig ist.
2: Vertreter des konservativen Seeheimer Kreises in der SPD fordern im Spiegel, die Vernünftigen müssten jetzt lauter werden. Momentan würden die lautesten und schrillsten die Wahrnehmung der Koalition bestimmen. Und vom CDU-Arbeitnehmerflügel heißt es, Kompromisse seien nichts Schlechtes. Immerhin, die Koalition hat jetzt angekündigt, bis zur Sommerpause bei zentralen Reformthemen liefern zu wollen. Diana Kramer, Nachrichtenredaktion.
1: Beim Besuch von US-Präsident Donald Trump in China bei Präsident Xi Jinping haben beide Seiten ihr Interesse betont, den Iran-Krieg endgültig zu beenden, auch damit die Straße von Hormuz wieder geöffnet wird. Mit Blick auf Taiwan, das von China beansprucht wird, soll Xi eine Warnung vor Einmischung in Richtung Trump formuliert haben. Ein weiteres Thema, auch heute am zweiten Tag der Reise, sind die wirtschaftlichen Beziehungen. Wer am heutigen Brückentag einkaufen gehen möchte, könnte vor verschlossenen Türen stehen. Bundesweit gibt es Warnstreiks im Handel. Die Gewerkschaft Verdi will damit in den laufenden Tarifverhandlungen Druck machen und ein besseres Angebot von Arbeitgeberseite.
3: Verdi spricht sogar von vergifteten Angeboten. Die Arbeitgeber bieten bisher nur kleine Lohnerhöhungen in zwei Schritten. Verdi fordert dagegen deutlich mehr, und zwar 7% mehr Lohn, mindestens aber 225 Euro zusätzlich im Monat. Der Handelsverband hält dagegen. Er verweist auf die aktuell schwierige wirtschaftliche Lage und sieht daher kaum Spielraum. Deshalb sind heute in mehreren Städten Warnstreiks und Kundgebungen geplant, unter anderem in Hamburg, Dortmund und Stuttgart. Zoe Tassovali, Nachrichtenredaktion.
1: Zum Fußball. Die Frauen vom FC Bayern München haben das Double perfekt gemacht. Nach der Meisterschaft gewannen sie auch den DFB-Pokal. Im Finale in Köln schlug das Team den VfL Wolfsburg mit 4:0.
4: Morgen, einen guten Start in den Freitag. Ostseewelle hier mit dem Blick aufs Wetter. Es ist wechselnd bewölkt, überwiegend auch trocken. Nur ganz vereinzelt haben wir ein paar Schauer am Start bei 7 bis 1 Grad rundherum. Tagsüber werden es 16 Grad. Auch dann kann es immer mal wieder ein bisschen nass werden. Dazu gibt es aber auch viel Sonnenschein. Und im Zwei-Tage-Trend bleibt es sehr durchwachsen, wechselhaft.
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1: Das ist der aktuelle Hit von Kygo mit Khalid und Griffin. Save My Love.

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1: Ein besonderes Chorprojekt bringt ab dem 27. Mai Chorsängerinnen und Chorsänger in und um Spornitz zusammen. Chorleiterin Susanne Dieu-Dornet möchte die Deutsche Messe von Franz Schubert am Tag der Musik präsentieren.
2: Es ist ein Stück, wo ich davon ausgehen kann, dass viele, viele Chorsänger es schon mal gesungen haben und dass es sich von daher gut für ein Projekt eignet. Es ist ein wunderschön romantisches, deutschsprachiges Stück. Es ist von Schubert, was muss man da noch sagen? Und es ist singbar, also nicht extreme Höhen, nicht extreme Tiefen, aber so Schubert-mäßig manchmal an einer Stelle, wo man nicht mehr damit rechnet, doch ein hoher Ton für den Sopran und für den Tenor.
1: Chöre sowie Einzelsängerinnen und Sänger können mitmachen und in 5 Abendproben und an 2 Chorprobentagen gemeinsam den Auftritt am Tag der Musik am 27. Juni vorbereiten. Kräfte bündeln ist dafür wichtig.
2: Die Dorfkirchen rundherum, die sind ja ähnlich bestückt von ihren Chorgrößen wie der Chor in Spornitz. Da sind 7, 8, 9 Leute, die zusammen singen und den Gottesdienst vorbereiten, die haben alleine nie eine Chance, so ein Werk aufzuführen. Wenn sich aber jetzt viele dieser kleinen Chöre zusammentun, dann kann man sehr gut so ein Stück zur Aufführung bringen und vielleicht auch übers Jahr in anderen Kirchen nochmal präsentieren.
1: Anmelden geht bei der Kirchengemeinde Spornitz oder bei Susanne Dieu-Dornet direkt. Ihre Kontaktdaten und mehr Infos zum Projekt findet ihr auf www.dieschönestimme.de. Aus der Ostseewelle Kirchenredaktion, Jana Kaniette.

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2: Ich bin Jan-Henner Reitze. Beim Besuch von US-Präsident Donald Trump in Peking hat Chinas Staatschef Xi Jinping seine Hilfe angeboten, um eine Lösung in Sachen Iran-Krieg zu finden. So hat es zumindest Trump im US-Fernsehen gesagt.
3: In Peking gibt's viel Einigkeit, vor allem auch über freie Schifffahrt in der Straße von Hormuz. Trump versicherte im Interview auf Nachfragen, dass Xi wirklich gesagt habe, dass er gerne helfen würde bei einer Einigung im Iran-Krieg und bei der Öffnung der wichtigen Meerenge. China gilt als wichtigster Importeur von iranischem Öl und ist deswegen auch besonders an einer Öffnung der Handelsstraße interessiert. Die US-Regierung betont aber, dass man China nicht um irgendetwas gebeten habe. Allerdings habe Trump die Iran-Thematik zur Sprache gebracht. Tina Eck, USA.
2: Heute geht es bei weiteren Gesprächen unter anderem um die wirtschaftliche Zusammenarbeit. Die Bundesregierung aus Union und SPD ringt um Reformen, während die Zustimmung in der Bevölkerung in Umfragen schwindet. Altbundeskanzlerin Angela Merkel ruft dazu auf, die Arbeit der Bundesregierung fair zu bewerten. Merkel sagte dem Fokus, die Regierung sei nicht tatenlos und die Herausforderungen seien mit Ukraine und Iran-Krieg groß. In der Ukraine hat das oberste Antikorruptionsgericht Untersuchungshaft gegen den früheren ukrainischen Präsidialamtschef Andrei Jermak angeordnet. Er war lange der wichtigste Mann in der Ukraine nach Präsident Volodymyr Selenskyj.
4: Der wegen Geldwäschevorwürfen nun inhaftierte Andrei Jermak war bis zu seinem Rücktritt im November maßgeblich auch an den Friedensverhandlungen beteiligt und galt als zweitmächtigster Mann in Kiew. Teile der Machtelite und ranghohe Beamte stehen schon lange im Ruf, sich im Zuge des Krieges zu bereichern. Die Ukraine gilt trotz Reformen noch immer als einer der korruptesten Staaten überhaupt. Präsident Selenskyj hat der Europäischen Union im Streben um eine Mitgliedschaft den Kampf gegen die Korruption zugesichert. Aus Moskau, Ulf Mauder.
2: In Berlin und Hamburg hat es am Vatertag Demonstrationen gegen sexualisierte Gewalt an Frauen gegeben. Dazu aufgerufen hatten Männerinitiativen. Eine Forderung an Männer, nicht wegschauen, wenn es im Umfeld zu sexistischem Verhalten kommt. Am Brandenburger Tor in Berlin protestierten nach Polizeiangaben 800 Menschen. Die Veranstalter sprachen von 3.500 Teilnehmenden.
5: In Hamburg und Schleswig-Holstein ist es heute am Brückentagsfreitag wechselnd bewölkt. Die Sonnenscheindauer liegt zwischen 6 und 13 Stunden. Die Sonne versucht sich also immer wieder durchzusetzen. Nur im Nordwesten von Schleswig-Holstein kann es einige Schauer geben. Ansonsten ist es trocken, bis 16 Grad maximal, und dazu weht ein schwacher bis mäßiger Wind. An der Küste teils auch frischer Wind aus südwestlichen Richtungen. Der Zwei-Tage-Trend. Morgen am Samstag, das ist recht wolkig. Es gibt auch immer wieder Schauer bis 14 Grad. Übermorgen am Sonntag, da zeigt sich vermehrt die Sonne und es ist meist trocken um 17 Grad.
6: 5.03 Uhr, Ostseewelle, der beste Verkehrsservice für unser Land. Da ist auf den Straßen heute Morgen alles frei. Flitzerblitze haben wir trotzdem. A14 Richtung Wismar, Höhe Rastplatz Platerberg. A24 Richtung Hamburg, einmal Höhe Kremmen und in den Baustellen Pritzwalk und Würbelin. Auf der B5 stehen sie in Verlahn Richtung Pritzier. B75 Lübeck, Travemünde, Allee stadteinwärts. B96 zwischen Lietze und Bergen, Höhe Ralswiek. B104 Chemnitz an der Bushaltestelle Richtung Staffenhagen. B105 Rostock-Warnow-Allee aus dem Tunnel raus Richtung Lüttenklein. B111 Wolgast-Chausseestraße, Höhe Famila beidseitig. B191 Kleve Richtung Lübs, Dierhagen am Hotel Blinkführ und Ortsausgang Röbel Richtung Dambeck. Habt ihr noch mehr entdeckt, ruft er durch 0381 49 78 110, denn keiner meldet mehr aktuelle Flitzerblitzer.
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6: So, die wahren Helden sind auch heute Morgen angetreten. Meine Lieben, ihr auch, wenn ihr jetzt schon arbeiten seid. Yvonne ist in den Nachrichten für euch. Moin.
7: Moin.
6: Elisabeth ist für Andrea da. Gogo.
7: Guten Morgen.
6: Und jetzt starten wir mal durch hier. Aktuell von Taylor Swift. Erstmal zum Wachwerden hier heute auf dem Freitag. Es ist der 15. Mai, 5.04 Uhr. Moin.

0: Guten Morgen, ihr hört Ostseewelle, es ist 5.12 Uhr. Die ersten sind tatsächlich heute Morgen schon munter, weil man hat ja immer so den Eindruck an so einem Brückentag, man ist der Einzige, der unterwegs
1: ist.
0: Ja, ne?
1: Das ist so.
0: So, morgens auf der Straße, man ist alleine, irgendwie auf Arbeit, man ist alleine.
1: Auf Klo, man ist alleine.
0: Das hoffe ich für dich. Ne? Also, kommt ihr nicht auf so eine Gedanken so? Also, entschuldige mal bitte. So, WhatsApp schon reingekommen?
2: Guten Morgen, liebes Ostseewelle-Team, euer Preuße hier. Und ich hätte gern zwei Musikwunsch. Das wäre ECDC Highway to Hell.
0: Ach, du großer Welt. Ja,
1: geil.
0: Also ich glaube,
1: find ich gut.
0: Ja, ne? Also da wird man definitiv wach. Und Leute, solltet ihr auch schon munter sein, gebt uns das Gefühl, dass ihr seid. Ruft kurz durch auf der Ostseewelle Studio Hotline. Das ist die 0381 49 78 110. Wir überprüfen, wer schon wach ist. 0381 49 78 110. 5.12 Uhr ist es.

0: entschuldigt bitte, dass wir eure Boxen zerstört haben. Aber jetzt sind die Wollmäuse spätestens raus. 5.16 Uhr ist es, Ostseewelle hier. Guten Morgen. Kurzblick aufs Guten Morgenwetter.
1: Jetzt am Morgen noch recht frisch, zwischen 3 und 5 Grad. Wird aber ein freundlicher Tag mit viel Sonne bis 16 Grad.
0: Straßenlage ist ruhig. Habt ihr schon irgendwas entdeckt? Seid ihr schon unterwegs? Wollt einfach mal kurz Hallo sagen? Dann 0381 49 78 110. Wir haben jetzt für euch zum Aufstehen Amy McDonald, aktueller Hit. Am dann.

0: 5:19 ist es, ihr hört Ostseewelle, einen schönen guten Morgen. Und Elisabeth, bei dir können unsere lieben Hörerinnen und Hörer einen Einkaufsgutschein für Sieben Seen Center in Schwerin, 500 Euro gewinnen, ne?
1: Ja, jeden Samstag ist echt eine richtig süße Geschichte. Da suchen wir das Ostseewelle Dingsbums. Kita-Kinder beschreiben da einen Begriff und ihr ratet dann einfach, was es ist.
0: Ja, und Martin und Sohn Johann aus Neustadt-Glewe, die haben ja am letzten Samstag schon bei dir abgeräumt. Das war auch herrlich.
2: Da können Leute rein.
3: Und man muss warten, bis er kommt.
4: Man kann auf und runter fahren. Man kann einen Alarm schalten, wenn man da feststeckt.
5: Ja, das ist der Fahrstuhl. Das haben die Kids richtig gut erklärt.
1: Und das ist richtig!
5: Ja.
1: Für euch gibt's einen 500-Euro Einkaufsgutschein fürs Sieben Seen Center in Schwerin.
5: Ja, mega, geil, vielen Dank, das ist ja richtig Hammer.
0: Also meine Lieben, auch morgen Ostseewelle hören, kurz nach 12, hier bei Ostseewelle, Dingsbums, eure nächste Chance. Jetzt ist es 5:20 Uhr, moin.

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1: Putze Montag geht's rein in diesen Freitag. Ihr hört Ostseewelle. Moin, meine Lieben. Nächste halbe Stunde, gute Laune wieder. Ein paar ordentlich peppige Beats mit David Guetta, Teddy Swims und Tones and I. Gone, gone, gone. Und aktueller Hit von Sombra auch dabei.
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1: Es ist 5.31 Uhr, Ostseewelle hier mit dem Guten Morgen-Update von Yvonne Siegert-Machocek.
4: Starkregen-Chaos auf der A24 bei Schwerin und gleich zweimal haben Ersthelfer am Herrentag nach Verkehrsunfällen andere Menschen gerettet, in Güstrow und in Torgelow. Bei Schwerin hat es gestern wegen des vielen Regens in kurzer Zeit 8 Unfälle mit 3 Verletzten gegeben. Die schwarz-rote Koalition steht vor entscheidenden Wochen und ist in der Bevölkerung unbeliebt. Jetzt hat Ex-Kanzlerin Merkel zu Fairness gegenüber Union und SPD aufgerufen. Merkel meint, die Bundesregierung arbeitet unter extrem schwierigen Bedingungen.
1: Damit sind wir beim Guten Morgenwetter und Elisabeth.
5: Ja, Uwe, du hast ja gerade hier das Fenster aufgemacht.
1: Ja.
5: Ist ganz schön kalt. Aber schöne
1: ist das
5: frische
1: ein
5: Luft. Wir haben um die 4 Grad bei uns aktuell. Bis zu 16 werden es heute, aber wir haben schon richtig schönen Sonnenaufgang. Die Sonne, die versucht sich auch immer wieder durchzusetzen. Die Sonnenscheindauer liegt zwischen 8 und 13 Stunden. Quellwolken begleiten uns. Es kann noch ein paar Schauer zum Nachmittag geben. Ansonsten größtenteils trocken und im Zwei-Tage-Trend. Morgen am Samstag ist es eher grau, gibt kurze Schauer bis 16 Grad. Übermorgen am Sonntag wird es dann wieder schön sonnig bis 17 Grad.
1: 5.32 Uhr, Ostseewelle, der beste Verkehrsservice für unser Land. Auf den Straßen soweit alles in Ordnung, aber Flitzerblitzer stehen. Auf der A14 Richtung Wismar, Höhe Rastplatz Platerberg. A24 Richtung Hamburg, Höhe Kremmen stehen sie und in den Baustellen Pritzwalk und Wöbelin. B5 Verlahn Richtung Pritzier. B75 Lübeck, Travemünder Allee stadteinwärts. B96 zwischen Lietzow und Bergen, Höhe Ralswiek. B104 Chemnitz an der Bushaltestelle Richtung Staffenhagen. B105 Warnow Allee aus dem Tunnel raus Richtung Lüttenklein. B111 Wolgast, das ist Chausseestraße Höhe Famila beidseitig. B191 Klebe Richtung Lübs. Die Hagen am Hotel Blinkfür und Ortsausgang.

0: zwei weitere.
1: Wir können insgesamt drei aufmachen. Dua Lipa gibt's gleich. Dann David Guetta, Teddy Swims und Tones and I. Gone, gone, gone. Brandaktuelle Nummer. Und jetzt starten wir erstmal durch mit coolem Pop von Zornbro. 12 to 12. Genießt den Brückentag, egal ob Arbeit oder nicht. 5.34 Uhr. Moin.
0: Moin. Moin.

0: 5:37 ist es, ihr hört Ostseewelle und ja, natürlich auch am Brückenfreitag ist er da. Trager René.
1: Yippie, Freitag, Hände hoch, Wochenende.
0: Ihr hört Ostseewelle, moin.
2: Gute Laune.

0: Morgen, ihr seid richtig bei Ostseewelle. 5.41 Uhr ist es am Freitagmorgen, der 15. Mai. Lieblingsschlagzeilen des Morgens sind dran und Elisabeth ist für Andrea da.
1: Ich starte mal mit einem kleinen Fußballthema. Wie geht es mit Manuel Neuer weiter? Da wird ja auch immer viel diskutiert. Sollte man aufhören, wenn es am schönsten ist? Er ist ja inzwischen auch schon 40. Ist im Fußball alt. Das ist schon fast Opi-Style im Fußball. Ja, guck mal, sonst so Anfang 30, irgendwann ist dann der Schluss, ne? Er hat jetzt aber angeblich seinen Vertrag bei Bayern um ein Jahr verlängert und er steht auch im vorläufigen Kader für die WM, also da auf der Liste. Obwohl er ja 2024 selbst aus der Nationalmannschaft zurückgetreten ist, könnte es jetzt ein Comeback geben. Okay. So, und wenn er auf der Liste bleibt, dann ganz ehrlich, dann ist er auch wieder die Nummer 1 im Tor, weil auf die Bank, da wird er sich nicht setzen. Den Jungschen den Vortritt lassen, sag ich mal so. Also mal gucken, wann da dann wirklich irgendwann Schluss ist. Ich sehe ihn irgendwann noch mit Ü70, da mit Rollator am Tor stehen.
0: Und hin und her wetzen da, ja.
1: Und jetzt setzt er sich immer rauf, wenn kurz Pause ist.
0: Also ich muss ganz ehrlich sagen, ich sehe sowas ja immer so ein bisschen zwiegespalten, ne? Aber wenn er seine Leistung liefert, dann zu leben. War ein cooler Typ, der hat uns so oft gerettet, ne? Also. Yvonne, was hast du?
2: Ich nehme euch mit auf die Malediven. Die Meldung ist aber trotzdem nicht so schön. Und zwar gibt es da ja so ganz viele unterirdische Höhlen, Unterwasserhöhlen und so. Und da waren Taucher unterwegs, die wollten sich in so 50 Metern tiefe Höhlen ansehen. 5 Mann aus Italien und sind da alle nicht mehr hochgekommen. Das ist natürlich, und das waren wohl ein paar Studenten und auch eine Professorin von der Universität Genua. Und ich kann aber auch nur wieder sagen, Leute, bleibt zu Hause, bei uns gibt es keine Höhlen, zumindest soweit ich weiß. Fahrt an die Seenplatte, fahrt nach Wismar, guckt euch das an.
0: Ist eine Flasche leer gegangen?
2: Da kann wenigstens nichts passieren. Weiß keiner, weiß noch gar keiner, was passiert ist da.
0: Okay.
2: Die sind jetzt dabei zu schauen, wie es da zu dem Unglück kommen konnte.
0: Ich habe noch gefunden, Fan wirft Handy auf Sänger, Gehirnerschütterung.
1: Was?
0: Ja, es ist immer wieder, also wie bekloppt sind manche, muss man wirklich sagen. St. Louis in den USA, da gab es ein Konzert der Band Bring Me the Horizon. Ist jetzt nicht jedem bekannt, was Rockigeres und so. Und da hat ein Fan dann sein Handy mal einfach direkt Richtung Bühne gefeuert und er hat ausgerechnet den Frontmann Ollie Sykes am Kopf getroffen.
1: Oh Gott.
0: Der auch gleich benommen gewesen und hat erstmal gefragt, ganz laut, sag mal, wer zur Hölle hat mir gerade sein verdammtes Handy an den Kopf geworfen. Hat erstmal weitergespielt, aber die Fans haben dann schon gemerkt, irgendwas stimmt mit ihm nicht. Und der hat dann auch einen Song weggelassen, Zugabe gab es auch nicht und so. Und dann kommt's, er hat sich am nächsten Tag bei Instagram gemeldet und hat gesagt, ich entschuldige mich bei euch, liebe Fans, dass ich so halbherzig dort gespielt habe. Wo man sich fragt, er entschuldigt sich dafür, dass er ein Handy an den Kopf gekriegt hat, hat aber auch die Info gegeben, dass er Gehirnerschütterung hat und jetzt erstmal sich kurz auskurieren muss.
1: So ein Ding wiegt ja auch sonst was, so ein Handy. Klar. Also wenn du das volle Kanne dagegen Kopf kriegst.
2: Erinnert euch an mich, als ich nachts mir mein Handy dagegen Kopf gedonnert habe. Ich hatte 3 Tage Kopfschmerzen, Auge blau. Also ich will nicht wissen, wie das ist, wenn das richtig angeflogen kommt.
0: Bei dir war es ja am Ladegerät hängen geblieben und darüber geschleudert.
2: Hatte mich verviert,
0: passiert. Auf jeden Fall ist sowas scheiße. Also die Leute, die da drinstehen, sowas machen. Also ist auch nicht bekannt, wer es ist. Also ich hoffe mal, dass sie den noch kriegen. Es ist jetzt 5.44 Uhr. Ihr hört Ostseewelle. Moin!

0: Morgen auf in den Freitag. Ihr hört Ostseewelle am Brückentag, 13 Minuten vor 6. Kurzblick aufs Guten Morgenwetter.
1: Die Sonne küsst uns stellenweise schon wach, aber stellenweise auch ganz schön viel Nebel noch. Sobald sich der Nebel verzieht, wird es ein freundlicher Tag. Zwischendurch gibt es aber Aufschauer, also rundum wechselhaft bis 16 Grad.
0: Straßenlage ruhig, aber habt ihr schon irgendwo was entdeckt, meldet ihr euch auf der 0381 49 78 110.

0: 9 Minuten vor 6 ist es. Ihr hört Ostseewelle und ihr seid schon wach. Schickt uns Musikwünsche bei ostseewelle.de rüber.
1: So wie Daniela aus Neubrandenburg. Möchte gern den brandneuen Hit von Dermot Kennedy hören. Ja.
0: Auch sehr coole Nummer. Funeral heißt sie. Also, das ist wahrscheinlich jetzt so nach dem Herrentag gestern, ne? Kann man sehr gut aus sich.

0: Schönen Freitag, Ostseewelle hier, 6:02. Gleich aktuell Hit von Leonie, Don't Worry, ein bisschen was zum Wachwerden. Dann gibt's was Romantisches von Alex Warren, Ordinary. Und apropos Romantik, auch gleich 6:10 bei uns, wenn sich plötzlich der Ex meldet.
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4: Ich bin Dirk Zeitler. US-Präsident Trump setzt seinen Staatsbesuch in China heute fort. Neben politischen Krisen wie dem Iran-Krieg geht es auch um die wirtschaftlichen Beziehungen beider Länder.
5: Der erste Gipfeltag war harmonisch. Heute führen Trump und Xi weitere Gespräche, dann Rückreise nach Washington. Am Rande des Staatsbesuchs gibt es auch zahlreiche Treffen der Vertreter aus der Wirtschafts- und Hightech-Branche. Aber auch der Iran-Krieg ist Thema bei Trumps China-Besuch. Xi habe Hilfe angeboten, erklärte Trump, denn einig sind sich die beiden, dass die Schifffahrt durch die Straße von Hormuz wieder in Gang kommen muss. Einziger dunkler Punkt, Taiwan. Da warnte Xi die USA vor einer Gefährdung der guten Beziehungen. Aus den USA, Tina Eck.
4: Um die Straße von Hormuz nach einem Ende des Iran-Kriegs abzusichern, stellt Deutschland weiteres Personal und Gerät der Bundeswehr in Aussicht. Zum Beispiel könnten deutsche Stabsoffiziere die Mission mit anführen, heißt es aus dem Verteidigungsministerium.
6: Minenräumen und vor allem Öltanker entlang der aktuell noch blockierten Straße von Hormuz schützen. So könnte ein internationaler Einsatz aussehen, wenn sich die USA und der Iran endlich auf ein Friedensabkommen einigen. Auch als Motivation für US-Präsident Trump, einen Deal zu machen, hat Deutschland schon erklärt, dass für eine solche Mission ein Minenjagdboot und ein Versorgungsschiff bereitstehen und legt jetzt weiteres Gerät, Taucher und hochrangige Führungskräfte obendrauf. Voraussetzungen für einen Einsatz bleiben ein internationales Mandat und die Zustimmung des Bundestags. Jan-Henner Reitze, Nachrichtenredaktion.
4: Bei einem Tauchunglück auf den Malediven sind nach Angaben aus Rom 5 Italiener ums Leben gekommen. Die Taucher wollten in rund 50 Metern Tiefe Höhlen erkunden, erklärte das italienische Außenministerium. Weitere Einzelheiten zum Hergang des Unglücks gibt es bisher nicht. Die Behörden der Malediven haben Untersuchungen eingeleitet. Italienische Medien berichten, dass unter den verunglückten Tauchern 4 Mitarbeiter oder Studenten der Universität Genua waren. Zum Sport. Die Fußballerinnen des FC Bayern München haben nach der Meisterschaft auch den DFB-Pokal gewonnen. Im Finale in Köln besiegten die Titelverteidigerinnen den VfL Wolfsburg mit 4:0. Die Münchnerinnen holten damit wie im Vorjahr das nationale Double.
7: In Hamburg und Schleswig-Holstein ist es heute am Brückentagsfreitag wechselnd bewölkt. Die Sonnenscheindauer liegt zwischen 6 und 13 Stunden. Die Sonne versucht sich also immer wieder durchzusetzen. Nur im Nordwesten von Schleswig-Holstein kann es einige Schauer geben. Ansonsten ist es trocken, bis 16 Grad maximal, und dazu weht ein schwacher bis mäßiger Wind. An der Küste teils auch frischer Wind aus südwestlichen Richtungen. Der Zwei-Tage-Trend. Morgen am Samstag, das ist recht wolkig. Es gibt auch immer wieder Schauer bis 14 Grad. Übermorgen am Sonntag, da zeigt sich vermehrt die Sonne und es ist meist trocken um 17 Grad.
0: 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Die Straßen sehen gut aus, Flitzerblitzer stehen aber. Auf der A14 Richtung Wismar, Höhe Rastplatz Platerberg. A24 Richtung Hamburg, Höhe Kremmen und in den Baustellen Pritzwalk und Wöbelin. Auf der B5 Verlahn Richtung Pritzier. B75 Lübeck, Travemünde Allee stadteinwärts. B96 zwischen Lietze und Bergen, Höhe Ralswiek. B104 Chemnitz an der Bushaltestelle Richtung Staffenhagen. Auf der 105 Rostock-Warnow Allee aus dem Tunnel raus Richtung Lüttenklein. B111 Wolgast, Chaussee-Straße, Höhe Famila beidseitig. B191 Klebe Richtung Lübs. Dierhagen am Hotel Blinkfür und Ortsausgang Gröbel Richtung Dambeck. Habt ihr noch irgendwo was entdeckt? Dann ruft er durch 0381 49 78 110. Denn keiner meldet mehr aktuelle Flitzerblitzer.
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0: Ja, hoffentlich kaderfreien Morgen für alle. Yvonne ist in den Nachrichten. Moin.
8: Moin.
0: Elisabeth mit am Start. Kuckuck.
8: Guten Morgen.
0: Und wir sorgen jetzt erstmal für gute Laune mit dem aktuellen Hit von Leonie. Hier ist Don't Worry. Moin.

0: wenn sich auf einmal der Ex meldet. Ihr hört Ostseewelle, es ist 6.09 Uhr.
1: Und für Hansa Rostock geht es am Wochenende ja nochmal um alles. Ja. Die Kogge könnte noch Platz 3 erreichen.
0: Könnte.
1: Und so kurz vor dem letzten Spiel, da meldet sich auf einmal der Ex, hat Hansa-Trainer Daniel Brinkmann verraten.
2: Ich bin total optimistisch. Letzte Woche noch mit Jens geschrieben, Jens Hertel schrieb mir noch, ich soll mir keine Sorgen machen. Er hat letztendlich auch im dritten Jahr hier den Aufstieg geschafft. Deswegen glauben wir jetzt trotzdem noch dran. Aber ich werde nicht heulend nach Hause fahren, wenn es nicht klappt, sondern dann geht es direkt in Richtung Planung und gewisse Schlüsse aus Fehlern aus dieser Saison ziehen, die wir beeinflussen können. Und dann geht's weiter.
0: Tja, und jetzt Elisabeth, du beschäftigst dich ja nun auch nachts selbst im Traum damit. Was muss passieren, damit das vielleicht doch noch klappt mit dem Aufstieg?
1: Also am Ende ist ganz wichtig, dass Hansa gewinnt in Saarbrücken.
0: Ja.
1: Und Duisburg und Essen, die müssen verlieren. Dann wäre Platz 3 noch drin. Aber dann kommt ja auch noch die Relegation. Morgen um 13.30 Uhr ist auf jeden Fall überall Anpfiff und die Daumen sind ganz fest gedrückt bei allen Hansa-Fans.
0: Ja, naja, das ist ja alles nicht so schwer.
1: Nö.
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0: 6.16 Uhr ist es, ihr hört Ostseewelle, guten Morgen, auf in den Freitag, den Brückentag und wir hören mal ganz kurz aufs Guten Morgenwetter.
1: Jetzt am Morgen wirklich nochmal die dickere Jacke anziehen. Im Laufe des Tages wird es dann schöner bis 16 Grad, viel Sonne, ein paar Tropfen, Regen kommen aber auch runter.
0: Oh, ein paar einzelne Versprengte, die jetzt heute keinen Brückentag nehmen durften, die sind schon unterwegs. Moin.
2: Morgen, hier ist der Andi. Ich fahre gerade zur Arbeit. Die Rennleitung baut auf. Röhrwegener Chaussee direkt an der Brücke. Abfahrt Poppendorf.
0: Da ist aber auch ein Bier in der Stimme, oder? Habt ihr noch was entdeckt? Ruft er durch. 0381 49 78 110. Allen unterwegs eine gute Fahrt.

0: 6.20 Uhr starten wir mal gemeinsam durch hier in diesen Freitagsbrückentag. Wir haben den 15. Mai und ihr hört Ostseewelle.
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0: Heute mit Elisabeth für Andrea. Moin.
2: Guten Morgen.
0: Wir starten mit Widder.
2: Ihr seid heute kaum zu bremsen. Im Job legt ihr ein Tempo vor, das andere staunen lässt.
0: Stier.
2: Zwischen euch und einem Herzensmenschen liegt heute ein besonderer Zauber.
0: Hey, Zwillinge.
2: Gedanklich seid ihr schon im Wochenende, doch klar, ein Geistesblitz hilft euch, eine Aufgabe überraschend elegant zu lösen.
0: Krebs.
2: Ihr zieht euch innerlich ein wenig zurück und spürt, wie gut euch diese Distanz vom Trubel tut.
0: Löwe.
2: Euer Energielevel ist hoch, nutzt es für Bewegung oder kreative Projekte.
0: Jungfrau.
2: Ein Blick auf eure Finanzen bringt Klarheit, ihr erkennt, wo sich klug sparen oder investieren lässt.
0: Waage.
2: Ihr habt ein feines Gespür für Stimmung und bringt Harmonie in jede Runde.
0: Skorpion.
2: Etwas beschäftigt euch stärker als gedacht, sprecht es aus, statt es mit euch herumzutragen.
0: Schütze.
2: Ein flirtiger Moment oder eine liebevolle Nachricht sorgt für Herzklopfen. Ihr genießt das Spiel der Gefühle.
0: Steinbock.
2: Der Alltag läuft stabil, aber ihr merkt, es darf auch mal lockerer sein. Gönnt euch bewusst kleine Pausen.
0: Wassermann.
2: Eine spontane Idee bringt euch auf neue Gedanken. Vielleicht ist genau das der Impuls, den ihr gebraucht habt.
0: Und bei den Fischen haben wir heute die iberischen Gründlinge.
2: Ihr lasst die Woche ruhig ausklingen und merkt, wie sich innerlich Zufriedenheit breit macht.
0: Na dann. 6.21 Uhr, ihr hört Ostseewelle. Moin.

0: scheppern muss es, damit wir wach werden hier auf dem Freitagmorgen. Guten Morgen, 6.27 Uhr und scheppern wird es auch in der nächsten halben Stunde. Wir haben für euch Kult von Jean Jett and the Blackhearts, I Love Rock'n'Roll. Und es gibt was Knackiges aus den aktuellen Charts von Fastball und Clock Clock.
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0: Es ist 6.30 Uhr, Ostseewelle hier mit dem Guten Morgen-Update von Yvonne Siegert-Machorzek.
10: Starkregenchaos auf der A24 bei Schwerin und gleich zweimal haben Ersthelfer am Herrentag nach Verkehrsunfällen anderer gerettet. In Güstrow und in Torgelow. Auf der Autobahn hat es wegen des vielen Regens in kurzer Zeit 8 Unfälle gegeben mit 3 Verletzten. Die Bundesregierung steht vor entscheidenden Wochen und ist in der Bevölkerung gleichzeitig unbeliebt. Jetzt hat Ex-Kanzlerin Merkel eine Lanze gebrochen und zu Fairness aufgerufen gegenüber Union und SPD.
11: Hier bei uns zwischen Kiel und Hamburg.
10: In Kudensee hat die Polizei im Kreis Steinburg versucht, die Einwohner zu beruhigen nach der Brandserie dort. Rund 100 Menschen sind dabei gewesen. Die Polizei fährt weiter verstärkt Streife, teilweise an einigen Straßen rund um die Uhr. In Kudensee gibt es noch keinen Tatverdächtigen nach der Feuerserie.
0: Alle wichtigen Infos könnt ihr jederzeit nochmal nachhören in der Ostseewelle-App. Und alles ausführlich gibt's wieder um 7. Jetzt sind wir beim Guten Morgen mit der Elisabeth.
12: Aktuell haben wir zwischen 3 und 5 Grad. Dazu ist es stellenweise noch neblig, aber die Sonne zeigt sich heute auch den ganzen Tag. Die Sonnenscheindauer liegt zwischen 8 und 13 Stunden bei uns. Ein paar Schauer kann es geben. Größtenteils ist es aber trocken, bis 16 Grad heute maximal. Der Zwei-Tage-Trend. Morgen am Samstag wechseln sich Sonne und Wolken ab. Es kann kurze Schauer geben bis 16 Grad. Übermorgen am Sonntag dann trocken und sonnig bis 17 Grad.
0: 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Heute Morgen herrliche Ruhe auf den Straßen. Flitzerblitzer stehen aber schon. Auf der A14 Richtung Wismar, Höhe Rastplatz Platerberg. A24 Richtung Hamburg, Höhe Kremmen, in den Baustellen Pritzwalk und Wöbelin auch noch. B5 Verlahn Richtung Prizier. B75 Lübeck, Travemünder Allee, stadteinwärts. B96 zwischen Lietzow und Bergen, Höhe Ralswiek. B104 Chemnitz an der Bushaltestelle Richtung Staffenhagen. B105 Rostock, Warnow Allee aus dem Tunnel raus Richtung Lüttenklein. dann auch nochmal Umgehung Bentwisch Richtung Stralsund. B111 Wolgast, Chausseestraße Höhe Famila beidseitig. B191 Kleve Richtung Lübs, Dierhagen am Hotel Blinkführ und Ortsausgang Röbel Richtung Dambeck. Habt ihr auch noch was entdeckt, ruft er durch 0381 49 78 110, denn keiner meldet mehr aktuelle Flitzerblitzer.
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0: Auch wenn heute Brückentag ist, aber er darf nicht fehlen hier, Trager René.
2: Yippie, Freitag, Hände hoch, Wochenende.
0: Jawohl, euch einen guten Start, es ist 6.33 Uhr, moin.
8: Moin.

0: Schönen guten Morgen um 6.40 Uhr.
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0: Guten Morgen, ihr hört Ostseewelle, es ist jetzt 6.44 Uhr, es ist der 15. Mai, das heißt also letzter Tag der Eisheiligen, die kalte Sophie ist jetzt heute nochmal dran und es sieht tatsächlich so aus, als würde das danach so ein bisschen werden, ne?
1: Ja, also der Morgen war auch noch kalt, da hat die Sophie nochmal alles gegeben,
0: ja, ja.
1: Aber die Sonne zeigt sich heute auch immer wieder bis 16 Grad und gerade mit dem Blick aufs Wochenende kommt die Sonne auch immer wieder raus.
0: Sehr gut, Straßenlage, alles ruhig, haben wir nichts weiter zu vermelden, seid ihr schon unterwegs, dann gerne kurz anrufen oder eine WhatsApp schicken 0381 49 78 110. Gleich Actuality hinterher von Fastboy und Clock Clock. Schöne Dance-Nummer Born Again. Vorher gibt's was Kultiges von Jean Jett and the Blackhearts. Moin!

0: Gibt es vielleicht jemanden, dem das heute Morgen auch passiert ist? Ihr hört Ostseewelle, es ist 13 Minuten vor 7 und heute Morgen, ich stehe immer 2.45 Uhr auf, ne?
1: Ja.
0: Und hab gedacht, oh, jetzt hat Wecker geklingelt, alles klar, raus aus den Federn, rechtes Bein schon aus dem Bett und guck nochmal aufs Handy und denke so, 1.45 Uhr, wer hast denn das gemacht?
1: Stunde früher?
0: Stunde früher aufgestanden. Okay. So, okay. Und dann denkst du ja, du bist alleine so bescheuert, ne? Und dann komme ich zur Arbeit und dann sagt unsere Reinigungskraft Anja, ich denke, was machst du denn schon hier? Sagt sie, du, ich bin heute zu früh aufgestanden. Ich habe mich schon gewundert, warum die Bahn nicht fährt.
2: Und ich warte hier auf sie und frage mich, wo sie bleibt.
0: Sieht man doch, dass sie da war. Yvonne, jetzt mal bitte.
2: Ja, aber die sieht schon wieder aus wie im Schweinestall.
0: Naja, gut, du hast ja auch Toast gegessen.
1: Ja, ja, Toast. Kommt drauf an, wie man arbeitet, Yvonne.
2: Ja.
0: Nee, aber das war wirklich so. Sie sagt auch, ich habe die Bahnen kam nicht und dann bin ich halt woanders lang gefahren und so. Und irgendwann ist mir dann aufgefallen, oh, es ist ja doch eine Stunde früher als sonst.
1: Du, vielleicht wirklich durch den einen freien Tag dazwischen, durch dass man da so ein bisschen durcheinander kommt?
0: Keine Ahnung. Na gut. Aber wir sind ja pünktlich hier gewesen. Genau. Das ist schon mal das Wichtigste. Ihr kommt hoffentlich auch pünktlich zur Arbeit mit der richtigen Mucke natürlich. Jetzt mit Fastball und Clock Clock. Aktuell Hit Born Again. Moin.

0: 4 Minuten vor 7 in der Ostseewelle. Guten Morgen. Der ein oder andere ist schon fleißig. Ich weiß, Müllabfuhr zum Beispiel, gerade hier vom Haus, ist wieder der dicke LKW da. Und Ostsee-Badin-Hagen, gelbe Tonne heute nicht vergessen. Ne? Und wir haben für euch in der nächsten halben Stunde, für alle, die schon wach sind, jetzt Shabuzi, Barsong, Tipsy, Actualate. Und was brandneues gibt es von Martin Garrix und Ed Sheeran. Ein Mann, der sonst was für krasse Dancebeats macht. Und Ed Sheeran mit seiner Popmucke, also das passt cool zusammen. Repeat It gibt's da gleich.
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1: In Kudensee im Kreis Steinburg sind viele nach der Brandserie dort jetzt enorm verunsichert. Die Polizei hat deswegen versucht, nach den Feuern bei einer Bürgerversammlung das Ganze etwas zu beruhigen. Etwa 100 Menschen sind dabei gewesen. Die Beamten fahren weiter verstärkt Streifen. In einigen Straßen sind sie teilweise rund um die Uhr unterwegs. Einen Tatverdächtigen in Kudensee gibt es weiter nicht. Das letzte veröffentlichte Foto der Polizei, das zeigt einen Zeugen und nicht den Tatverdächtigen. Heute Abend wird die Hamburger Kühlbrandbrücke gesperrt ab 21 Uhr. 3 Tage lang ist komplett dicht. Und dann geht es mit mehrwöchigen Reparatur- und Wartungsarbeiten los. Am kommenden Montagmorgen ab 5 Uhr rollt es erstmal wieder einspurig, und zwar auf der Südseite im Gegenverkehr. Diese Einschränkung bleibt dann bis Ende des Monats. Nur 2 Wochen später, am Wochenende 12. bis 15. Juni, gibt es dann nochmal eine Vollsperrung der Hamburger Kühlbrandbrücke. Seit 1. Mai ist ja die sanierungsbedürftige Überführung für Schwertransporte über 44 Tonnen gesperrt. Heute gibt es im Hamburger Einzelhandel wieder Warnstreiks. Darauf müssen wir uns einstellen. Sowas gab es ja auch schon zum Wochenstart. Die Gewerkschaft Verdi ruft wieder auf, unter anderem Beschäftigte von H&M, Zara, Primark, Ikea, Metro und Rewe. Hintergrund sind Tarifverhandlungen. Deswegen gibt es den Arbeitskampf. Verdi fordert einen Lohnplus von 7% und die Arbeitgeber bieten 3,5% in 2 Stufen.
0: Deutschland und die Welt.
1: Die schwarz-rote Bundesregierung steht vor entscheidenden Wochen. Es müssen Reformen her und in der Bevölkerung ist die Koalition unbeliebt. Jetzt hat Ex-Kanzlerin Merkel eine Lanze gebrochen und zu Fairness gegenüber Union und SPD aufgerufen. Sie sagte dem Fokus in einem Interview, die Regierung sei nicht tatenlos und die Herausforderung durch Irankrieg und Ukraine groß. Beim Besuch von US-Präsident Trump, der derzeit in Peking ist, hat Chinas Staatschef Hilfe im Irankrieg angeboten. China gilt als wichtigster Importeur von iranischem Öl und ist auch deshalb an einer Öffnung der Straße von Hormuz interessiert. Die für den Welthandel wichtige Meerenge ist seit Beginn des Irankriegs nicht mehr frei passierbar und das schränkt den Ölexport stark ein. 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Und jetzt das Guten Morgenwetter mit Elisabeth.
2: In Hamburg und Schleswig-Holstein ist es heute am Brückentagsfreitag wechselnd bewölkt. Die Sonnenscheindauer liegt zwischen 6 und 13 Stunden. Die Sonne versucht sich also immer wieder durchzusetzen. Nur im Nordwesten von Schleswig-Holstein kann es einige Schauer geben. Ansonsten ist es trocken, bis 16 Grad maximal, und dazu weht ein schwacher bis mäßiger Wind. An der Küste teils auch frischer Wind aus südwestlichen Richtungen. Der 2-Tage-Trend. Morgen am Samstag, das ist recht wolkig. Es gibt auch immer wieder Schauer bis 14 Grad. Übermorgen am Sonntag, da zeigt sich vermehrt die Sonne und es ist meist trocken um 17 Grad.
3: 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Auf den Straßen ist alles frei.
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3: Blitzer stehen auf der A14 Richtung Wismar, Höhe Rastplatz Platerberg. A24 Richtung Hamburg, Höhe Kremmen und in den Baustellen Pritzfalk und Wöbelin. B5 Verlahn Richtung Pritz hier. B75 Lübeck, Travemünder Allee stadteinwärts. B96 zwischen Lietze und Bergen, Höhe Ralswiek. B104 Chemnitz an der Bushaltestelle Richtung Staffenhagen. B105 Rostock, Warnow Allee aus dem Tunnel raus Richtung Lüttenklein und Umgehung Bentwisch Richtung Stralsund. B111 Wolgast, Chausseestraße Höhe Famila beidseitig. B191 Kleve Richtung Lübs. Dierhagen am Hotel Blink für und Ortsausgang Gröbel Richtung Dambeck noch einer. Habt ihr noch irgendwo was entdeckt, ruft er durch 0381 49 78 110. Denn keiner meldet mehr aktuelle Flitzerblitzer.
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3: Ja, da sind wir mittendrin im Brückentag und gleich bei uns, warum die Warener an der Müritz einfach nur noch genervt sind. Nach David Guetta und Sia Flames und aktuell mit von Shabuzi, A Bar Song Tipsy. Am Freitag, es ist der 15. Mai. Moin, alle Mann.
4: Moin.
5: Moin.

0: 7.10 Uhr ist es, ihr hört Ostseewelle am Freitag. Für viele von uns ist ja heute Brückentag.
1: Ja, und in Waren an der Müritz ist jeden Tag Brückenfrusttag. Und das schon seit einem halben Jahr jetzt. Ende November wurde ja hier mitten in der Stadt die Herrenseebrücke gesperrt. Und diese 283 Meter lange Überführung über die B192 und über die Bahnstrecke Berlin-Rostock ist ja nun eine sauwichtige Verkehrsader. Nach 50 Jahren wurden an der riesigen Brücke dort Risse festgestellt.
0: Ja, und da ist man seit dem Einsturz der Carola-Brücke in Dresden überall sehr vorsichtig geworden.
1: Ja.
0: Das heißt, lange Umwege sind seitdem angesagt und das nervt natürlich die Warener.
2: Ja, ich hoffe, dass es so schnell wie möglich repariert wird. Ja. Mit dem Auto ist schon schwierig.
3: Ich sag mal so, ist nervig, ne? Wenn du zum Krankenhaus fährst, musst du extra außen rumlaufen oder fahren. Einfach nur Katastrophe, mehr nicht.
4: Wir wohnen auch genau beim Gymnasium, deswegen. Viele kommen ja auch von den Dörfern und werden dann von ihren Eltern gebracht. Das ist natürlich dann eher ein bisschen länger dann.
5: Grundsätzlich ist natürlich ein Problem für die Nordstadt. Es ist schwierig, ja, mit dem Auto in die Nordstadt zu kommen halt. Ich sag mal, alle anderen leiden halt darunter, muss man ganz klar sagen.
4: Auch die Anbindung ans Krankenhaus und an die Polizei ist natürlich demzufolge ein bisschen schwieriger. Andere Leute müssen dann so einen großen Bogen fahren, was natürlich ein bisschen schwieriger ist für die Notaufnahme zum Beispiel, wenn da Leute hinwollen.
0: Brückensanierung oder Brückenneubau? Viele wünschen sich jetzt endlich mal einen Plan gegen den Brückenfrust.
1: Ja, und darum soll es auch gehen am kommenden Mittwoch ab 18 Uhr bei einer öffentlichen Sitzung im Haus des Gastes. Eins scheint auf jeden Fall schon mal bisher sicher. Die gesperrte Herrenseebrücke wird die Warener vermutlich noch jahrestarke Nerven abverlangen. Also haltet durch, meine Lieben. Und jetzt haben wir für euch einen absoluten Kracher. Martin Garrix und Ed Sheeran. Wilde Mischung, der Mann, der harte Beats hat und der Mann, der ordentlich Popmucke macht. Jetzt mit Repeated, aktueller Hit hier bei Ostseewelle. 7.12 Uhr.

0: 7.15 Uhr ist es, ihr hört Ostseewelle. Für viele wird es ein ganz entspannter Arbeitstag, weil Büros sind recht leer. Ja. Da ist es mal wieder ein bisschen ruhiger, da kannst du ein bisschen was schaffen. Ne? Und die anderen sind eben zu Hause geblieben, auch gut. Ihr hört Ostseewelle, kurz Blick aufs Guten Morgenwetter.
1: Ja, und die Männer, die gestern zu doll gefeiert haben, denken sich heute Morgen, oh, mach mal das Licht aus. Nee, ist die Sonne, die strahlt uns wieder an. Heute den ganzen Tag ein paar Wolken mit dabei, ein bisschen Regen bis 16 Grad.
0: Moin.
2: Guten Morgen, der Sohn hier. Ich wollte mal einen Blitzer durchgeben. Ja. In Rostock am Goethe-Gymnasium stadtauswärts unter der S-Bahn-Brücke bauen sie gerade einen Blitzer auf.
0: Alles klar, danke. Habt ihr noch irgendwo was entdeckt, ruft ihr durch 0381 49 78 110. Was auf jeden Fall Fakt ist, wir spielen auch am Brückentag, Schlag den Wollitzer, das schnellste und beliebteste Guten Morgen-Quiz des Landes. Ich bin heiß, meine Lieben. Also, nicht falsch verstehen. 100 Euro exklusive unverkäufliche Ostseewelle-Tasse. 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Meldet euch gern noch fix an bei ostseewelle.de. Moin!

0: Es ist 7.19 Uhr.
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3: Morgens, Alfred. Na, wie ist?
2: 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Wie war dein Vatertag?
3: Ach, Katastrophe. Absolute Katastrophe.
2: Was, mit Gertrud wieder auf dem Frauenflohmarkt oder was?
3: Ach, schlimmer. Viel schlimmer, Alfred. Sie meinte, wir müssten den Tag mal modern und nachhaltig feiern.
2: Oh mein Gott.
3: Achtsamkeitswanderung.
2: Achtsamkeits-was?
3: Mit Barfußpfad. Und danach veganes Grillen.
2: Das ist kein Vatertag, das ist Bewährungshilfe.
3: 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Die kosten 18 Euro.
2: Für 18 Euro kriege ich ja 2 Kästen Bier und noch einen halben Nacken dazu.
3: Normalerweise mag ich das ja auch alles, aber nicht an meinem Vatertag. Dann wollte Gertrud noch mit mir Paar-Yoga machen.
2: Am Vatertag?
3: Ich musste den glücklichen Kranich darstellen.
2: Du siehst eher aus wie ein sterbender Storch.
3: Dabei habe ich mir den Rücken verdreht.
2: Herrlich, du herrlich.
3: Und wie war dein Vatertag?
2: Fantastisch. 8 Uhr Frühschoppen, 10 Uhr Grill an, 12 Uhr Kegeln, 14 Uhr Herrengedeck, 16 Uhr Schnitzelbuffet.
3: Natürlich. Und Ella?
2: Die musste fahren.
3: Natürlich musste sie fahren.
2: Abends habe ich dann noch mit den Jungs alte Vatertagsfotos angeguckt.
3: Wie romantisch.
2: Da war ein Foto dabei mit Dieter im Bollerwagen, komplett nackt bis auf den Wikingerhelm.
3: Das erklärt einiges.
2: Und heute Morgen wacht Dieter in Rostock auf.
3: Wie kommt er denn nach Rostock? So weit weg?
2: Keine Ahnung. Der letzte Stand war ein E-Scooter und 2 Mexikaner.
3: Alfred, weißt du was? Vielleicht war mein Vatertag doch gar nicht so schlimm. Darauf ein Besprechungskäffchen?
1: Bingo. 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

0: Guten Morgen, 7:58 ist es. So langsam werden jetzt alle wach. Ihr hört Ostseewelle dabei. Nächste halbe Stunde mit dem coolen 2000er von Sonic. Den haben damals ganz viele von uns immer mitgesungen, ganz laut Sky. Und es gibt alle aktuellen Hits, zum Beispiel mit Pop von Michael Schulte. 5 AM gleich.
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0: Es ist 7.31 Uhr, Ostseewelle hier mit dem Guten Morgen-Update von Yvonne Siegert-Machotzek.
15: Starkregen-Chaos am Herrentag auf der A24 bei Schwerin und zweimal haben Ersthelfer nach Verkehrsunfällen geholfen, in Güstrow und in Torgelow. Bei Schwerin hat es wegen des vielen Regens in kurzer Zeit 8 Unfälle gegeben. Die schwarz-rote Koalition steht vor entscheidenden Wochen. Reformen müssen kommen und in der Bevölkerung ist die Bundesregierung unbeliebt. Darum hat Ex-Kanzlerin Merkel eine Lanze gebrochen und zur Fairness aufgerufen gegenüber Union und SPD.
16: Hier bei uns zwischen Kiel und Hamburg.
15: In Hamburg-Lohbrücke hat es in einem Mehrfamilienhaus gebrannt und am Nachmittag war der dichte Rauch da weit zu sehen. 5 Mieter sind verletzt worden, 3 davon konnte die Feuerwehr über einen Balkon in Lohbrücke retten. Das Feuer, das war schnell unter Kontrolle, bis zum Abend musste am Mehrfamilienhaus aber immer wieder nachgelöscht werden.
0: Alle wichtigen Infos könnt ihr jederzeit nochmal nachhören in der Ostseewelle-App und alles ausführlich gibt's wieder um 8. Jetzt kommen wir zum guten Morgenwetter mit Elisabeth.
17: Wir haben aktuell Temperaturen zwischen 6 und 7 Grad bei uns. Bis zu 16 Grad sind auch noch drin. Dazu ist heute den ganzen Tag viel Sonne mit dabei. Die Sonnenscheindauer liegt zwischen 8 und 13 Stunden. Quellwolken begleiten uns und zum Nachmittag kann es auch einzelne Schauer geben. Ansonsten bleibt es trocken. Der 2-Tage-Trend. Morgen am Samstag gibt es einen Sonne-Wolken-Mix. Vielleicht kurze Schauer bis 16 Grad und übermorgen am Sonntag bleibt es dann trocken bis 17 Grad.
0: 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Vorsicht bitte im Stadtverkehr Schwerin. B106 Umgehungsstraße zwischen Görries und Neumühle, da sind Wildschweine unterwegs. Blitzer, Blitzer. Stehen auf der A14 Richtung Wismar, Höhe Rastplatz Platerberg. A24 Richtung Hamburg, Höhe Kremmen. Und Baustellen Pritzwalk und Wöppelin, da auch jeweils. Auf der B5 in Villan Richtung Pritzier. B75 Lübeck, Travemünder Allee, stadteinwärts. B96 zwischen Lietze und Bergen, Höhe Ralswiek. B104 Chemnitz an der Bushaltestelle Richtung Staffenhagen. B105 Rostock-Warnow-Allee aus dem Tunnel raus Richtung Lüttenklein und Umgehung Bentwisch Richtung Stralsund. Auf der 111 Wolgast-Chausseestraße Höhe Famila beidseitig. B191 Kleve Richtung Lübs. In Bentwisch am Hansecenter auf dem Parkplatz. Die Hagen am Hotel Blinkfür. Ortsausgang Röbel Richtung Dambeck. Und in Rostock Südring stadtauswärts hinter der Eisenbahnbrücke. Habt ihr auch noch was entdeckt? Ruft ihr durch 0381. 49 78 110. Denn keiner meldet mehr aktuelle Flitzerblitzer.
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18: Yippie, Freitag, Hände hoch, Wochenende.
0: Moin.
17: Moin.

0: 7.47 ist es. 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Moin.
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2: Heute mit Monique aus Rollwitz bei Pasewalk. Guten Morgen.
3: Ja, guten Morgen.
0: Hast du heute auch frei?
3: Ja, ich habe frei, genau.
0: Wieso bist du dann um die Zeit schon wach? Schläfst du dann nicht aus?
3: Doch, aber ich bin ja mit dir verabredet. Und deswegen habe ich gedacht, bist du fix dabei.
0: Sehr gut.
2: Quasi das Quiz-Date am Morgen.
3: Oh, ja, ganz genau. Ganz schön aufgeregt, aber das wird schon.
2: Na klar. Ich habe erstmal die Spielregeln für euch. Es gibt 3 Fragen für jeden. Jeder von euch hat 20 Sekunden Zeit, die zu beantworten. Wisst ihr die Antwort nicht, sagt ihr einfach weiter und stellt die Frage am Ende nochmal. Immer die erste Antwort zählt. Und bei Gleichstand gibt es am Ende eine Schätzfrage.
3: Alles klar, gut.
2: Dann lass uns loslegen. In welcher Einheit wird die Stärke von Brillengläsern angegeben?
3: Weiter.
2: In welcher Metropole kann man die Pferderennbahn Hoppegarten besuchen?
3: Hamburg.
2: Welche Frau moderiert in diesem Jahr den Eurovision Song Contest?
3: Weiter.
2: Stärke Brillengläser?
3: Dioptrien.
0: Mist!
2: Das war noch auf dem Punkt. Dioptrien ist natürlich richtig. Pferderennbahn Hoppegarten, das ist in Berlin.
3: Oh, verdammt.
2: Und ESC wird von Viktoria Zwarowski moderiert. Die ist ja normalerweise bei Let's Dance, da ist sie dann heute nicht dabei, ist ja Freitag. Das macht Laura von Torra und Viktoria Zwarowski ist beim Eurovision Song Contest das Wochenende. Jetzt bei den Halbfinals, da wurde sie ein bisschen kritisiert, das war wohl ein bisschen peinlich, aber gut. Egal. Eine Frage richtig beantwortet. Gucken wir mal bei Uwe.
0: Jo, geht los.
2: Welche deutsche Stadt wird auch Manhattan genannt?
0: Frankfurt.
2: Welche scharfe grüne Paste isst man zu Sushi?
0: Ich verwechsel die immer. Mach mal kurz weiter.
2: Welche Fußballfrauenmannschaft hat den DFB-Pokal gewonnen? Scharfe
0: Bayern.
2: Paste?
0: War das Aioli, ne?
2: Aioli? Aioli ist nicht grün. Aioli ist
0: sag mal
2: Knoblauch.
0: Schön. Stimmt, ja.
3: Wasabi.
0: Ich komme. Das ist jedes Mal eine scheiß Frage.
2: Ja, Manhattan, das ist Frankfurt am Main. Und genau. Die Frauen, die den DFB-Pokal gewonnen haben, auch Bayern München. Knapp. 2 Fragen.
0: Wasabi.
2: Schade, Monique.
0: Aber trotzdem.
3: Ja, nicht so schlimm.
0: Danke fürs Mitmachen, es war ein schönes Date.
3: Ja, danke, gleichfalls. Hat Spaß gemacht.
0: Reingehauen.
3: Jo, ciao.
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0: 7.43 Uhr ist es.

0: 9:45 ist es, ihr hört Ostseewelle morgen und nach dem Wetterschweinetag gestern wird es jetzt langsam wieder ein bisschen besser.
1: Ja, heute zeigt sich die Sonne immer wieder bis 16 Grad, zwischendurch auch immer zugezogen und einzelne Schauer aber mit dabei.
0: Ja, man merkt, dass Brückentag ist, auf den Straßen ist eine richtig schöne Ruhe. Genießen wir das Autofahren, Flitzerblitzer, auch nicht ganz so viele wie sonst, aber trotzdem Vorsicht bitte, Bentwisch am Hansa Center auf dem Parkplatz, dort 30 erlaubt und Rostock Südring statt auswärts hinter der Eisenbahnbrücke.

0: 11 Minuten vor 8 ist es, ihr hört Ostseewelle, schönen guten Morgen. Eltern von Kindern wissen, das ist manchmal Stress, ne, mit den Lütten. Und Eltern von Katzen, hätte ich beinahe gesagt, die wissen das auch. Yvonne, wir müssen nochmal, du hast ja jetzt eine Katze namens...
1: Hallo, ich bin Ronny, der Sheriff your Mord. Ronny ist der Chef.
0: Eine Katze? Kein Kater, eine Katze und die heißt Ronny.
2: Und was macht Ronny?
3: So. Ronny macht uns kaputt, du.
0: Echt, ja?
3: Du, das ist ungefähr wie ein Baby zu Hause haben, nur dass die ja nicht laufen können. Ja. Macht riesen Spaß, aber ich bin am Ende mit nett. Am Ende. Die ganze Nacht rumpel, pumpel, den ganzen Tag rumpel, pumpel. Der Hund geht stehen, K.O. Ich kann nicht mehr.
0: Tja, siehst du, und zu essen, da hat er auch ein Lieblingsgericht, habe ich gehört.
3: Du, Lieblingsgericht von Ronny ist... Döner. Wir sitzen am Tisch, packen uns einen schönen Döner aus. Ronny ist ganz woanders, kommt ja auch noch nicht. Ist ja klar, ist erst ein paar Tage bei uns, wenn wir sie rufen. Das Döner-Ding geht auf, der steht vor uns, weiß ich nicht, steht sie vor uns 2 Zentimeter. Ich denke, na gut, komm, gibst dir mal so ein kleines Stück zum Probieren. Ja. Kleines Stück Döner. Ist das Ding aufgefressen, erstmal Katze rein in den Raum und Ruhe Döner essen. Tja, Döner für Ronny.
0: Und was singt die Katze dann hier so?
1: Ich hab ne Zwiebel auf dem Kopf, ich bin ein Döner. Denn Döner macht schöner.
0: Ach Mensch, wünschen wir dir auf jeden Fall noch
3: gute Besserung.
0: Ihr hört Ostseewelle, es ist jetzt 7:51 Uhr. Moin.

0: 3 vor 8 Uhr Ostseewelle, gleich aktueller Powerhit von Glockenbach und Tom Walker, Home. Und es gibt was Kultiges von Udo Lindenberg. Und über den gibt es einiges zu erzählen heute Morgen. Es hat einer aus dem Nähkästchen geplaudert über ihn.
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18: In Kudensee im Kreis Steinburg sind viele nach der Brandserie dort jetzt enorm verunsichert. Die Polizei hat deswegen versucht, nach den Feuern bei einer Bürgerversammlung das Ganze etwas zu beruhigen. Etwa 100 Menschen sind dabei gewesen. Die Beamten fahren weiter verstärkt Streifen. In einigen Straßen sind sie teilweise rund um die Uhr unterwegs. Einen Tatverdächtigen in Kudensee gibt es weiter nicht. Das letzte veröffentlichte Foto der Polizei, das zeigt einen Zeugen und nicht den Tatverdächtigen. Heute Abend wird die Hamburger Köhlbrandbrücke gesperrt ab 21 Uhr. 3 Tage lang ist komplett dicht. Und dann geht es mit mehrwöchigen Reparatur- und Wartungsarbeiten los. Am kommenden Montagmorgen ab 5 Uhr rollt es erstmal wieder einspurig. Und zwar auf der Südseite im Gegenverkehr. Diese Einschränkung bleibt dann bis Ende des Monats. Nur 2 Wochen später, am Wochenende 12. bis 15. Juni, gibt es dann nochmal eine Vollsperrung der Hamburger Köhlbrandbrücke. Seit 1. Mai ist ja die sanierungsbedürftige Überführung für Schwertransporte über 44 Tonnen gesperrt. Heute gibt es im Hamburger Einzelhandel wieder Warnstreiks. Darauf müssen wir uns einstellen. Sowas gab es ja auch schon zum Wochenstart. Die Gewerkschaft Verdi ruft wieder auf, unter anderem Beschäftigte von H&M, Zara, Primark, Ikea, Metro und Rewe. Hintergrund sind Tarifverhandlungen. Deswegen gibt es den Arbeitskampf. Verdi fordert einen Lohnplus von 7% und die Arbeitgeber bieten 3,5% in 2 Stufen.
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18: Die schwarz-rote Bundesregierung steht vor entscheidenden Wochen. Es müssen Reformen her und in der Bevölkerung ist die Koalition unbeliebt. Jetzt hat Ex-Kanzlerin Merkel eine Lanze gebrochen und zu Fairness gegenüber Union und SPD aufgerufen. Sie sagte dem Fokus in einem Interview, die Regierung sei nicht tatenlos und die Herausforderung durch Irankrieg und Ukraine groß. Beim Besuch von US-Präsident Trump, der derzeit in Peking ist, hat Chinas Staatschef Hilfe im Irankrieg angeboten. China gilt als wichtigster Importeur von iranischem Öl und ist auch deshalb an einer Öffnung der Straße von Hormuz interessiert. Die für den Welthandel wichtige Meerenge ist seit Beginn des Irankriegs nicht mehr frei passierbar und das schränkt den Ölexport stark ein. 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Und jetzt das Guten Morgenwetter mit Elisabeth.
5: In Hamburg und Schleswig-Holstein ist es heute am Brückentagsfreitag wechselnd bewölkt. Die Sonnenscheindauer liegt zwischen 6 und 13 Stunden. Die Sonne versucht sich also immer wieder durchzusetzen. Nur im Nordwesten von Schleswig-Holstein kann es einige Schauer geben. Ansonsten ist es trocken, bis 16 Grad maximal und dazu weht ein schwacher bis mäßiger Wind. An der Küste teils auch frischer Wind aus südwestlichen Richtungen. Der 2-Tage-Trend. Morgen am Samstag, das ist recht wolkig. Es gibt auch immer wieder Schauer bis 14 Grad. Übermorgen am Sonntag, da zeigt sich vermehrt die Sonne und es ist meist trocken um 17 Grad.
0: 8:04 Ostseewelle, der beste Verkehrsservice für unser Land. Auf den Straßen ist soweit alles in Ordnung. Gute Fahrt. Blitze haben wir aber. Von euch gemeldet auf der A14 Richtung Wismar, Höhe Rastplatz Baderberg. Jetzt die A24 Richtung Hamburg, Höhe Kremmen und in den Baustellen Pritzwalk und Wöbelin. B5 Verlahn Richtung Pritzier. B75 Lübeck, Travemünder Allee stadteinwärts. B96 zwischen Lietze und Bergen, Höhe Ralswiek. B104 Chemnitz an der Bushaltestelle Richtung Staffenhagen. B105 Rostock-Warnow-Allee aus dem Tunnel raus Richtung Lüttenklein und Umgehung Bentwisch Richtung Stralsund. B111 Wolgast-Chausseestraße Höhe Famila beidseitig. B191 Kleve Richtung Lübs. In Bentwisch am Hansesenter auf dem Parkplatz. Die Hagen am Hotel Blinkfür. Ortsausgang Röbel Richtung Dambeck. Rostock-Südring stadtauswärts hinter der Eisenbahnbrücke. Und noch einer Moin.
19: Moin, der Matze aus Schwerin. Jo. In der Brunnenstraße wird gerade der Blitzer ausgepackt.
0: Dankeschön. Habt ihr auch noch was entdeckt, ruft er durch. 0381 49 78 110.
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20: Er sagt auch, wenn er auf die Fresse gefallen ist.
5: Er spricht offen und ohne Blatt vorm Mund über ihn. Um wen es geht? Gleich hier bei Ostseewelle.

0: ein Kultrocker wird 80. Ihr hört Ostseewelle.
1: Entschuldigen Sie.
0: Es ist 8.11. Bruno Lichtenberg hat an diesem Wochenende seinen unglaublichen 80. Geburtstag. Sonntag ist es soweit und wir gratulieren natürlich vorher nicht. Das bringt Unglück, ne? Aber haben ihm einen eigenen Stream gewidmet. In der Ostseewelle Musikwelt könnt ihr gerne mal reinhören. Und du, Elisabeth, du hast jemanden getroffen, der ihn bestens kennt. Und wenn du jemanden triffst, dann ist das ja meistens einer von Hansa.
2: Ja, er hat mit ihm schon echt ein paar Eierlikörchen getrunken. Hansa Zeugwart und Kumpel Andy Thiem.
3: Persönlich kennengelernt habe ich ihn, das war 1998, in der Stadthalle. Nach dem Konzert durfte ich zu ihm in die Garderobe. Ja, erstmal haben wir uns vernünftig unterhalten, haben über die Tour gesprochen und es gab auch was zu trinken. Da waren wir beim Champagner.
2: Und seitdem ist da eine wahre Freundschaft entstanden.
3: Wir treffen uns ja mindestens einmal im Jahr.
0: Krass.
3: Im Atlantik und auch auf dem Schiff. Und dann plaudern wir zusammen, dann trinken wir was. Und ja, dann bemalt er meine Arme und immer einen lockeren Spruch drauf. Das macht schon Spaß.
2: Udo ist ja auch einfach Kult. Aber du kennst ihn nur gut. Was zeichnet ihn denn besonders aus?
3: Udo zeichnet sich durch seine Vielseitigkeit aus. Seine Ehrlichkeit und seine direkte Art. Und er ist auch ein sehr wahrheitsliebender Mensch. Er sagt auch, wenn er auf die Fresse gefallen ist, dass es scheiße war, aber er hat es gelernt, immer wieder aufzustehen.
2: So, zum 80. Wie viele Flaschen Eierlikör gibt's da wohl?
3: Also er trinkt nach wie vor gerne Eierlikör, aber eine Prognose über die Anzahl der Flaschen, das wage ich nicht mir abzugeben.
2: Und was gibt's von dir zum Geburtstag? Ein Hansa-Trikot?
3: Ein Hansa-Trikot hat er schon, aber ich lasse mir was ganz Spezielles einfallen. Nur, das wird jetzt natürlich noch nicht verraten.
2: Okay. Hansa-Zeugwart, Andy Thiem, guter Kumpel von Udo Lindenberg. Am Sonntag wird der Kultrocker 80. Unglaublich.
0: Und jetzt, natürlich, spielen wir ihn auch. Ich lieb dich überhaupt nicht mehr, Udo Lindenberg. 8.13 Uhr, Ostseewelle hier, moin.

0: 8.16 Uhr ist es. Einen schönen guten Morgen.
1: Ihr hört aus zu mir.
0: Und wir gucken mal ganz kurz aufs Guten Morgenwetter, Elisabeth.
2: Ja, Udo Lindenberg wird am Wochenende 80 und für alle Geburtstagskinder wird es auch ein sonniges Wetter allgemein. Die Sonne zeigt sich immer wieder. Heute bei Temperaturen bis 16 Grad.
0: Straßenlage ruhig, aber aktuellste Flitzerblitzer. So langsam werden sie jetzt wach. Schwerin-Brunnenstraße haben wir einen und auch B96 Rügenzubringer Richtung Insel hinterm Rastplatz Rügenblick wieder. Habt ihr noch mehr? Ruft ihr durch 0381 49 78 110. Und jetzt haben wir für euch einen aktuellen Gute-Laune-Hit von Alle Farben. 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

0: Es ist 8.19 Uhr. Hübschen guten Morgen am Freitag, Brückentag. Ja, und Ostseewelle hören lohnt sich den ganzen Tag. Das wisst ihr, auch am Wochenende. Elisabeth, du verschenkst morgen Mittag einen 500-Euro Einkaufsgutschein für Sieben Seen Center Schwerin.
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1: Kita-Kinder beschreiben Begriff und ihr erratet, was es ist. So wie Martin und Sohn Johann aus Neustadt-Glewe.
2: Da können Leute rein.
3: Und man muss warten, bis er kommt.
4: Man kann auf- und runterfahren. Man kann einen Alarm schalten, wenn man da feststeckt.
5: Ja, das ist der Fahrstuhl. Das haben die Kids richtig gut erklärt.
1: Und das ist richtig!
5: Ja.
1: Für euch gibt's einen 500-Euro Einkaufsgutschein fürs Sieben Seen Center in Schwerin.
5: Ja, mega, geil. Vielen Dank. Das ist ja richtig Hammer.
0: Ja, klingt gut, oder? Eure Chance morgen kurz nach 12 natürlich hier bei Ostseewelle.

0: Kaderfrühstück. Einen schönen guten Morgen. 8.26 Uhr ist es. Wir haben für euch so coole Musik zum Aufstehen. Savage Garden gleich, die 90er. To the Moon and Back. Und die aktuellen Hits natürlich von morgens bis abends bei uns. Von Lady Gaga gleich.
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8: 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Moin!
9: Moin! Hier ist Antje vom Capoeira-Verein Mea Lua in Terra Lübeck. Wenn euch das nichts sagt, Capoeira ist eine Kampfkunst, die zur Zeit der Sklaverei in Brasilien entstanden ist.
8: Was macht euren Verein denn so besonders?
9: Capoeira ist so vielfältig. Das sind ja nicht nur Tritte und Ausweichbewegungen, sondern Capoeira wird immer auch begleitet von Musik, von Tanz und Akrobatik und von ganz viel Kultur. Und das lernt man beim Training alles Schritt für Schritt. Unser Trainer Gabriel kommt aus dem Nordosten von Brasilien und übt mit uns nicht nur Capoeira-Techniken und Capoeira-Musik, sondern manchmal auch typisch brasilianische Tänze wie Forró, Frevo, Makulele oder eben auch Samba.
8: Na toll, da will man doch glatt mitmachen. Wo kann man das denn?
9: Wenn gerade nicht Ferien sind, dann trainieren die Erwachsenen montags, donnerstags und freitags in verschiedenen Schulsportarten auf der Altstadtinsel von Lübeck. Wir haben außerdem Kindertrainings, das ist auch immer freitags. Und am besten schaut ihr auf unsere Website und sagt uns kurz Bescheid. Und dann könnt ihr jederzeit zum kostenlosen Probetraining vorbeikommen. Wir würden uns sehr freuen.
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0: Es ist 8.30 Uhr, Ostseewelle hier mit dem Guten Morgen-Update von Yvonne Siegert-Machotzek.
11: Seit Mitternacht ist die wichtige Bahnstrecke Hamburg-Berlin wieder frei und der erste Regionalexpress ist heute früh auch schon gefahren und damit ist auch das Chaos im Ersatzverkehr mit Bussen beendet. Kanzlerin Merkel hat eine Lanze für die Arbeit der aktuellen Bundesregierung gebrochen. Die wird ja aktuell viel kritisiert. In einem Fokus-Interview hat Merkel zu Fairness aufgerufen gegenüber Union und SPD.
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11: In Kudensee hat die Polizei im Kreis Steinburg versucht, die Einwohner zu beruhigen nach der Brandserie. Dort rund 100 Menschen sind dabei gewesen. Die Polizei fährt weiter verstärkt Streife, teilweise an einigen Straßen rund um die Uhr. In Kudensee gibt es noch keinen Tatverdächtigen nach der Feuerserie.
0: Alle wichtigen Infos hört ihr jederzeit nochmal nach in der Ostseewelle App und alles ausführlich wieder um 9. Jetzt sind wir beim guten Morgenwetter, Elisabeth.
12: Und da haben wir wirklich eine richtig schöne, klare Luft. Aktuell so um die 9 bis 10 Grad. Bis zu 16 Grad sind drin und dazu zeigt sich überall die Sonne. Die Sonnenscheindauer liegt zwischen 8 und 13 Stunden. Ein paar lockere Wolken sind mit dabei. Zum Nachmittag kann es einzelne Schauer geben. Ansonsten bleibt es trocken. Und der Zwei-Tage-Trend sieht genauso gut aus. Morgen am Samstag Sonne, Wolken, nur kurze Schauer, wenn überhaupt bis 16 Grad. Und übermorgen am Sonntag bleibt es trocken bei einem Sonne-Wolken-Mix.
0: 8.31 Uhr, Ostseewelle, der beste Verkehrsservice für unser Land. Auf den Straßen alles soweit okay? Flitzerblitzer. Auf der A14 Richtung Wismar, Höhe Rastplatz Platerberg. A24 Richtung Hamburg, Höhe Kremmen und in den Baustellen Pritzwalk und Wörbelin. B5 Verlahn Richtung Pritzier. B75 Löbeck-Travemünde Allee stadteinwärts. B96 zwischen Lietz und Bergen, Höhe Ralswiek. Und Rügenzubringer Richtung Insel hinterm Rastplatz Rügenblick. B104 stehen sie in Chemnitz an der Bushaltestelle Richtung Staffenhagen. B105 Rostock-Warnow-Allee einmal aus dem Tunnel raus Richtung Lüttenklein und Umgehung Bentwisch Richtung Stralsund. Auf der B111 Wolgast-Chausseestraße Höhe Famila beidseitig. B191 Klebe Richtung Lübs. Bentwisch am Hansescenter hier auf dem Parkplatz. In Dierhagen am Hotel Blinkfür. Ortsausgang Röbel Richtung Dambeck, Rostock, Südringstadt auswärts, hinter der Eisenbahnbrücke. Und Frank hat noch was?
13: Hallo Ostseewelle, es wird gelesen. Von Grimmen kommend in Richtung Autobahn, hinter der Autobahnbrücke gleich, in 50 km/h.
0: Vielen Dank, Frank. Und Ben?
14: Guten Morgen, liebes Ostseewelle-Team. Ich wollte hier einmal schnell einen Blitzer durchgeben, und zwar in Schwerin in der Brunnenstraße. Beidseitig. Der wird gerade aufgebaut und dort sind 30.
0: Danke und bis denn, Ben. Habt ihr noch irgendwo was entdeckt, ruft er durch auf der 0381 49 78 110. Denn keiner meldet mehr aktuelle Flitzerblitzer.
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0: Für Andrea ist Elisabeth heute da. Moin.
9: Einen wunderschönen guten Morgen.
0: Und eine, der auch am Brückentag nicht fehlen darf. Klar, Trager René.
15: Yippie! Wochenende!
0: So, reingehauen!

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0: So, Eisheiligen, letzter Tag und dann wird's ja auch so langsam. Ja. 8.45 Uhr, ihr hört Ostseewelle, moin.
1: Es wird heute schon ein freitiger Sonntag, genau.
0: Freitiger Sonntag.
1: Ein sonniger Freitag. Bis 17 Grad heute maximal. Ein paar lockere Wolken mit dabei, zwischendurch auch Regen, aber viel Sonne.
0: A20 Richtung Rostock, Vorsicht bitte, zwischen Wismar Mitte und Kreuz Wismar haben wir eine ungesicherte Unfallstelle, da liegen auch noch Fahrzeugteile. Also Vorsicht nochmal, A20 Richtung Rostock, zwischen Wismar Mitte und Kreuz Wismar, ungesicherte Unfallstelle. Habt ihr noch was entdeckt, ruft ihr durch, 0381 49 78 110.

0: Moin, ihr seid richtig bei Ostseewelle, habt hoffentlich den Herrentag gut überstanden. Heute geht's für einige nochmal ran zur Arbeit, andere genießen den Brückentag gerade und wir begleiten euch gleich mit handgemachter Mucke aus den 90ern von R.E.M. und alle aktuellen Hits auch dabei. Von morgens bis abends, zum Beispiel Dance gleich von Robin Schulz, Sigala und Zoe Wees, A.M. to P.M.
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11: In Kudensee im Kreis Steinburg sind viele nach der Brandserie dort jetzt enorm verunsichert. Die Polizei hat deswegen versucht, nach den Feuern bei einer Bürgerversammlung das Ganze etwas zu beruhigen. Etwa 100 Menschen sind dabei gewesen. Die Beamten fahren weiter verstärkt Streifen. In einigen Straßen sind sie teilweise rund um die Uhr unterwegs. Einen Tatverdächtigen in Kudensee gibt es weiter nicht. Das letzte veröffentlichte Foto der Polizei, das zeigt einen Zeugen und nicht den Tatverdächtigen. Heute Abend wird die Hamburger Kühlbrandbrücke gesperrt ab 21 Uhr. 3 Tage lang ist komplett dicht. Und dann geht es mit mehrwöchigen Reparatur- und Wartungsarbeiten los. Am kommenden Montagmorgen ab 5 Uhr rollt es erstmal wieder einspurig. Und zwar auf der Südseite im Gegenverkehr. Diese Einschränkung bleibt dann bis Ende des Monats. Nur 2 Wochen später, am Wochenende 12. bis 15. Juni, gibt es dann nochmal eine Vollsperrung der Hamburger Kühlbrandbrücke. Seit 1. Mai ist ja die sanierungsbedürftige Überführung für Schwertransporte über 44 Tonnen gesperrt. Heute gibt es im Hamburger Einzelhandel wieder Warnstreiks. Darauf müssen wir uns einstellen. Sowas gab es ja auch schon zum Wochenstart. Die Gewerkschaft Verdi ruft wieder auf, unter anderem Beschäftigte von H&M, Zara, Primark, Ikea, Metro und Rewe. Hintergrund sind Tarifverhandlungen. Deswegen gibt es den Arbeitskampf. Verdi fordert einen Lohnplus von 7% und die Arbeitgeber bieten 3,5% in 2 Stufen.
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11: Die schwarz-rote Bundesregierung steht vor entscheidenden Wochen. Es müssen Reformen her und in der Bevölkerung ist die Koalition unbeliebt. Jetzt hat Ex-Kanzlerin Merkel eine Lanze gebrochen und zu Fairness gegenüber Union und SPD aufgerufen. Sie sagte dem Fokus in einem Interview, die Regierung sei nicht tatenlos und die Herausforderung durch Iran-Krieg und Ukraine groß. Beim Besuch von US-Präsident Trump, der derzeit in Peking ist, hat Chinas Staatschef Hilfe im Irankrieg angeboten. China gilt als wichtigster Importeur von iranischem Öl und ist auch deshalb an einer Öffnung der Straße von Hormuz interessiert. Die für den Welthandel wichtige Meerenge ist seit Beginn des Irankriegs nicht mehr frei passierbar und das schränkt den Ölexport stark ein. 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Und jetzt das Guten Morgenwetter mit Elisabeth.
12: In Hamburg und Schleswig-Holstein ist es heute am Brückentagsfreitag wechselnd bewölkt. Die Sonnenscheindauer liegt zwischen 6 und 13 Stunden. Die Sonne versucht sich also immer wieder durchzusetzen. Nur im Nordwesten von Schleswig-Holstein kann es einige Schauer geben. Ansonsten ist es trocken, bis 16 Grad maximal und dazu weht ein schwacher bis mäßiger Wind. An der Küste teils auch frischer Wind aus südwestlichen Richtungen. Der 2-Tage-Trend. Morgen am Samstag, das ist recht wolkig. Es gibt auch immer wieder Schauer bis 14 Grad. Übermorgen am Sonntag, da zeigt sich vermehrt die Sonne und es ist meist trocken um 17 Grad.
13: 9.03 Uhr, Ostseewelle, der beste Verkehrsservice für unser Land mit der A20 Richtung Rostock. Zwischen Wismar Mitte und Kreuz Wismar jetzt Vollsperrung nach dem Unfall. Die Ostseewelle Umleitungsempfehlung, fahrt am besten Wismar Mitte runter und folgt dann der U15. Blitzer, Blitzer. Aufgebaut auf der A14 Richtung Wismar, Höhe Rastplatz Platerberg. A24 Richtung Hamburg, Höhe Kremmen, in den Baustellen Pritzwalk und Würbelin auch. B5 Verlahn Richtung Pritz hier, B75 Lübeck, Travemünder Allee stadteinwärts, B96 zwischen Lietze und Bergen, Höhe Ralswiek und Rügenzubringer Richtung Insel hinterm Rastplatz Rügenblick. Auf der 104 stehen sie in Chemnitz an der Bushaltestelle Richtung Staffenhagen. B105 Rostock-Warnow-Allee aus dem Tunnel raus Richtung Lüttenklein und Umgehung Bentwisch Richtung Stralsund. Auf der 111 Wolgast-Chausseestraße Höhe Famila beidseitig. B191 Kleve Richtung Lübs. B194 Barkow beidseitig. Bentwisch am Hansescenter auf dem Parkplatz. Dierhagen am Hotel Blinkfür. Ortsausgang Röbel Richtung Dambeck. Rostock-Südringstadt auswärts hinter der Eisenbahnbrücke. Und Schwerin-Brunnenstraße beidseitig. Habt ihr auch noch was entdeckt? Ruft er durch auf der 0381 49 78 110. Denn keiner meldet mehr aktuelle Flitzerblitzer.
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13: 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Brückentag.
14: Yippie, Freitag, Hände hoch, Wochenende.
13: Moin.

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1: Und am Wochenende feiern wir mit euch in Malchin die Helden der Straße, meine Lieben. Das legendäre LKW-Treffen in der Waldarena ist wieder angesagt. Jedes Jahr immer wieder ein absolutes Highlight. Und einer, der die Tracker und Tracker-Babes tanzen lässt, ist unser Ostseewelle-Party-DJ Alex Stuth. Moin!
2: Ja, guten Morgen. Ja, heute Abend 20 Uhr geht's los. Da machen wir große Tracker-Party. Mhm. Und das Schöne ist eigentlich auch, bevor man ins Festzelt geht, kann man natürlich an den LKW vorbeilaufen. Die sind alle so schön nebeneinander aufgestellt und leuchten natürlich auch alle, weil wir wissen ja, die Tracker... Oder für die Tracker ist das ja das zweite Zuhause. Ja. Und dementsprechend haben die das richtig schön mit bunten Lämpchen und so weiter alles klar gemacht. Wird also auf jeden Fall ein schöner Abend. Übrigens, Rennsimulator gibt es auch. Also kann man auch mal rein.
1: So, cool. So einen richtigen Truck-Race-Simulator, ja?
2: Richtig, da kann man also ein bisschen spielen.
1: Ja. Ich meine, die Dinger, die sind ja sowieso so cool zurecht gemacht. Ich wusste ja auch lange Zeit nicht, dass man LKWs dermaßen tunen kann. Aber die liegen ja teilweise richtig bis unten auf die Straße. Und morgen dann die große Ausfahrt, meine Lieben, mit 250 LKW. Auch da mal hin und drumherum. Können wir uns schon mal ein bisschen drauf einstellen, wenn wir da über die Straßen düsen wollen, aber das auf jeden Fall ein Hingucker, müsst ihr unbedingt hin. 9.16 Uhr, ihr hört Ostseewelle, aktueller Hit jetzt von Ray, Where's My Husband?

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Vorsicht bitte auf der A24 Richtung Berlin, zwischen Wittenburg und Hagenow. Eine ungesicherte Unfallstelle mit mehreren Fahrzeugen gleich und da sind auch noch ganz viele Teile auf der Fahrbahn. Also Vorsicht bitte jetzt auf der A24 Richtung Berlin, zwischen Wittenburg und Hagenow. Ungesicherte Unfallstelle mit mehreren Autos. Oh.

0: Hau! Guten Morgen, es ist 9.25 Uhr, ihr hört Ostseewelle auf in diesen Freitag-Brückentag mit der richtigen Musik natürlich. Nächste halbe Stunde wieder alle aktuellen Hits dabei. Holly Humberstone zum Beispiel, To Love Somebody, sehr coole Nummer. Und für alle, die auf Boyband-Mucke stehen, haben wir Take That dabei. Patience. Mhm.
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8: Es ist 9.29 Uhr, Ostseewelle hier mit dem Guten Morgen-Update von Yvonne Siegert-Machotzek.
9: Ein 16-Jähriger ist in der Nacht bei einer illegalen Autotour im Kreis Ludwigslust-Parchim ums Leben gekommen. Der Wagen krachte bei Lübten gegen einen Baum, ein zweiter Teenager hat verletzt überlebt. Im Einzelhandel wird heute bundesweit gestreikt. Hintergrund sind Tarifverhandlungen. Mit den Aktionen macht die Gewerkschaft Verdi Druck für mehr Geld für die Beschäftigten. Die Warnstreiks treffen einige Supermärkte und eine große Modekette.
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9: Heute Abend wird die Hamburger Kühlbrandbrücke dicht gemacht. Ab 21 Uhr ist dann 3 Tage lang komplett dicht. Dann geht es mit den mehrwöchigen Reparatur- und Wartungsarbeiten weiter. Am kommenden Montagmorgen rollt es dann wieder auf der Kühlbrandbrücke, aber nur einspürig, und zwar auf der Südseite im Gegenverkehr.
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11: Zwischen 10 und 12 Grad haben wir aktuell, bis zu 16 werden es heute. Dazu haben wir viel Sonne den ganzen Tag, lockere Wolken, zum Nachmittag einzelne Schauer. Der 2-Tage-Trend bleibt größtenteils trocken, sowohl morgen am Samstag als auch übermorgen am Sonntag. Auch wieder viel Sonne mit dabei, bis 17 Grad.
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8: A20 Richtung Rostock zwischen Wismar Mitte und Kreuz Wismar. Eine Vollsperrung nach einem Unfall. Die Ostseewelle Umleitungsempfehlung. Wismar Mitte am besten runterfahren und dann der U15 folgen. Und A24 Richtung Berlin zwischen Wittenburg und Hagen. Nur eine ungesicherte Unfallstelle mit mehreren Fahrzeugen. Und Vorsicht, da liegen auch immer noch Teile rum. Blitzer, Blitzer. Von euch gemeldet auf der A14 Richtung Wismar, Höhe Rastplatz Platerberg. A24 Richtung Hamburg, Höhe Kremmen und in den Baustellen Pritzwalk und Wöbelin. B5 Fellan Richtung Pritzier, B75 Lübeck, Travemünder Allee stadteinwärts. Auf der 96 zwischen Lietze und Bergen stehen sie, Höhe Ralswiek. Rügenzubringer Richtung Insel, hinterm Rastplatz Rügenblick. B104 Chemnitz an der Bushaltestelle Richtung Staffenhagen. B105 Rostock, Warnow Allee aus dem Tunnel raus Richtung Lüttenklein und Umgehung Bentwisch Richtung Stralsund. Auf der 111 Vollgas, Chausseestraße, Höhe Famila, beidseitig. B191 Kleve Richtung Lübs. B194 Barkow, beidseitig. In Bentwisch am Hansa-Center auf dem Parkplatz. Dierhagen am Hotel Blinkfür. Ortsausgang Röbel Richtung Dambeck. In Rostock, Südring, stadtauswärts, hinter der Eisenbahnbrücke. Schwerin-Brunnenstraße beidseitig. Und einmal moin.
12: Hier ist der Olaf, moin.
8: Na,
0: Ich habe gerade gesehen, auf der B96 Richtung A20, kurz vor der A20 wird der Blitzer aufgebaut.
8: Auch wieder da, Rügen, ne, der Zubringer. Habt ihr noch irgendwo was entdeckt, ruft er durch auf der 0381 49 78 110, denn keiner meldet mehr aktuelle Flitzerblitzer.
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8: Ja, Brückenfrust statt Brückentag in Waren an der Müritz. Was da los ist, das hört ihr gleich hier nach Take That Patience und dem aktuellen Hit von Loy, Red Eyes. 9:32 Uhr ist es, auf in diesem Freitag. Moin!
11: Moin!

0: 9.38 Uhr, Ostseewelle, der beste Verkehrsservice für unser Land, immer sofort, wenn etwas passiert. A20 Richtung Rostock zwischen Wismar-Mitte und Kreuz-Wismar. Jetzt die Vollsperrung erstmal aufgehoben, Behinderungen nur noch wegen der Bergungsarbeiten, also in Anführungsstrichen nur noch. Es geht langsam dran vorbei, plus 25 Minuten jetzt aktuell. So, und dann sind wir ja heute auch im Brückentag, wobei in Wahn an der Müritz, da ist jeden Tag Brückenfrusttag angesagt und das schon seit einem halben Jahr. Ende November wurde ja hier mitten in der Stadt die Herrenseebrücke gesperrt und die 283 Meter lange Überführung über die B192 und die Bahnstrecke Berlin-Rostock ist ja nun mal eine super wichtige Verkehrsader. Nach 50 Jahren wurden an der riesigen Brücke Risse festgestellt, so rum.
1: Ja, und da ist man ja seit dem Einsturz der Carola-Brücke in Dresden überall sehr vorsichtig geworden.
0: Ja, ja.
1: Lange Umwege sind seitdem angesagt und das nervt natürlich die Warner.
2: Ich hoffe, dass es so schnell wie möglich repariert wird. Ja. Mit dem Auto ist schon schwierig.
3: Ich sag mal so, ist nervig, ne? Wenn du zum Krankenhaus fährst, musst du extra außen rumlaufen oder fahren. Einfach nur Katastrophe, mehr nicht.
4: Wir wohnen auch genau beim Gymnasium, deswegen. Viele kommen ja auch von den Dörfern und werden dann von ihren Eltern gebracht. Das ist natürlich dann eher ein bisschen länger dann.
5: Grundsätzlich ist natürlich ein Problem für die Nordstadt. Es ist schwierig, ja, mit dem Auto in die Nordstadt zu kommen halt. Ich sag mal, alle anderen leiden halt darunter, muss man ganz klar sagen.
4: Auch die Anbindung ans Krankenhaus und an die Polizei ist natürlich demzufolge ein bisschen schwieriger. Andere Leute müssen dann so einen großen Bogen fahren, was natürlich ein bisschen schwieriger ist für die Notaufnahme zum Beispiel, wenn da Leute hinwollen.
1: Brückensanierung oder Brückenneubau? Viele wünschen sich jetzt endlich einen Plan gegen den Brückenfrust.
0: Ja, und darum soll es auch gehen am kommenden Mittwoch ab 18 Uhr. Großes Datum bei einer öffentlichen Sitzung im Haus des Gastes. Eins scheint bisher auf jeden Fall sicher, die gesperrte Herrenseebrücke wird die Warne vermutlich noch jahrelang starke Nerven kosten.
1: Ja.
0: Also Leute, haltet durch mit Ostseewelle. Jetzt aktuell von Handjob, Ex-Golden.

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Die A24 Richtung Berlin jetzt voll gesperrt nach Unfall zwischen Wittenburg und Hagenow. Also die A24 Richtung Berlin zwischen Wittenburg und Hagenow, Vollsperrung jetzt nach Unfall.

0: Hitzewelle, 9.46 Uhr, ist es, einen schönen guten Morgen.
1: Ja, und die Musikwelt ist ja so schnelllebig, da kommen ja ständig neue Künstler irgendwie zutage, ne? Auch für uns, wo man manchmal sagt, wer ist das jetzt eigentlich? Holly Humberstone zum Beispiel, ja, kommt aus Großbritannien, ist 26 Jahre alt gerade mal und hat, ich sag mal, die Millionen schon in der Tasche, hat drei Schwestern, in ihrer Jugend hat sie schon gelernt, Klavier zu spielen und dann auch Lieder geschrieben, ne? Und damit hat sie dann im Prinzip den Start hingelegt und schreibt jetzt ihre eigenen Songs und kommt damit richtig groß raus. To Love Somebody zum Beispiel, aktuelle Hit hier.

0: Es ist 9.56 Uhr, jetzt 4 Minuten vor 10 am Freitag, Brückentag. Schneigi hat gestern am Herrentag gearbeitet, dafür hat er heute frei, aber Christian Renz übernimmt.
1: Na? Moin. Ja, einen wunderschönen, ihr Lieben. Nächsten Monat ist es endlich soweit, ne? Dann geht sie los, die Fußball-WM. Und heute Nacht wurde der offizielle WM-Song veröffentlicht. Nach Waka Waka 2010 durfte Superstar Shakira ein zweites Mal ran und den WM-Song beisteuern. Dai Dai heißt der Song und den gibt es natürlich heute noch hier als Radiopremiere bei eurem Heimatsender Ostseewelle. Es lohnt sich also dran zu bleiben. Ihr auch.
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20: In Kudensee im Kreis Steinburg sind viele nach der Brandserie dort jetzt enorm verunsichert. Die Polizei hat deswegen versucht, nach den Feuern bei einer Bürgerversammlung das Ganze etwas zu beruhigen. Etwa 100 Menschen sind dabei gewesen. Die Beamten fahren weiter verstärkt Streifen. In einigen Straßen sind sie teilweise rund um die Uhr unterwegs. Einen Tatverdächtigen in Kudensee gibt es weiter nicht. Das letzte veröffentlichte Foto der Polizei, das zeigt einen Zeugen und nicht den Tatverdächtigen. Heute Abend wird die Hamburger Kühlbrandbrücke gesperrt ab 21 Uhr. 3 Tage lang ist komplett dicht. Und dann geht es mit mehrwöchigen Reparatur- und Wartungsarbeiten los. Am kommenden Montagmorgen ab 5 Uhr rollt es erstmal wieder einspurig, und zwar auf der Südseite im Gegenverkehr. Diese Einschränkung bleibt dann bis Ende des Monats. Nur 2 Wochen später, am Wochenende 12. bis 15. Juni, gibt es dann nochmal eine Vollsperrung der Hamburger Kühlbrandbrücke. Seit 1. Mai ist ja die sanierungsbedürftige Überführung für Schwertransporte über 44 Tonnen gesperrt. Heute gibt es im Hamburger Einzelhandel wieder Warnstreiks. Darauf müssen wir uns einstellen. Sowas gab es ja auch schon zum Wochenstart. Die Gewerkschaft Verdi ruft wieder auf, unter anderem Beschäftigte von H&M, Zara, Primark, Ikea, Metro und Rewe. Hintergrund sind Tarifverhandlungen. Deswegen gibt es den Arbeitskampf. Verdi fordert einen Lohnplus von 7% und die Arbeitgeber bieten 3,5% in 2 Stufen.
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20: Die schwarz-rote Bundesregierung steht vor entscheidenden Wochen. Es müssen Reformen her und in der Bevölkerung ist die Koalition unbeliebt. Jetzt hat Ex-Kanzlerin Merkel eine Lanze gebrochen und zu Fairness gegenüber Union und SPD aufgerufen. Sie sagte dem Fokus in einem Interview, die Regierung sei nicht tatenlos und die Herausforderung durch Irankrieg und Ukraine groß. Beim Besuch von US-Präsident Trump, der derzeit in Peking ist, hat Chinas Staatschef Hilfe im Irankrieg angeboten. China gilt als wichtigster Importeur von iranischem Öl und ist auch deshalb an einer Öffnung der Straße von Hormuz interessiert. Die für den Welthandel wichtige Meerenge ist seit Beginn des Irankriegs nicht mehr frei passierbar und das schränkt den Ölexport stark ein. 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Und jetzt das Guten Morgenwetter mit Elisabeth.
1: Ostseewelle hier mit dem Blick aufs Wetter vor uns in Hamburg und Schleswig-Holstein. Temperaturen liegen aktuell um die 10 bis 12 Grad. Bis zu 16 sind hier und da noch drin. Ansonsten wechseln sich Sonne und Wolken heute immer mal wieder ab. Ab Nachmittag rum sind dann auch noch mal ein paar Schauer und Gewitter möglich, allerdings nicht überall. Der 2-Tage-Trend, morgen Sonne, Wolken und auch da kann es gelegentlich mal nass werden bei höchstens 14 Grad. Übermorgen dann überwiegend sonnig und trocken bei 17 Grad. 10.03 Uhr gleich.
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1: A20 Richtung Rostock zwischen Wismar Mitte und Kreuz Wismar. Behinderung wegen Bergungsarbeiten, geht aber langsam dran vorbei. Plant da mal trotzdem 25 Minuten mehr ein. A24 Richtung Berlin zwischen Wittenburg und Hagenow haben wir eine Vollsperrung nach Unfall. Ostseewelle Umleitungsempfehlung, am besten Wittenburg abfahren und dann der U8 folgen. Die Flitzerblitzer, die stehen A14 Richtung Wismar, Höhe Rastplatz Platerberg. A24 Richtung Hamburg, Höhe Kremmen in den Baustellen Pritzwalk und Wörbelin. B5 in Verlahn Richtung Pritzier. B75 Lübeck, Travemünde Allee statt einwärts. B96 zwischen Lietzow und Bergen stehen sie Höhe Ralswiek. Rügenzubringer Richtung Insel hinterm Rastplatz Rügenblick. Dann B104 in Chemnitz an der Bushaltestelle Richtung Staffenhagen. B105 Rostock, Warnow Allee aus dem Tunnel raus in Richtung Lüttenklein und Umgehung Benfisch. Machen Sie Richtung Stralsund ein paar Bilder. B111 Wolgast, Chausseestraße, Höhe Famila beidseitig. B191 in Kleve Richtung Lübs. Dann B194 in Barkow beidseitig. In Benfisch am Hansecenter auf dem Parkplatz. In Diehagen am Hotel Blinkfür. Dann Röbel raus Richtung Dambeck. In Rostock Südring statt auswärts hinter der Eisenbahnbrücke. Und in Schwerin in der Brunnenstraße sogar beidseitig. Habt ihr auch noch was entdeckt? Dann gerne her damit. Studio Hotline ist die 0381 49 78 110, denn keiner meldet mehr aktuelle Flitzerblitzer. Schönen Freitag, ich bin Christian Renz. Moin!
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3: Schönen Freitag gewünscht, Ostseewelle hier um kurz vor 11:30. Gleich weiter mit all euren Lieblingshits. Da können wir uns zum Beispiel auf coolen 2000er Pop von Natasha Bedingfield freuen. Sie hören wir mit ihrem Hit Unwritten. Und den Anfang machen Hurts und die Purple Disco Machine aus Dresden mit der aktuellen Charthymne The Wonderful Life 25. All das noch viel mehr mit der meisten Musik, mit allen aktuellen Hits.
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3: Und Und hier ist das Wetter bei Ostseewelle. In Hamburg am Millerntor-Stadion und in Uetersen am Bahnhof messen wir aktuell 10 Grad. Bis zu 16 Grad können es hier und da noch werden. Dazu gibt es immer wieder einen Wechsel aus Sonne und Wolken. Ab Nachmittag rum müssen wir dann auch nochmal mit einem Schauer und Gewitter rechnen. Gibt aber auch viele trockene Ecken. 10.31 Uhr, Ostseewelle hier mit dem besten Verkehrsservice für unser Land. A24 Richtung Berlin zwischen Wittenburg und Hagenow, Vollsperrung nach Unfall. Ostseewelle Umleitungsempfehlung, fahrt Wittenburg ab und folgt dann der U8. Landkreis Rostock, B105 zwischen Mönchhagen und Rövershagen, Höhe Karls, gibt es Behinderung nach einem Unfall, plant da auch mal ein bisschen mehr Zeit mit ein. Und Landkreis Mecklenburgische Seenplatte, in Neustrelitz ist die Lessingstraße, Höhe DRK nach einem Unfall gesperrt, habt es auf dem Schirm. Die Flitzerblitzer, die stehen jetzt A14 Richtung Wissen. Höhe Rastplatz Platerberg, A24 Richtung Hamburg, Höhe Kremmen, in den Baustellen Pritzwalk und Wöbelin. B5 in Verlan machen sie Richtung Pritzierbilder, B75 Lübeck, Travemünde Allee statt einwärts. B96 zwischen Lietze und Bergenhöhe Ralswiek, dann Rügenzubringer Richtung Insel hinterm Rastplatz Rügenblick und nochmal Rügenzubringer Richtung A20 stehen sie kurz vor der Autobahn. B104 in Chemnitz an der Bushaltestelle Richtung Staffenhagen, dann B105 Rostock-Warnow Allee aus dem Tunnel raus in Richtung Lüttenklein sowie Umgehung Bentwisch Richtung Stralsund. B108 in Briesen machen sie Richtung Torgelow-Bilder, dann B111 Wolgast, Chausseestraße, Höhe Famila beidseitig. B191 in Kleve Richtung Lübs. B194 in Baku beidseitig. In Bentwisch am Hansescenter auf dem Parkplatz versteckt. In Dierhagen am Hotel Blinkfür. Dann Rübel raus Richtung Dambeck. Rostock, Südringenstadt auswärts hinter der Eisenbahnbrücke. Und einen haben wir noch in Schwerin in der Brunnenstraße ebenfalls beidseitig. Habt ihr auch noch was entdeckt? Dann ruft gerne durch. Studio-Hotline ist die 0381 49 78 110. Denn keiner meldet mehr aktuelle Flitzerblitzer. Ich bin Christian Renz. Schönen Freitag.
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0: Jawohl, auf geht's ins Hoch die Hände, Wochenende. Ja, und seit 2-3 Tagen schreibt ihr uns, dass ihr Probleme habt, uns über Alexa zu empfangen. Das geht ja wohl mal überhaupt nicht. Aus unserer Online-Redaktion Jörg Schäffler. Sag mal, Jörg, was ist denn da los? Ostseewelle rausgeflogen bei Alexa oder was ist da?
1: Ja, nee, ganz so schlimm ist es glücklicherweise nicht. Aber Amazon hat sich gedacht, wir spielen mal wieder ein neues Update auf und damit verbannen wir mal den normalen Ostseewelle-Skill, nämlich Spiele-Ostseewelle, einfach mal von den Hörern. Und es wird jetzt ein bisschen komplizierter für ein paar Tage, denn ihr müsst jetzt sagen, Ostseewelle-Spiele-Hitradio Mecklenburg-Vorpommern. Dann habt ihr uns auch wieder drin bei den Alexas und könnt uns wieder empfangen. Aber das soll natürlich nicht so bleiben, denn wir haben natürlich Amazon schon kontaktiert und hoffen, dass wir bald wieder auch über unseren normalen Skill, nämlich Starte Ostseewelle, verfügbar sind. Das kann aber, wie gesagt, ein paar Tage dauern. Und so lange bitte nochmal zum Mitschreiben. Alexa, spiele Ostseewelle, Hitradio Mecklenburg-Vorpommern.
0: Naja, der Amazon-Chef, ne, hier Panos Panay, der hat ja auch nicht immer Zeit, wenn wir ihn mal kurz anschreiben oder anrufen wollen.
1: Ja, versucht,
0: ne?
1: Haben wir es auf jeden Fall, aber rangegangen ist er leider nicht. Aber wir haben es dann über den üblichen Support versucht und das sollte schon klappen.
0: Na, hoffen wir das Beste. Ihr Lieben, schönes Hoch-die-Hände-Wochenende. Jetzt für euch Kultmucke aus den 80ern von ABBA. Hier ist The Winner Takes It All. Und Jörg, danke dir für die Info.
1: Sehr gerne.

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15: Ich bin Dirk Zeitler. US-Präsident Trump ist nach seinem mehrtägigen Staatsbesuch in China wieder auf dem Rückweg in die USA. Der Republikaner stieg auf dem Hauptstadtflughafen in Peking in die Air Force One und reckte zur Verabschiedung noch eine geballte Faust in die Luft. Es war nach 2017 bereits der zweite Staatsbesuch Trumps in China. Er kam mehrfach zu Gesprächen mit Staatschef Xi zusammen. Nach US-Angaben sollen bei den Treffen Verabredungen in der Wirtschaft sowie im Flugzeug- und Agrarbereich getroffen worden sein. Die Gewerkschaft Verdi hat im Handel für heute zu ersten Warnstreiks aufgerufen. Bundesweit sollen Beschäftigte im Einzelhandel und im Groß- und Außenhandel die Arbeit niederlegen.
16: Beim letzten Mal hat sich dieser Tarifkonflikt über mehr als ein Jahr hingezogen. Am Ende stand ein Plus von insgesamt 14%. Da wirken die Forderungen diesmal fast schon bescheiden. Verdi fordert aktuell 7% mehr Lohn, mindestens 225 Euro. Die Arbeitgeber sprechen von unrealistischen Forderungen. Angesichts der schwierigen wirtschaftlichen Rahmenbedingungen gebe es dieses Mal kaum Spielraum für Lohnerhöhungen, heißt es. Uli Reitinger, Nachrichtenredaktion.
15: Von der dänischen Insel Anholt ist ein toter Wal entdeckt worden. Das Tier liegt etwa 75 Meter vor der Küste und ist vermutlich bereits seit einiger Zeit tot. Das berichten dänische Medien unter Berufung auf die Umweltbehörde. Inzwischen gibt es die Vermutung, dass es sich um Buckelwal Timmy handeln könnte, der vor 2 Wochen in einer Rettungsaktion in die Nordsee gebracht worden war.
17: Der Wal vor der dänischen Küste soll schätzungsweise 10 bis 15 Meter lang sein und es soll sich wohl um einen Buckelwal handeln. Erste Bilder zeigen laut dänischen Medien wohl auch, dass die Haut des Tieres auffällig ist. Alles Daten, die darauf hindeuten, dass es sich um den Wal handeln könnte, der Ende März erstmals vor Timmendorfer Strand und dann mehrfach in der Wismarbucht in der Ostsee gestrandet war. Die dänischen Behörden wollen jetzt Gewebeproben entnehmen, um Klarheit zu bekommen. Diana Kramer, Nachrichtenredaktion.
15: Die Zahl der Todesopfer nach der jüngsten russischen Angriffswelle auf die ukrainische Hauptstadt Kiew ist neuen Angaben zufolge auf 21 gestiegen. Zudem werden laut Rettungskräften noch immer 17 Menschen in den Trümmern eines zerstörten Wohnblocks vermisst, wie ukrainische Medien berichten. Dutzende Verletzte müssten behandelt werden.
0: Ostseewelle hier mit dem Blick aufs Wetter vor uns in Hamburg und Schleswig-Holstein. Temperaturen liegen aktuell um die 10 bis 12 Grad. Bis zu 16 sind hier und da noch drin. Ansonsten wechseln sich Sonne und Wolken heute immer mal wieder ab. Ab Nachmittag rum sind dann auch noch mal ein paar Schauer und Gewitter möglich, allerdings nicht überall. Der 2-Tage-Trend: morgen Sonne, Wolken und auch da kann es gelegentlich mal nass werden bei höchstens 14 Grad. Übermorgen dann überwiegend sonnig und trocken bei 17 Grad maximal. 11.03 Uhr auf der Uhr, Ostseewelle hier mit dem besten Verkehrsservice für unser Land. A24 Richtung Berlin zwischen Wittenburg und Hagenow, Vollsperrung nach Unfall. Ostseewelle Umleitungsempfehlung, fahrt am besten Wittenburg ab und folgt dann der U8. Landkreis Rostock, B105 zwischen Mönchhagen und Rövershagen, Höhe Karls, Behinderung nach einem Unfall. Und Landkreis Mecklenburgische Seenplatte in Neustrelitz, da ist die Lessingstraße, Höhe DRK, nach einem Unfall gesperrt. Die Flitzerblitzer, die stehen A14 Richtung Wismar, Höhe Rastplatz Platerberg, A24 Richtung Hamburg, Höhe Kremmen, in den Baustellen Pritzwalk und Wöbelin. B5 in Verlahn Richtung Pritzier, B75 stehen sie in Lübeck, Travemünde Allee stadteinwärts, B96 zwischen Lietze und Bergen, Höhe Ralswiek, dann Rügenzubringer Richtung Insel, hinterm Rastplatz Rügenblick und dann nochmal Rügenzubringer Richtung A20, kurz vor der Autobahn. B104 in Chemnitz an der Bushaltestelle machen sie Richtung Staffenhagen Bilder, B105 Rostock, Warnow Allee, Außentunnel raus Richtung Löwenklein und Umgehung Benfisch Richtung Stralsund. B106 in Karow Richtung Wismar, B108 in Briesen Richtung Teterow, B111 Wolgast, Schosteestraße, Höhe Famila, beidseitig, B191 in Kleve Richtung Lübs, dann B194 in Barkow beidseitig, in Bentwisch am Hansescenter auf dem Parkplatz, in Dierhagen am Hotel Blinkfür, Ortsausgang Rübel Richtung Dambeck, dann Rostock Fritz-Tittelwitz-Weg und Schwerin in der Brunnstraße beidseitig. Habt ihr auch noch was entdeckt? Dann gerne her damit. Studio Hotline ist die 0381 49 78 110. Denn keiner meldet mehr aktuelle Flitzerblitzer. Schönen Freitagvormittag. Ich bin Christian Renz. Kuckuck.
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0: mit jeder Menge Glow geht's schnurstracks in Richtung Mittagspause. Liebe Grüße gehen raus an alle, die heute leider kein Frei haben. Wir sind und bleiben natürlich bei euch mit der meisten Musik, mit allen aktuellen Hits. Gleich mit unserem Nordwest-Mecklenburger Star-DJ Felix Jähn. Ain't Nobody steht schon in den Startlöchern. Und auf der Pole-Position steht Shootingstar Samba mit seiner brandneuen Single 12 to 12. Wenn ihr das nicht verpassen wollt, einfach dranbleiben.
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0: Und hier ist das Wetter bei Ostseewelle am Flughafenterminal in Hamburg und an der Kalkberghöhle in Bad Segeberg messen wir aktuell 11 Grad. Bis zu 16 Grad können es hier und da noch werden. Dazu gibt es immer wieder einen Wechsel aus Sonne und Wolken. Ab Nachmittag rum müssen wir dann aber auch nochmal mit ein paar Schauern und Gewittern rechnen. Gibt hier und da aber auch einige trockene Ecken. Wir haben es genau 11.30 Uhr, 11:30, Ostseewelle hier mit dem besten Verkehrsservice für unser Land. A24 Richtung Berlin, zwischen Wittenburg und Hagenow weiterhin vollgesperrt nach Unfall. Ostseewelle Umleitungsempfehlung, fahrt am besten Wittenburg runter und folgt dann der U8. Landkreis Rostock, B105, zwischen Mönchhang und Rövershang, Höhe Karls, Behinderung nach Unfall, plant da mal eine Viertelstunde mehr ein. Die Flitzerblitzer, die stehen von euch gemeldet. Moin!
21: In Dresen Richtung Tetro. Da stehen sie und lesen.
0: Helga, danke dir. Dann stehen sie A14 Richtung Wismar, Höhe Rastplatz Platerberg. A24 Richtung Hamburg, Höhe Kremmen in den Baustellen Pritzwalk und Wörbelin. B5 in Verlan Richtung Pritzier, dann B75 Lübeck, Travemünde Allee statt einwärts. B96 gleich dreimal, einmal zwischen Lietzow und Bergen Höhe Ralswiek, dann Rügenzubringer Richtung Insel, hinterm Rastplatz Rügenblick und nochmal Rügenzubringer Richtung A20, kurz vor der Autobahn. B104 in Chemnitz an der Bushaltestelle Richtung Staffenhagen. B105 Rostock-Warnow-Allee aus dem Tunnel raus Richtung Lüttenklein und Umgehung Benfisch Richtung Stralsund. B106 in Karow machen sie Richtung Wismarbilder. B111 Wolgast, Chausseestraße Höhe Famila beidseitig. B191 in Kleve Richtung Lübs. B194 in Barkow beidseitig. In Benfisch am Hansescenter auf dem Parkplatz, in Dierhagen am Hotel Blinkfür, dann Röbel raus Richtung Dambeck, in Rostock Fritz-Trillewitz-Weg und Schwerin in der Brunnenstraße beidseitig. Habt ihr auch noch was entdeckt? Dann ruft gerne durch. Studio-Hotline ist die 0381 49 78 110, denn keiner meldet mehr aktuelle Flitzerblitzer. Schönen Freitag, ich bin Christian Renz, hi.
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schönen Brückentag wünschen wir euch. Ihr hört Ostseewelle total regional hier bei uns in Hamburg und Schleswig-Holstein. Und der Countdown läuft, ihr Lieben. Ne? Am 27. Juni starten endlich die Karl-May-Spiele in Bad Segeberg mit dem neuen Abenteuer im Tal des Todes. Während die Schauspieler schon fleißig proben, läuft auch bei den tierischen Stars das Training auf Hochtouren. Über 14 Pferde werden auf einem Reiterhof nahe des Kalkbergs fit gemacht für Feuer, Pyro, wilde Ritte und jede Menge Action, damit die Vierbeiner bei den Vorstellungen auch dann cool bleiben, wenn es neben ihnen mal ordentlich knallt. Besonders spannend in diesem Jahr die beiden Nachwuchspferde Chico und Charlie.

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1: Das ist der aktuelle Hit von Kygo mit Khalid und Griffin. Save My Love.

0: Es geht rein in die schönste Pause des Tages. Ostseewelle bringt euch an den Mittagstisch, in die Kantine oder zur nächsten Dönerbude. Mit dabei The Promise You Made von Cock Robin aus den Kult 80ern. Und Sexy Leonie versüßt uns die Mittagspause mit ihrer aktuellen Single Don't Worry. Die meiste Musik mit allen aktuellen Hits gibt's alles gleich nach Nachrichtenwetter und dem besten Verkehrsservice für unser Land.
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14: 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Moin!
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18: Ich bin Dirk Zeitler. US-Präsident Trump ist nach seinem mehrtägigen Staatsbesuch in China wieder auf dem Rückweg in die USA. Der Republikaner stieg auf dem Hauptstadtflughafen in Peking in die Air Force One und reckte zur Verabschiedung noch eine geballte Faust in die Luft. Es war nach 2017 bereits der zweite Staatsbesuch Trumps in China. Er kam mehrfach zu Gesprächen mit Staatschef Xi zusammen. Nach US-Angaben sollen bei den Treffen Verabredungen in der Wirtschaft sowie im Flugzeug- und Agrarbereich getroffen worden sein. Die Gewerkschaft Verdi hat im Handel für heute zu ersten Warnstreiks aufgerufen. Bundesweit sollen Beschäftigte im Einzelhandel und im Groß- und Außenhandel die Arbeit niederlegen.
19: Beim letzten Mal hat sich dieser Tarifkonflikt über mehr als ein Jahr hingezogen. Am Ende stand ein Plus von insgesamt 14%. Da wirken die Forderungen diesmal fast schon bescheiden. Verdi fordert aktuell 7% mehr Lohn, mindestens 225 Euro. Die Arbeitgeber sprechen von unrealistischen Forderungen. Angesichts der schwierigen wirtschaftlichen Rahmenbedingungen gebe es dieses Mal kaum Spielraum für Lohnerhöhungen, heißt es. Uli Reitinger, Nachrichtenredaktion.
18: Von der dänischen Insel Anholt ist ein toter Wal entdeckt worden. Das Tier liegt etwa 75 Meter vor der Küste und ist vermutlich bereits seit einiger Zeit tot. Das berichten dänische Medien unter Berufung auf die Umweltbehörde. Inzwischen gibt es die Vermutung, dass es sich um Buckelwal Timmy handeln könnte, der vor zwei Wochen in einer Rettungsaktion in die Nordsee gebracht worden war.
20: Der Wal vor der dänischen Küste soll schätzungsweise 10 bis 15 Meter lang sein und es soll sich wohl um einen Buckelwal handeln. Erste Bilder zeigen laut dänischen Medien wohl auch, dass die Haut des Tieres auffällig ist. Alles Daten, die darauf hindeuten, dass es sich um den Wal handeln könnte, der Ende März erstmals vor Timmendorfer Strand und dann mehrfach in der Wismarbucht in der Ostsee gestrandet war. Die dänischen Behörden wollen jetzt Gewebeproben entnehmen, um Klarheit zu bekommen. Diana Kramer, Nachrichtenredaktion.
18: Die Zahl der Todesopfer nach der jüngsten russischen Angriffswelle auf die ukrainische Hauptstadt Kiew ist neuen Angaben zufolge auf 21 gestiegen. Zudem werden laut Rettungskräften noch immer 17 Menschen in den Trümmern eines zerstörten Wohnblocks vermisst, wie ukrainische Medien berichten. Dutzende Verletzte müssten behandelt werden.
0: Ostseewelle hier mit dem Blick aufs Wetter vor uns in Hamburg und Schleswig-Holstein. Temperaturen liegen aktuell um die 10 bis 12 Grad. Bis zu 16 sind hier und da noch drin. Ansonsten wechseln sich Sonne und Wolken heute immer mal wieder ab. Ab Nachmittag rum sind dann auch noch mal ein paar Schauer und Gewitter möglich, allerdings nicht überall. Der 2-Tage-Trend: morgen Sonne, Wolken und auch da kann es gelegentlich mal nass werden bei höchstens 14 Grad. Übermorgen dann überwiegend sonnig und trocken bei 12.03 Uhr, Ostseewelle hier mit dem besten Verkehrsservice für unser Land. Landkreis Rostock, B110, Stop and Go zwischen Pasto und Rostock, macht 10 Minuten mehr. Und Stadtverkehr Rostock am Strande, Richtung Werftdreieck, auch hier 10 Minuten mehr vor der Baustelle. Die Flitzerblitzer, die stehen A14 Richtung Wismar, Höhe Rastplatz Platerberg. A24 Richtung Hamburg, Höhe Kremmen in den Baustellen Pritzwalk und Wirbelin. B5 in Verlan machen sie Richtung Pritzierbilder. B75 Lübeck, Travemünde Allee statt einwärts. B96 zwischen Lietze und Bergen, Höhe Ralswiek. Rügenzubringer Richtung Insel hinterm Rastplatz Rügenblick und nochmal Rügenzubringer Richtung A20 kurz vor der Autobahn. B104 in Chemnitz stehen sie an der Bushaltestelle Richtung Steffenhagen. B105 Rostock-Warnow-Allee aus dem Tunnel raus Richtung Lüttenklein und Umgehung Bentwisch Richtung Stralsund. B106 in Karow Richtung Wismar wird's gefährlich. B108 in Briesen Richtung Tetrow. B111 Wolgast, Chausseestraße Höhe Famila beidseitig. B191 in Kleve Richtung Lübs. B194 in Barkow beidseitig. In Bentwisch am Hansecenter machen sie auf dem Parkplatz Bilder. In Dierhagen am Hotel Blinkfür. Dann Ortsausgang Röbel Richtung Dambeck. In Rostock Fritz-Tittelfitz-Weg und in Schwerin in der Brunnenstraße beidseitig. Habt ihr auch noch was auf dem Zettelchen? Dann gerne her damit. Studio Hotline ist die 0381 49 78 110. Denn keiner meldet mehr aktuelle Flitzerblitzer.
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0: Ja, wie stark ist das denn bitte? Diese Stunde feiern wir eine Radiopremiere hier bei Ostseewelle. Superstar Shakira durfte nach Waka Waka 2010 jetzt zum zweiten Mal den Fußball-WM-Song beisteuern. Heute Nacht kam er endlich raus. Gleich in der Mittagspause hören wir gemeinsam rein. Apropos Mittagspause, lasst es euch schmecken. Macht euch einen Lenz. Ich bin Christian Renz. Hey, hey.

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0: Hier kommt auch schon der nächste aktuelle Hit in der Ostseewelle Playlist. 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
1: Dermot Kennedy mit Funeral.

0: Lasst es euch schmecken, ihr Lieben. Ostseewelle begleitet euch natürlich auch in der Mittagspause mit der meisten Musik, mit allen aktuellen Hits. Können wir uns gleich auf Musiklegende Phil Collins freuen. Er singt uns sein 90er Evergreen Something Happened to On the Way to Heaven. Und für frischen Wind sorgt Popstar Nico Santos mit seiner aktuellen Charthymne Ray of Light. Nicht weglaufen.
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3: Hallo, Ostseewelle, Hitradio Hamburg, Schleswig-Holstein hier. Wir stehen auf ehrenamtliche Arbeit im Verein. Von den Vereinen gibt es ja richtig viele hier bei uns im Norden. Und hier ist auch schon der Nächste. Moin!
4: Mein Name ist Thomas Wonsch und bin vom Verein der Sportangler Kellinghusen seit 10 Jahren Vorsitzender und der Verein wurde 1935 gegründet. Wir sind ein Verein mit 520 Mitgliedern, wovon ein kleiner Teil den Castingsport betreibt. Das heißt Zielwerfen mit der Angelrute auf Zielscheiben.
3: Und wie geht's jetzt weiter bei euch?
4: Es wäre mal schön, wenn wir ein eigenes Vereinsheim hier in Kellinghusen bekommen könnten.
3: Und worauf seid ihr so richtig stolz in eurem Verein?
4: Dass wir alle Bereiche des Angelns abdecken können. Wir haben Fließwasser, wir haben Stillwasser und natürlich den sportlichen Teil, den wir mit Castingsport abdecken können.
3: Wo finden wir euch denn und können euch mal besuchen, treffen und auch mal anfeuern?
4: Bei uns in einer Gaststätte in Kellinghusen. Da sind natürlich alle Leute herzlich zu eingeladen. Und unter anderem findet man uns auf der Homepage des Vereins unter www.vdsa-kellinghusen.de und bei Facebook auch unter VDSA Kellinghusen.
3: Danke.
4: Wir freuen uns über jeden neuen Angler und über jeden neuen Sportler.
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7: Mahlzeit, Ostseewelle hier mit dem Blick aufs Wetter. Am Horner Kreisel in Hamburg und am Kraftfahrtbundesamt in Flensburg messen wir aktuell 12 Grad. Bis zu 16 Grad können es heute hier und da noch werden. Ansonsten gibt es immer wieder einen Wechsel aus Sonne und Wolken. Ab Nachmittag rum müssen wir dann auch noch mal mit ein paar Schauern und Gewittern rechnen. Gibt aber auch einige trockene Ecken hier bei uns in Schleswig-Holstein und Hamburg.
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7: 12.30 Uhr haben wir es, 12:30. Wir schauen ganz kurz auf die A19 Richtung Rostock. In der Abfahrt Kessin, Vorsicht, da steht ein Pannenauto direkt in der Kurve. Landkreis Rostock, B110, Stop and Go zwischen Pasto und Rostock, 10 Minuten on top. Und Stadtverkehr Rostock am Strande Richtung Werftdreieck, ebenfalls 10 Minuten mehr vor der Baustelle. Die Flitzerblitzer, die stehen A14 Richtung Wismar, Höhe Rastplatz Platerberg, A24 Richtung Hamburg, Höhe Kremmen in den Baustellen Pritzwalk und Wirbelin. B5 in Verlahn Richtung Prezier, B75 Lübeck, Travemünder Allee stadteinwärts, B96 zwischen Lietze und Bergenhöhe Ralswiek, dann Rügenzubringer Richtung Insel, hinterm Rastplatz Rügenblick und nochmal Rügenzubringer Richtung A20 kurz vor der Autobahn. B104 in Chemnitz an der Bushaltestelle machen sie Richtung Staffenhagenbilder, B105 Rostock, Warnow Allee aus dem Tunnel raus Richtung Lüttenklein und Umgehung Bentwisch Richtung Stralsund. B106 in Karow Richtung Wismar, B108 in Bresen Richtung Teterow, B111 stehen sie, Wolgast, Chausseestraße, Höhe Famila, beidseitig, B191 in Kleve Richtung Lübs, B194 in Baku, beidseitig sogar, in Bentwisch am Hansescenter auf dem Parkplatz versteckt, in Dierhagen am Hotel Blinkfür, dann Rübel raus Richtung Dambeck, in Rostock Fritz-Tittelfitz-Weg und dann nochmal Südringstadt auswärts hinter der Eisenbahnbrücke und einen haben wir noch in Schwerin in der Brunnenstraße, beidseitig. Habt ihr auch noch was entdeckt? Dann ruft gerne durch. Studio Hotline ist die 0381 49 78 110. Denn keiner meldet mehr aktuelle Flitzerblitzer. Schöne Mittagspause. Macht euch einen Lenz. Ich bin Christian Renz. Guten.
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Ja, in 4 Wochen ist endlich Anpfiff im ersten Spiel der Fußball-Weltmeisterschaft 2026 in Kanada, Mexiko und den USA. Ihr hört Ostseewelle und die Frage ist natürlich auch berechtigt, ne? Was darf da natürlich nicht fehlen? Richtig, ein offizieller WM-Song. Wir erinnern uns gemeinsam, 2010 gab es vom kolumbianischen Popstar Shakira die offizielle WM-Hymne. Ja, jetzt 16 Jahre später hat sie wieder das Vergnügen. Die Die, so heißt die diesjährige WM-Hymne. Heute Nacht kam sie endlich raus. In dem Song werben neben früheren und aktuellen Stars wie Pelé, Diego Maradona, Lionel Messi und Kylian Mbappé auch große Fußballnationen wie Deutschland erwähnt. Deshalb feiern wir jetzt zusammen Radiopremiere hier bei Ostseewelle. Also Radio laut, jetzt geht's ab. Hier sind Shakira und Bonaboy mit Die Die.

Offizielle Fußball-WM-Hymne 2026, Radiopremiere hier bei Ostseewelle. Eben gehört Shakira und Burna Boy mit Die Die. Gerade mal nachgeguckt, ne? Waka Waka gab es 2010 in Deutschland, Österreich, Schweiz und Spanien sogar Platz 1 in den Charts. Mal gespannt, was mit Die Die so geht während der WM. Nächsten Monat geht's da los. Hier geht's auch weiter mit Kultmucke aus den 80ern. Das ist Phil Collins mit Something Happened on the Way to Heaven. Habt eine schöne Mittagspause, ihr Lieben.

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1: Ich bin Thomas Bleskin. US-Präsident Donald Trump ist nach seinem Staatsbesuch in China wieder auf dem Rückweg in die USA. 2 Tage lang ging es bei den Gesprächen in Peking auch um den Iran-Krieg und Taiwan, vor allem aber um Wirtschaftsthemen.
2: Die US-Seite deutete an, dass China mögliche Deals für Agrarprodukte eingeht oder Boeing-Flugzeuge kaufen könnte. Auch Peking sprach davon, wichtige Einigkeit darüber erzielt zu haben, die Wirtschafts- und Handelsbeziehungen mit den USA stabil zu halten. Neben möglichen Handelsdeals tütete Trump auch noch ein Geschenk ein. Präsident Xi Jinping versprach ihm, Samen für Rosen zu schicken, die Trump zuvor in Zhongnanhai bestaunt hatte, dem Regierungskomplex der kommunistischen Partei. Mittlerweile hat Trump Peking in der Air Force One verlassen. Johannes Neudecker, Peking.
1: Hohe Energiepreise haben in Deutschland zu einer geringeren Produktion und Jobverlusten in besonders energieintensiven Industriebereichen geführt. Der Produktionsrückgang in ausgewählten Branchen wie Chemie, Papier, Glas oder Metallerzeugung fiel mit 15% seit Februar 2022 deutlich größer aus als in der gesamten Industrie mit etwa 9%, wie das Statistische Bundesamt mitteilte. Die Werte schließen den März dieses Jahres mit ein. Mit dem Produktionsrückgang gingen etliche Arbeitsplätze verloren. Vor der dänischen Insel Anholt ist ein toter Wal entdeckt worden. Unklar ist, ob es sich um den Wal handelt, der Ende März erstmals vor Timmendorfer Strand gestrandet war. Einiges spricht nach Ansicht von Experten aber dafür.
3: Die dänische Insel Anholt liegt so rund 200 Kilometer von dem Ort entfernt, wo Buckelwal Timmy vor rund 2 Wochen unter so ein bisschen unklaren Umständen freigelassen wurde. Das kann schon gut sein, dass er da jetzt hingeschwommen ist oder hingeschwemmt wurde. Auch die Größe passt. 10 bis 15 Meter groß soll das tote Tier sein. Das passt zu Timmy, der oft als 12 Meter lang beschrieben wurde. Und der tote Wal soll eine kranke Haut haben. Auch das klingt nach Timmy. Und es ist ja auch einfach wahrscheinlich, dass Timmy auf offener See nicht überlebt hat, denn genau das hatten Experten ja immer wieder vorausgesagt.
4: Ronny Tochau, Nachrichtenredaktion.
1: Sängerin Sarah Engels muss beim Finale des Eurovision Song Contests in Wien für Deutschland bereits als zweiter Act antreten. Dass sie mit ihrem Lied Fire beim Publikum punkten kann, hat die Musikerin bereits im Halbfinale außer Konkurrenz gezeigt. Stimmen kann sie aber erst am Samstagabend sammeln. Nach Sarah Engels kommen noch 23 weitere Auftritte.
5: Ostseewelle hier mit dem Blick aufs Wetter vor uns in Hamburg und Schleswig-Holstein. Temperaturen liegen aktuell um die 10 bis 12 Grad. Bis zu 16 sind hier und da noch drin. Ansonsten wechseln sich Sonne und Wolken heute immer mal wieder ab. Ab Nachmittag rum sind dann auch noch mal ein paar Schauer und Gewitter möglich, allerdings nicht überall. Der 2-Tage-Trend, morgen Sonne, Wolken und auch da kann es gelegentlich mal nass werden bei höchstens 14 Grad. Übermorgen dann überwiegend sonnig und trocken bei 17 Grad maximal. Gleich.
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5: Vorsicht A19 Richtung Rostock. In der Abfahrt Kessin steht noch ein Pannenauto direkt in der Kurve. Landkreis Rostock, B110, Stop and Go zwischen Pastor und Rostock. Macht 10 Minuten mehr. Und Stadtverkehr Rostock am Strande Richtung Werftdreieck ebenfalls 10 Minuten mehr vor der Baustelle. Die Flitzerblitzer. Die stehen A14 Richtung Wismar, Höhe Rastplatz Platerberg. A20 Richtung Lübeck in der Baustelle Fuchsberg. A24 Richtung Hamburg, Höhe Kremmen in den Baustellen Pritzwalk und Wörbelin. B5 in Verlahn machen sie Richtung Prezierbilder. B75 Lübeck, Travemünde Allee statt einwärts. B96 zwischen Lietze und Bergen, Höhe Ralswiek. Dann Rügenzubringer Richtung Insel, hinterm Rastplatz Rügenblick und nochmal Rügenzubringer Richtung A20 kurz vor der Autobahn. B104 in Chemnitz an der Bushaltestelle stehen sie Richtung Staffenhagen. B105 Rostock-Warnow-Allee aus dem Tunnel raus Richtung Lüttenklein und Umgehung Bentwisch in Richtung Stralsund. B108 in Bresen Richtung Teterow. B111 Wolgast, Chausseestraße, Höhe Famila, beidseitig sogar. B191 in Kleve Richtung Lübs. B194 in Barkow, beidseitig. In Bentwisch stehen sie am Hansecenter auf dem Parkplatz, in Dierhagen am Hotel Blinkfür, in Jennewitz Richtung Kröpelin, dann Röbel raus Richtung Dambeck Rostock, Fritz-Tiddlefitz-Weg, dann nochmal Südring, stadtauswärts hinter der Eisenbahnbrücke und in Schwerin in der Brunnstraße beidseitig. Habt ihr auch noch was entdeckt? Dann gerne her damit. Studio-Hotline ist die 0381 49 78 110. Denn keiner meldet mehr aktuelle Flitzerblitzer. Schöne Mittagspause. Macht euch einen Lenz. Ich bin Christian Renz. Hey, hey.
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0: Ja, viele von euch warten schon auf das leckere Käffchen hier um 13.13 Uhr. Na, dann servieren wir ihn euch auch in der Mittagspause.
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0: meiste Musik mit allen aktuellen Hits hört ihr 24/7 hier bei eurem Heimatsender Ostseewelle. Langsam geht's wieder ran an die Buletten. Von uns gibt's natürlich volle Motivation auf die Ohren. Zum Beispiel gleich mit I Kissed a Girl von Katy Perry aus den 2000ern. Und startfrei für Weltstar Taylor Swift. Sie singt uns ihren aktuellen Hit Opal Light. Wenn ihr das nicht verpassen wollt, gern dranbleiben.
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2: Ostseewelle hier mit dem Blick aufs Wetter. Am beliebten Badestrand in St. Peter-Ording und am Elbstrand in Hamburg messen wir aktuell 13 Grad. Ansonsten 16 Grad maximal noch drin. Dazu gibt es immer wieder einen Wechsel aus Sonne und Wolken. Ab Nachmittag rum müssen wir auch nochmal mit einem Schauer und Gewitter rechnen. Allerdings nicht überall. Wir haben es gleich. 13.30 Uhr, halb zwei. 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Landkreis Rostock, B110 weiterhin Stop and Go. Zwischen Pastow und Rostock macht 10 Minuten mehr. Und Stadtverkehr Rostock am Strande Richtung Werftdreieck 10 Minuten mehr direkt vor der Baustelle. Die Flitzerblitzer, die stehen A14 Richtung Wismar, Höhe Rastplatz Platerberg. A20 Richtung Lübeck in der Baustelle Fuchsberg. A24 Richtung Hamburg, Höhe Kremmen in den Baustellen Pritzwalk und Wöbbelin. B5 in Verlahn Richtung Prezier, B75 in Lübeck stehen sie Travemünder Allee statt einwärts, B96 zwischen Lietze und Bergen Höhe Ralswiek, dann Rügenzubringer Richtung Insel hinterm Rastplatz Rügenblick und nochmal Rügenzubringer Richtung A20 direkt kurz vor der Autobahn, B104 in Chemnitz an der Bushaltestelle in Richtung Staffenhagen, B105 Rostock-Warnow-Allee aus dem Tunnel raus Richtung Lüttenklein sowie Umgehung Bentwisch Richtung Stralsund. B108 in Briesen machen sie Richtung Teterow-Bilder. B111 in Wolgast, Chausseestraße, Höhe Famila, beidseitig. B191 in Kleve Richtung Lübs, in Bentwisch am Hansescenter auf dem Parkplatz. In Dierhagen am Hotel Blinkfür, in Jennewitz Richtung Kröpelin. Röbel raus Richtung Dambeck stehen sie, in Rostock Fritz-Tille-Fritz-Weg. Dann nochmal Südring, statt auswärts hinter der Eisenbahnbrücke und in Schwerin direkt in der Brunnenstraße beidseitig. Habt ihr auch noch was entdeckt? Dann ruft gerne durch. Studio Hotline ist die 0381 49 78 110. Denn keiner meldet mehr aktuelle Flitzerblitzer. Schönen Start ins
3: Hoch die Hände!
4: Wochenende!
2: Ist ja bald soweit. Macht euch einen Lenz. Ich bin Christian Renz. Hey, hey.
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1: Harry Styles, American Girls.

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0: Also an eurer Stelle würde ich dranbleiben. Gleich hier bei Ostseewelle Popstar Cher mit ihrer 90er-Hymne Believe. Ne, sie war ja auch damals, die das als erstes genutzt hat, das Autotune in der Produktion. Das werden wir gleich mal hören. Richtig stark für mehr Spaß bei der Arbeit. Kann man immer super gut mittrellen. Und dazu packen wir aktuelle Beats von DJ Alle Farben mit in die Playlist. Baby Goodbye steht auch schon in den Startlöchern für die meiste Musik mit allen aktuellen Hits.
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16: Ich bin Thomas Bleskin. US-Präsident Donald Trump ist nach seinem Staatsbesuch in China wieder auf dem Rückweg in die USA. Zwei Tage lang ging es bei den Gesprächen in Peking auch um den Iran-Krieg und Taiwan, vor allem aber um Wirtschaftsthemen.
17: Die US-Seite deutete an, dass China mögliche Deals für Agrarprodukte eingeht oder Boeing-Flugzeuge kaufen könnte. Auch Peking sprach davon, wichtige Einigkeit darüber erzielt zu haben, die Wirtschafts- und Handelsbeziehungen mit den USA stabil zu halten. Neben möglichen Handelsdeals tütete Trump auch noch ein Geschenk ein. Präsident Xi Jinping versprach ihm, Samen für Rosen zu schicken, die Trump zuvor in Zhongnanhai bestaunt hatte, dem Regierungskomplex der kommunistischen Partei. Mittlerweile hat Trump Peking in der Air Force One verlassen. Johannes Neudecker, Peking.
16: Hohe Energiepreise haben in Deutschland zu einer geringeren Produktion und Jobverlusten in besonders energieintensiven Industriebereichen geführt. Der Produktionsrückgang in ausgewählten Branchen wie Chemie, Papier, Glas oder Metallerzeugung fiel mit 15% seit Februar 2022 deutlich größer aus als in der gesamten Industrie mit etwa 9%, wie das Statistische Bundesamt mitteilte. Die Werte schließen den März dieses Jahres mit ein. Mit dem Produktionsrückgang gingen etliche Arbeitsplätze verloren. Vor der dänischen Insel Anholt ist ein toter Wal entdeckt worden. Unklar ist, ob es sich um den Wal handelt, der Ende März erstmals vor Timmendorfer Strand gestrandet war. Einiges spricht nach Ansicht von Experten aber dafür.
3: Die dänische Insel Anholt liegt so rund 200 Kilometer von dem Ort entfernt, wo Buckelwal Timmy vor rund 2 Wochen unter so ein bisschen unklaren Umständen freigelassen wurde. Das kann schon gut sein, dass er da jetzt hingeschwommen ist oder hingeschwemmt wurde. Auch die Größe passt. 10 bis 15 Meter groß soll das tote Tier sein. Das passt zu Timmy, der oft als 12 Meter lang beschrieben wurde. Und der tote Wal soll eine kranke Haut haben. Auch das klingt nach Timmy. Und es ist ja auch einfach wahrscheinlich, dass Timmy auf offener See nicht überlebt hat, denn genau das hatten Experten ja immer wieder vorausgesagt. Ronny Tochau, Nachrichtenredaktion.
16: Sängerin Sarah Engels muss beim Finale des Eurovision Song Contests in Wien für Deutschland bereits als zweiter Act antreten. Dass sie mit ihrem Lied Fire beim Publikum punkten kann, hat die Musikerin bereits im Halbfinale außer Konkurrenz gezeigt. Stimmen kann sie aber erst am Samstagabend sammeln. Nach Sarah Engels kommen noch 23 weitere Auftritte.
0: Die Welle hier mit dem Blick aufs Wetter vor uns in Hamburg und Schleswig-Holstein. Temperaturen liegen aktuell um die 10 bis 12 Grad. Bis zu 16 sind hier und da noch drin. Ansonsten wechseln sich Sonne und Wolken heute immer mal wieder ab. Ab Nachmittag rum sind dann auch noch mal ein paar Schauer und Gewitter möglich, allerdings nicht überall. Der 2-Tage-Trend: morgen Sonne, Wolken und auch da kann es gelegentlich mal nass werden bei höchstens 14 Grad. Übermorgen dann überwiegend sonnig und trocken bei 17 Grad maximal. 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Landkreis Rostock, B110, Stop and Go zwischen Pastor und Rostock macht aktuell 10 Minuten mehr. Stadtverkehr Rostock am Strande Richtung Werftdreieck 5 Minuten mehr direkt vor der Baustelle und Mühlendamm sind es 10 Minuten. 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
18: Stopp! Ich hab noch was. Entschuldige, dass ich dir in die Parade fahre. Ingo, ja, gerade reingekommen. In Rostock brennt es gerade und zwar ein leerstehender Einkaufsmarkt in Brinkmannsdorf. Wer da in der Nähe ist, das ist eine ziemliche Qualmwolke. Fenster, Türen zu, Ventilator aus, ist gesünder.
0: Ingo, danke dir fürs schnelle Update. Danke, danke, danke. Also ihr habt's gehört, in Rostock in Brinkmannsdorf, da brennt ein leerstehender Einkaufsmarkt. Dort am besten bitte weiträumig umfahren und Platz machen für Feuerwehr und Rettungsdienst. Die Flitzerblitzer, die stehen und zwar A14 Richtung Wismar, Höhe Rastplatz Platerberg. A20 Richtung Lübeck in der Baustelle Fuchsberg. A24 Richtung Hamburg, Höhe Kremmen, direkt in den Baustellen Pritzwalk und Wörbelin. B5 in Verlahn Richtung Pritzier. B75 in Lübeck, Travemünder Allee stadteinwärts. B96 zwischen Lietze und Bergen, Höhe Ralswiek, sowie Rügenzubringer Richtung Insel, hinterm Rastplatz Rügenblick und nochmal Rügenzubringer Richtung A20 kurz vor der Autobahn. B104 in Chemnitz an der Bushaltestelle machen sie Richtung Staffenhagen ein paar Bilder. B105 Rostock, Warnow Allee, aus dem Tunnel raus Richtung Lüttenklein und Umgehung Bentwisch Richtung Stralsund. B108 in Briesen Richtung Teterow stehen sie. B111 Wolgast, Chausseestraße, Höhe Famila beidseitig. B191 in Kleve Richtung Lübs, in Bentwisch am Hansecenter auf dem Parkplatz, in Dierhagen am Hotel Blinkfür, in Jennewitz Richtung Krüppelin, dann Röbel raus Richtung Dammbeck, in Rostock Fritz-Trillewitz-Weg, dann nochmal Südring stadtauswärts hinter der Eisenbahnbrücke und in Schwerin in der Brunnstraße beidseitig. Habt ihr auch noch was entdeckt? Dann gerne her damit. Studio Hotline ist die 0381 49 78 110. Denn keiner meldet mehr aktuelle Flitzerblitzer. Schönen Freitagnachmittag. Macht euch einen Lenz. Ich bin der verschnupfte Christian Renz.
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Gehört Hall of Fame von The Script und Will I Am. Gleich hier bei Ostseewelle die nagelneue Single Drive Safe von Miles Smith und Niall Horan. Geht richtig gut ab, die Nummer. Vorher haben wir noch feinste Frauenpower mit am Start. Können wir uns gleich auf Kelly Clarkson freuen. Und vorher machen wir Platz für Sarah Larsson mit ihrem 11 Jahre alten Hit Lush Life. Der ist natürlich auch mit in der Playlist. Schönen Freitag und ganz viel Spaß bei der Arbeit an alle, die heute ran müssen.

0: Hier kommt der nächste aktuelle Hit bei Ostsee.
1: Miles Smith und Niall Horan mit Drive Safe.

0: gleich gibt's feinsten 2000er Poprock von Avril Lavigne auf die Ohren. Genau das Richtige für auf dem Weg ins...
1: Hoch die Hände!
0: Genau, haben wir Nobody's Home mit in der Playlist. Und aus den aktuellen Charts rocken David Guetta, Telly Swims und Tones and I mit Gun, Gun, Gun. Bleibt bei Ostseewelle für die meiste Musik mit allen aktuellen Hits.
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1: Hallo, Ostseewelle, Hitradio Hamburg, Schleswig-Holstein hier. Wir stehen auf ehrenamtliche Arbeit im Verein. Von den Vereinen gibt es ja richtig viele hier bei uns im Norden. Und hier ist auch schon der Nächste. Moin!
2: Hier spricht Stefan Peters vom Ostseesportverein aus Scharbeutz.
1: Was macht euren Verein so besonders?
3: Wir machen halt im Sportverein Sport für jeden und setzen uns insbesondere für Kinder ein. Und wir arbeiten sehr eng mit den Menschen in der Gemeinde zusammen. Wir lieben Sport und unser Slogan lautet deswegen auch: Los, mach mit.
1: Und worauf seid ihr so richtig stolz in eurem Verein?
3: Ja, die Vorführung unserer Hip-Hop-Gruppe und die Cheerleading-Kinder und die Ballettkinder. Das anzuschauen ist einfach immer wieder schön. Die Kindercamps im Rahmen des Ferienpasses, die sind auch ein voller Erfolg gewesen. Und das macht uns einfach stolz, dass wir da auf der richtigen Linie sind. Die glücklichen Augen der Kinder zu sehen, wenn sie Spaß haben und ihren Sport lieben.
1: Wo finden wir euch denn und können euch mal besuchen, treffen und auch mal anfeuern?
3: Wir haben eine Homepage und wir sind bei Facebook. Und da braucht man nur Ostseesportverein Scharbeutz eingeben im Internet und schon hat man uns gefunden.
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7: Ostseewelle hier mit dem Blick aufs Wetter. Und da messen wir am Planten und Blumen in Hamburg und am Morsumer Cliff auf der Insel Sylt aktuell 13 Grad. Bis zu 16 können es hier und da noch werden. Ansonsten gibt es immer wieder einen Wechsel aus Sonne und Wolken. Am Nachmittag rum müssen wir nachher auch nochmal mit einem Schauer und Gewitter rechnen. Allerdings nicht überall. 14.30 Uhr haben wir es, 14:30, Ostseewelle hier mit dem besten Verkehrsservice für unser Land. A19 Richtung Berlin, Höhe der Auffahrt Überseehafen, da stehen Wildschweine an und auf der Fahrbahn, fahren uns da bitte äußerst vorsichtig. Landkreis Rostock, B110, Stop and Go zwischen Pastow und Rostock, 10 Minuten on top. In Rostock, in Brinkmannsdorf, da brennt aktuell ein leerstehender Einkaufsmarkt. Die Feuerwehr auch im Großeinsatz, Anwohner in der Umgebung am besten Fenster und Türen geschlossen halten. Wir halten euch dann natürlich auch auf dem Laufenden. Dann haben wir noch am Strande Richtung Werftdreieck 5 Minuten mehr vor der Baustelle und Mühlendamm sind es aktuell 10 Minuten. Die Flitzerblitzer, die stehen A14 Richtung Wismar, Höhe Rastplatz Platerberg, A20 Richtung Lübeck in der Baustelle Fuchsberg, A24 Richtung Hamburg, Höhe Kremmen in den Baustellen Pritzwalk und Wirbelin. B5 in Verlahn Richtung Prizier, B75 in Lübeck stehen sie Travemünder Allee stadteinwärts, B96 zwischen Lietze und Bergen Höhe Ralswiek sowie Rügenzubringer Richtung Insel hinterm Rastplatz Rügenblick und einen haben wir noch auf dem Rügenzubringer Richtung A20 kurz vor der Autobahn. B104 in Chemnitz an der Bushaltestelle Richtung Staffenhagen, B105 Rostock Warnow-Allee Außentunnel raus Richtung Lüttenklein und Umgehung Benfisch Richtung Stralsund, B108 in Briesen Richtung Teterow. B111 stehen sie Wolgast, Chausseestraße, Höhe Famila, beidseitig. B191 in Kleve Richtung Lübs, in Benfisch am Hansecenter auf dem Parkplatz versteckt. In Dierhagen am Hotel Blinkfür, in Jennewitz Richtung Krüppelin. Dann Röbel raus Richtung Dambeck, in Rostock Fritz-Tittelfitz-Weg und dann nochmal Südring stadtauswärts hinter der Eisenbahnbrücke. Und einen haben wir noch in Schwerin in der Brunnenstraße, da stehen sie sogar beidseitig. Habt ihr auch noch was auf dem Zettelchen? Dann gerne her damit. Studio Hotline ist die 0381 49 78 110, denn keiner meldet mehr aktuelle Flitzerblitzer. Schönen Freitagnachmittag, macht euch einen Lenz. Ich bin Christian Renz. Hey, hey.
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0: mega gut. Gleich gibt's Weltstar Whitney Houston mit One Moment in Time auf die Ohren. Hat sich Steffi aus Sahnitz bei uns über unsere kostenlose Ostseewelle-App bestellt. Bekommst du gleich, Steffi. Vorher schalten wir euch noch schnell auf der 0381 49 78 110 dazu. Der Krische hier. Kuckuck, wer ist dran?
1: Ja, Mahlzeit, jetzt Olaf. Könntet ihr mal was durchsagen? Auf der A24 Richtung Berlin in der Abfahrt Suko steht ein Pannen-LKW und kurz vorher liegt irgendein Teil auf der rechten Spur.
0: Nehmen wir mit, mein Lieber. Danke dir fürs Melden. Fahr vorsichtig und hab ein schönes Hoch die Hände. Wochenende. Jetzt, Steffi, dein Musikwunsch. Hier ist One Moment in Time. Today.

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0: Freitagnachmittag haben wir es. Kurz vor drei, Ostseewelle hier. Christian macht jetzt Feierabend und ich übergebe an meine liebe Kollegin Kathi Bominger. Hallöchen.
1: Hallo Chris. Du, ich habe mal eine Frage an dich. Hast du schon mal das Handy von deiner Freundin durchsucht? Also die jetzige oder Ex-Freundinnen, egal.
0: Nee, also ich bin Team Vertrauen. Und da gehört Vertrauen dazu und das wäre für mich ein Unding und wäre für mich niemals denkbar, sowas überhaupt zu machen. Nee, okay. Auf keinen Fall.
1: Also ist dir auch noch nie passiert, dass jetzt eine Ex bei deinem Handy irgendwie war?
0: Nicht, dass ich wüsste.
1: Okay. Eine neue Umfrage sagt, fast jeder Vierte hat das schon mal heimlich gemacht.
0: Boah, krass.
1: Bei den Jüngeren unter 30 hat das sogar jeder Zweite schon mal gemacht, beziehungsweise zugegeben. Vielleicht ist die Dunkelziffer ja auch höher.
0: Oha.
1: Das ist eine wirklich hohe Nummer, finde ich.
0: Absolut, absolut. Also für mich ist es undenkbar, ich würde sowas nicht machen.
1: Perfekt, das ist ein gutes Stichwort. Dir schönen Feierabend.
0: Dankeschön.
1: Und ich begleite euch jetzt weiter durch euren Nachmittag.
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4: Hi, Ostseewelle Hitradio Hamburg-Schleswig-Holstein hier. Wir stehen auf ehrenamtliche Arbeit im Verein. Von denen gibt's ja richtig viele hier bei uns im Norden. Und hier ist auch schon der Nächste. Moin!
5: Hi, ich bin Logan Rose vom Verein Hamburg Roller Derby unter dem Dach Altona 93. Und falls ihr mal Lust habt, bei uns zuzuschauen oder vielleicht selbst euch auf Rollschuhe zu stellen, ja, dann freuen wir uns total auf euch.
4: Was macht ihr so bei euch im Verein?
5: Also naja, es ist ein Vollkontaktsport und ein bisschen wie Rugby vom Körperlichen her, aber halt auf Rollschuhen. Und während die LäuferInnen des Teams auf einem ovalen Track versuchen, durch Überholen des Gegnerteams Punkte zu machen, versucht das Gegnerteam, das zu verhindern. Klingt chaotisch, ist es auch, und es dauert, bis man versteht, was passiert und wie die Strategien und Taktiken so aussehen.
4: Wo finden wir euch denn?
5: Wir sind auf Instagram, Facebook und auf unserer Spartenseite der Homepage von Altona 93 zu finden unter Hamburg Roller Derby. Schreibt uns einfach, bei uns kann man jederzeit mal auf Skate sein Glück versuchen oder auch anders im Verein was bewirken.
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1: Ich bin Thomas Bleskin. US-Präsident Donald Trump ist nach seinem Staatsbesuch in China wieder auf dem Rückweg in die USA. Zwei Tage lang ging es bei den Gesprächen in Peking auch um den Iran-Krieg und Taiwan, vor allem aber um Wirtschaftsthemen.
2: Die US-Seite deutete an, dass China mögliche Deals für Agrarprodukte eingeht oder Boeing-Flugzeuge kaufen könnte. Auch Peking sprach davon, wichtige Einigkeit darüber erzielt zu haben, die Wirtschafts- und Handelsbeziehungen mit den USA stabil zu halten. Neben möglichen Handelsdeals tütete Trump auch noch ein Geschenk ein. Präsident Xi Jinping versprach ihm, Samen für Rosen zu schicken, die Trump zuvor in Zhongnanhai bestaunt hatte, dem Regierungskomplex der Kommunistischen Partei. Mittlerweile hat Trump Peking in der Air Force One verlassen. Johannes Neudecker, Peking.
1: Hohe Energiepreise haben in Deutschland zu einer geringeren Produktion und Jobverlusten in besonders energieintensiven Industriebereichen geführt. Der Produktionsrückgang in ausgewählten Branchen wie Chemie, Papier, Glas oder Metallerzeugung fiel mit 15% seit Februar 2022 deutlich größer aus als in der gesamten Industrie mit etwa 9%, wie das Statistische Bundesamt mitteilte. Die Werte schließen den März dieses Jahres mit ein. Mit dem Produktionsrückgang gingen etliche Arbeitsplätze verloren. Vor der dänischen Insel Anholt ist ein toter Wal entdeckt worden. Unklar ist, ob es sich um den Wal handelt, der Ende März erstmals vor Timmendorfer Strand gestrandet war. Einiges spricht nach Ansicht von Experten aber dafür.
3: Die dänische Insel Anholt liegt so rund 200 Kilometer von dem Ort entfernt, wo Buckelwal Timmy vor rund 2 Wochen unter so ein bisschen unklaren Umständen freigelassen wurde. Das kann schon gut sein, dass er da jetzt hingeschwommen ist oder hingeschwemmt wurde. Auch die Größe passt. 10 bis 15 Meter groß soll das tote Tier sein. Das passt zu Timmy, der oft als 12 Meter lang beschrieben wurde. Und der tote Wal soll eine kranke Haut haben. Auch das klingt nach Timmy. Und es ist ja auch einfach wahrscheinlich, dass Timmy auf offener See nicht überlebt hat, denn genau das hatten Experten ja immer wieder vorausgesagt. Ronny Tochau, Nachrichtenredaktion.
1: Sängerin Sarah Engels muss beim Finale des Eurovision Song Contests in Wien für Deutschland bereits als zweiter Act antreten. Dass sie mit ihrem Lied Fire beim Publikum punkten kann, hat die Musikerin bereits im Halbfinale außer Konkurrenz gezeigt. Stimmen kann sie aber erst am Samstagabend sammeln. Nach Sarah Engels kommen noch 23 weitere Auftritte.
4: In Hamburg und Schleswig-Holstein, da haben wir viele Wolken und auch ein paar Schauer dabei. Am schönsten ist es im Lauenburgischen und auf Fehmarn, bei maximal 16 Grad heute. Der 2-Tage-Trend, morgen auch erst noch Schauer, die von der Küste her nachlassen. Dann kommt immer öfter die Sonne raus, bei 12 bis 14 Grad Spitze. Der Wind ist auch mal stürmisch. Übermorgen haben wir Sonne, Wolkenmix und oft trocken, also hier besser.

0: 18.02 Uhr Ostseewelle, der beste Verkehrsservice für unser Land. A20 Richtung Lübeck in der Baustelle zwischen Sanitz und Dummerstorf steht rechts ein Pannenauto. Vorsichtig dran vorbeifahren. A24 Richtung Berlin, Abfahrt Sukow, Pannen-LKW und Fahrzeugteile. Stefan meldet uns aus dem Kreis Seenplatte. B197 zwischen Klinke und Sadekow vollgesperrt aufgrund eines großen Feuerwehreinsatzes. In Rostock, im Brinkmannsdorf, brennt ein leerstehender Einkaufsmarkt. Feuerwehr im Großeinsatz, Anwohner in der Umgebung am besten Fenster und Türen geschlossen halten. Und nochmal Stadtverkehr Rostock, am Strande Richtung Werftdreieck, 5 Minuten mehr vor der Baustelle. Mühlendamm sind es 10 Minuten extra. Und auf Rügen, Baustellenstatus zwischen Glowe und Juliusruh, beidseitig plus 15 Minuten. Die Flitzerblitzer stehen auf der A14 Richtung Wismarhöhe, Rastplatz Platterberg. A20 Richtung Lübeck in der Baustelle Fuchsberg, B5 in Villan Richtung Prezier, B96 zwischen Lietze und Bergen, Höhe Reiswiek, B105 Rostock-Warnow-Allee aus dem Tunnel raus Richtung Lüttenklein, B108 in Bresen Richtung Teterow steht einer, in Dierhagen am Hotel Blinkfür, in Jennewitz Richtung Kröpelin, Röbel raus Richtung Dambeck, in Rostock Fritz-Trittelfitz-Weg und in Schwerin in der Brunnenstraße beidseitig. Wenn ihr noch was habt, dann ruft gerne an auf unserer Studio-Hotline 0381 49 78 110. Denn keiner meldet mehr aktuelle Flitzerblitzer.
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0: Ostseewelle. Ich bin Kathi Bobinger. Hi.

ein bisschen was von Funk mit der groovigen Bassline, die gleich kommt. Hat Platz in jeder Disco oder auch im Festival, finde ich. Boy, You Turn Me. Ihr entdeckt bei Ostseewelle immer neue Musik. Jetzt mit zwei echten Musiklegenden, Felix Jan und Cascada.

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1: Denken auch an die, die nicht so easy am Brückentag freinehmen können. Wir schicken Grüße ins Tierheim Stralsund oder an die Pflegekräfte in Wismar und Greifswald. Ihr haltet die Stellung jetzt mit einem eurer Lieblingskünstler aus den Charts. Ray Garvey, schönen Freitag euch.
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0: Schönen Freitag euch. Ihr hört Ostseewolle. Viele haben heute frei und feiern ein langes Wochenende. Und zur Feier des Tages haben wir viele gute Laune-Hits in der Playlist. Ganz neu ist ein unschlagbares Duo. Eine Frau, die gefühlt seit 20 Jahren gleich aussieht, finde ich, und nicht altert. Singbombe sieht Bombe aus, Jennifer Lopez. Zusammen mit David Guetta und Save Me Tonight und noch ein 2010er-Hit von Katy Perry. Gleich.
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9: Ohne unsere Vereine hier bei uns im Norden geht gar nichts. Deshalb hören wir hier bei Ostseewelle Hitradio Hamburg-Schleswig-Holstein mit Stolz auf die nächsten Vereinshelden, die richtig anpacken. Moin!
10: Moin! Ich bin Henning Liese von den Carpfighters aus Rheinfeld. Dies ist eine Dartsparte des SV Preußen Rheinfeld.
9: Was macht euren Verein so besonders?
10: Ja, unsere Dartsparte macht so besonders. Wir sind erst im März gegründet worden. Allerdings sind wir schon eine sehr bunte Mischung von 25 Dart-Interessierten, die mit Beeinträchtigungen, Männlein, Weiblein, Kinder, Erwachsenen dem Dartsport nachgehen und so unserem Slogan Respekt zeigen und Toleranze leben, nach außen tragen und viel gemeinsam lachen und uns aufs Dartspielen konzentrieren.
9: Und worauf seid ihr so richtig stolz in eurem Verein?
10: Tatsächlich sind wir auf unsere DNA stolz. Respekt zeigen, Toleranz leben, das lebt jeder Teilnehmer. Und natürlich, worauf wir noch viel mehr stolz sind, ist auch die Unterstützung vom Sportverein selber, von Unternehmen in Rheinfeld und Umgebung und anderen Menschen, die uns das möglich machen, unseren Sport so auszuführen.
9: Und wie können wir euch besuchen?
10: Jeden Dienstag und Donnerstag zwischen 18 Uhr und 21.30 Uhr in 23858 Rheinfeld auf dem Sportplatz im Sportline. Dort trainieren wir mit unserer Truppe und dann könnt ihr uns natürlich auch auf Heim- wie auch Auswärtsspiel besuchen, begleiten und anfeuern.
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0: Es ist 15.30 Uhr, ihr hört Ostseewelle mit dem Feierabend-Update um 3:30. Ingo Lorenz hat die Schlagzeilen für euch.
15: Mehrmals haben Autofahrer am Herrentag versucht, vor der Polizei zu flüchten. Einmal in Demmin, einmal bei Wismar. Ein 19-Jähriger ohne Führerschein wurde bei seiner rabiaten Flucht am Ende von einer Laterne aufgehalten. Bundeskanzler Merz hat vor jungen Katholiken in Würzburg eingeräumt, dass es in der Politik derzeit manchmal zu viel Streit gibt und zu wenig Ergebnisse. Für Merz gab es wieder Störungen durch laute Zwischenrufe.
2: Hier bei uns zwischen Kiel und Hamburg.
15: Grömitz an der Ostsee wird morgen viel Blaulicht sehen. 170 Einsatzfahrzeuge werden da sein am Tag der Feuerwehr. Neben Feuerwehren auch das Technische Hilfswerk, das Rote Kreuz, die Seenotretter, Johanniter, Malteser sowie Polizei und Bundeswehr. Es gibt unter anderem eine Löschübung, Wasserwand und um 12 Uhr ein großes Sirenenkonzert.
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0: Wir blicken mal in den Kreis Steinburg. Da messen wir zum Beispiel in Kellinghusen an der Wiesengrundhalle 13 Grad und in Hohenasperl an der Freiwilligen Feuerwehr sind es 12. Mit maximal 16 Grad ist es dann doch etwas frisch. Dazu haben wir ordentlich Wind und viele Wolken und immer mal Schauer. Der Zwei-Tage-Trend. Morgen wird es erst später etwas freundlicher, aber auch da bleiben einzelne Schauer. Windig bleibt es bei 12 bis 14 Grad. Sonntag haben wir einen Sonne-Wolken-Mix, nur vereinzelt Schauer und insgesamt trockener. 15.32 Uhr, Ostseewelle, der beste Verkehrsservice für unser Land. A20 Richtung Stettin in der Baustelle zwischen Dommersdorf und Sarnitz steht rechts ein Pannenauto, vorsichtig dran vorbeifahren. A24 Richtung Berlin, Abfahrt Suko, Pannen-LKW und Fahrzeugteile. Seenplatte B197 zwischen Glienke und Sadeko vollgesperrt aufgrund eines großen Feuerwehreinsatzes. Und Rostock in Brinkmannsdorf brennt ein leerstehender Einkaufsmarkt. Feuerwehr ist im Großeinsatz. Anwohner in der Umgebung bitte Fenster und Türen geschlossen halten. Stadtverkehr Rostock am Strande Richtung Werftdreieck. 5 Minuten mehr vor der Baustelle und Mühlendamm 10 Minuten extra. Baustellen Staus auf Rügen haben wir zwischen Glowe und Juliusruh beidseitig plus 15 Minuten. Die Flitzerblitzer stehen auf der A20 Richtung Lübeck in der Baustelle Fuchsberg. A24 Richtung Hamburg, Höhe Kremmen in den Baustellen Fritzwalk und Webelin. B5 in Velan Richtung Prezier. B104 in Chemnitz an der Bushaltestelle Richtung Staffenhagen. B108 in Bresen Richtung Teterow. B111 Wolgast, Chausseestraße Höhe Famila beidseitig. In Jennewitz Richtung Kröpelin. In Rostock Südring statt auswärts hinter der Eisenbahnbrücke. Und in Schwerin in der Brunnenstraße beidseitig. Habt ihr noch was? Dann ruft an auf unserer Studio-Hotline 0381 49 78 110. Denn keiner meldet mehr aktuelle Flitzerblitzer.
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0: Wir starten rein mit Loy und dem aktuellen Hit Red Eyes. Ich bin Kati Bobinger. Hi.

0: neue Musik hört ihr natürlich hier bei Ostseewelle.
1: Das sind Jennifer Lopez und David Guetta mit Save Me Tonight.

0: alle, die heute Abend weggehen, Ostseewelle hat euch zum Einschwimmen gleich passende Partyhits. Für den Vibe ist direkt zum Start der aktuelle Hit Turn the Lights Off dabei, ein Feature von Carter und John. Und dann kommt auch gleich Pink hinterher mit So What aus den 2000ern. Bleibt dran für die meiste Musik mit allen aktuellen Hits.
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13: Egal ob Sport, Musik, Hilfe oder Tradition, das Vereinsleben hier bei uns im Norden ist so unterschiedlich. Und hier bei Ostseewelle Hitradio Hamburg-Schleswig-Holstein gibt's jetzt den nächsten Verein auf die Ohren. Moin!
14: Mein Name ist Beate Buro und ich bin vom Bürgerbusverein Fehmarn. Unser Motto lautet Bürger fahren für Bürger. Es ist so, dass wir mit Kleinbussen auf der Insel rumfahren als Anrufbus. Da muss man dann den Fahrer anrufen. Dann wird man also tatsächlich von zu Hause abgeholt, wie bei einem Taxi und dorthin gefahren, wo man hin möchte, allerdings nur auf der Insel.
13: Was bereitet euch denn Sorgenfalten?
14: Wir fahren ja mit Kleinbussen, weil es ehrenamtliche Fahrer sind, dürfen die zum Beispiel auch maximal 9 Sitzer fahren. Und es kommt eben doch immer mal wieder vor, dass an der Bushaltestelle mehr Leute stehen, als wir befördern können. Und das ist ein Dauerproblem bei uns, das wir zwar versuchen dadurch zu lösen, dass wir dann einen Ersatzbus hinterher schicken, um die Leute einzusammeln. Aber für die Fahrer ist das ein echtes Stressproblem.
13: Und wie können wir euch besuchen?
14: Also wir sind tatsächlich nur auf unserer Homepage zu erreichen unter www.bürgerbus-fehmarn.de und Facebook oder Twitter kommt vielleicht auch noch.
13: Vielen Dank für diesen Einblick.
14: Danke, euer Bürgerbusverein Fehmarn und wir freuen uns auf euch, wenn ihr uns auf der Insel besuchen kommt.
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11: Guten Tag, ich bin Ingo Lorenz. Ein Brückentag wie heute ist für viele die Gelegenheit zum Shoppen. In Hamburg und Schleswig-Holstein wurden die Kunden dabei teils etwas ausgebremst, denn die Gewerkschaft Verdi hat die Beschäftigten im Handel zum Streik aufgerufen. Unter anderem bei H&M, Zara, Primark, Ikea, Metro und Rewe sind Verkäufer in den Warnstreik getreten. Rund 1000 Mitarbeiter aus dem Handel sind heute Mittag dann auch durch die Hamburger Innenstadt gezogen. Die Gewerkschaft Verdi fordert 7% mehr Lohn. Nach der monatelangen Sperrung hat die Bahn heute die Strecke Hamburg-Berlin wieder aufgemacht, zumindest von Hamburg bis Hagenow. Auch die Züge zwischen Rostock-Schwerin und Hamburg fahren somit wieder. Heute Nachmittag laut dem Internetportal der Bahn auch nach Fahrplan. Die gesamte Strecke soll im Juni wieder in Betrieb gehen. Mit viel Aufwand vor Wismar gerettet, jetzt vor der dänischen Insel Anholt tot angespült. Das könnte das Schicksal von Buckelwal Timmy sein. Noch aber steht nicht fest, ob dort tatsächlich Timmy liegt. Dänische Experten halten es für wahrscheinlich. Neueste Information: Ein Peilsender wurde am toten Buckelwal nicht gefunden.
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11: Bundeskanzler Merz hat auf dem Katholikentag mit jungen Menschen gesprochen und dabei betont, dass es zu einer Demokratie auch Streit gehöre. Er räumt aber ein, dass es im Augenblick vielleicht zu viel Streit und zu wenig Ergebnisse gebe. Es gehe um den Beweis, in der politischen Mitte des Landes trotz Differenzen Probleme lösen zu können. Während der Kanzlerrede gab es Zwischenrufe und Protestplakate. Der Dieselpreis in Deutschland ist wieder über 2 Euro gestiegen. Laut ADAC waren es gestern im bundesweiten Schnitt 2 Euro und 0,2 Cent. Auch der Preis für Superbenzin E10 hat zugelegt auf 1,99. Als Grund für den Anstieg gelten die Ölpreise. Die Nordseesorte Brent hat sich in dieser Woche um 6% verteuert. 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
0: In Hamburg und Schleswig-Holstein, da haben wir viele Wolken und auch ein paar Schauer dabei. Am schönsten ist es im Lauenburgischen und auf Fehmarn, bei maximal 16 Grad heute. Der 2-Tage-Trend, morgen auch erst noch Schauer, die von der Küste her nachlassen. Dann kommt immer öfter die Sonne raus, bei 12 bis 14 Grad Spitze. Der Wind ist auch mal stürmisch. Übermorgen haben wir Sonne-Wolkenmix und oft trocken, also hier besser.
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0: A24 Richtung Berlin, Abfahrt Suko, haben wir einen Pannen-LKW und Fahrzeugteile. Rostock in Brinkmannsdorf brennt immer noch ein leerstehender Einkaufsmarkt. Feuerwehr im Großeinsatz. Anwohner in der Umgebung am besten Fenster und Türen geschlossen halten. Stadtverkehr Neukloster, Ampelausfall am Edeka. Stadtverkehr Rostock am Strande Richtung Werftdreieck, 10 Minuten mehr vor der Baustelle. Die Flitzerblitzer stehen auf der A20 Richtung Lübeck in der Baustelle Fuchsberg. Auf der A24 wird geblitzt Richtung Hamburg, Höhe Kremmen in den Baustellen Pritzbalk und Wöbelin. B5 in Velan Richtung Prizier. B96 zwischen Lietze und Bergenhöhe Reiswiek. B104 in Chemnitz an der Bushaltestelle Richtung Staffenhagen. B105 Rostock-Warnow-Allee aus dem Tunnel raus Richtung Lüttenklein. Auf der B111 Wolgast-Chausseestraße Höhe Famila beidseitig. In Jennewitz Richtung Kröpelin. Röbel raus Richtung Dammbeck. Rostock-Südring statt auswärts hinter der Eisenbahnbrücke und in Schwerin in der Brunnenstraße beidseitig. Habt ihr auch welche gesehen? Dann ruft doch an auf unserer Studio-Hotline 0381 49 78 110. Denn keiner meldet mehr aktuelle Flitzerblitzer.
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so nah kommen wie schon lange nicht mehr. Das können wir bei uns in den deutschen Kinos. Ihr hört Ostseewelle. Heute bietet sich das Wetter super dafür an, finde ich. In Der Teufel trägt Prada 2, da gibt es 2 neue Songs von ihr. Und darin haben dieselben Produzenten gearbeitet wie bei einem eurer aktuellen Lieblingshits von ihr. Abracadabra von Lady Gaga.

0: 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Hier kommt der nächste Neuzugang.
1: Holly Humberstone, To Love Somebody.

0: Nord-Ostsee-Welle. Und für die meiste Musik mit allen aktuellen Hits sorgen wir natürlich. Fürs Dranbleiben werdet ihr belohnt mit einem 90er von Phil Collins und der 28-jährigen Sängerin Ray mit Where Is My Husband. Geht nach vorne und gibt uns einen Energiekick. Gleich.
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0: 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Für 16:30 Ingo Lorenz hat die Schlagzeilen für euch.
22: Nächtliche Schüsse in Malchow versucht die Polizei zu klären. Nach einem Streit soll ein 20-Jähriger aus einem offenen Autofenster geschossen haben. Getroffen wurde wohl ein Motorrad neben der Menschengruppe an einem Bushäuschen. Die Polizei ermittelt. Bei VW werden keine Werke geschlossen, entgegen anderer Spekulationen. Das sagen der Betriebsrat und die IG Metall. Es gebe einen Tarifvertrag, der würde allen Werken eine Garantie bis 2030 geben.
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22: Grömitz an der Ostsee wird morgen viel Blaulicht sehen. 170 Einsatzfahrzeuge werden da sein am Tag der Feuerwehr. Neben Feuerwehren auch das Technische Hilfswerk, das Rote Kreuz, die Seenotretter, Johanniter, Malteser sowie Polizei und Bundeswehr. Es gibt unter anderem eine Löschübung, Wasserwand und um 12 Uhr ein großes Sirenenkonzert.
0: 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Ihr hört Ostseewelle mit dem Blick aufs Wetter in Hamburg und Schleswig-Holstein. Und es ist sehr windig und wechselhaft. Im Kreis Schleswig-Flensburg, da messen wir zum Beispiel in Sieverstedt an der Hauptstraße 11 Grad aktuell. Und am Globushaus in Schleswig sind es 12. Wir haben maximal 16 Grad heute und einzelne Schauer dabei. Zwei-Tage-Trend sieht morgen erst regnerisch aus, später dann freundlicher und am Sonntag dann am schönsten. Trockener, mehr Sonne und etwas wärmer. 16.32 Uhr.
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0: Ludwigslust-Parchim, B321 zwischen Suckow und Ruhner Berge, aktuell voll gesperrt. Am Feld nebendran hat ein Sägepflieger eine Notlandung gemacht, da ist aber gleich alles wieder geräumt. Stadtverkehr Rostock, in Brinkmannsdorf brennt ein leerstehender Einkaufsmarkt. Feuerwehr im Großeinsatz, Anwohner in der Umgebung am besten Fenster und Türen geschlossen halten. Und Stadtverkehr Neukloster haben wir einen Ampelausfall am Edeka. Die Flitzerblitzer stehen auf der A20 Richtung Lübeck in der Baustelle Fuchsberg. A24 Richtung Hamburg Höhe Kremmen in den Baustellen Pritzweig und Böbelin wird geblitzt. B5 in Velan Richtung Pritzier. B96 zwischen Lietze und Bergen Höhe Reiswiek. B111 Wolgast-Chausseestraße Höhe Farmida beidseitig. In Dierhagen am Hotel Blinkfür. In Jennewitz Richtung Kröpelin. Röbe raus Richtung Dambeck. Rostock Südring statt auswärts hinter der Eisenbahnbrücke und in Schwerin in der Brunnenstraße auf beiden Seiten. Habt ihr noch was gesehen? Dann ruft gerne an auf unserer Studio-Hotline 0381 49 78 110. Denn keiner meldet mehr aktuelle Flitzerblitzer.
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0: Ich bin Kathi, hi.

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0: Der Ostseewal Timmy ist vermutlich tot. Ihr hört Ostseewelle. Vor Dänemark wurde ein toter Wal gefunden. Die dänischen Behörden gehen davon aus, dass es Timmy ist. Ingo Lorenz aus der Nachrichtenredaktion, wie sicher können wir uns denn sein?
1: Tja, ich sag's mal so. Der dänische Sender TV2 hat mit einem Walexperten gesprochen, mit Professor Tegelberg Madsen von der Uni in Aarhus. Und der sagt, da ist eine hohe Wahrscheinlichkeit, dass das Timmy ist. Und der Experte hat auch gesagt, Timmy könnte wohl da vor der Insel Anholt, der dänischen Insel Anholt, gelandet sein, weil er schon tot war und von den Wellen da hingespült wurde sozusagen. Morgens hatte sich schon ein anderer Walexperte ähnlich geäußert. Jetzt soll vielleicht ein Fotovergleich helfen von der Fluke, also der Schwanzflosse, die ist markant bei Walen, quasi so deren Gesicht. Und vor allem soll noch eine Gewebeprobe verglichen werden. Ein deutscher Tierarzt hat die angefordert und gesagt, gucken wir mal, ob da Übereinstimmung ist. Auf jeden Fall, eins wurde schon mal nicht gefunden, ein Sender am Wal. Timmy hatte ja einen Sender, aber den könnte er natürlich auch verloren haben. Till Backhaus, unser Umweltminister in Mecklenburg-Vorpommern, sagt, ja, kann sein, kann auch nicht. Ich will da nicht spekulieren. Ich warte drauf, bis wir Gewissheit haben.
0: Gibt es also noch Hoffnung?
1: Tja, Hoffnung, ja. Immerhin steht ja noch nicht fest, dass es Timmy ist, aber die Wahrscheinlichkeit, ich würde mal sagen, auch eher in die negative Richtung. Die Ostsee hat kaum Buckelwale. Das müsste schon ein ziemlicher Zufall sein, wenn da ausgerechnet noch ein anderer Buckelwal in ähnlicher Größe und ähnlichem Gewicht wie Timmy angespült wurde.
0: Dankeschön, Ingo. Seit Ende März bewegt das Schicksal von Buckelwal Timmy die ganze Welt. Wenn es etwas Neues gibt, erfahrt ihr es natürlich bei eurem Heimatsender Ostseewelle.

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15: Guten Tag, ich bin Ingo Lorenz. Ein Brückentag wie heute ist für viele die Gelegenheit zum Shoppen. In Hamburg und Schleswig-Holstein wurden die Kunden dabei teils etwas ausgebremst, denn die Gewerkschaft Verdi hat die Beschäftigten im Handel zum Streik aufgerufen, unter anderem bei H&M, Zara, Primark, Ikea, Metro und Rewe sind Verkäufer in den Warnstreik getreten. Rund 1000 Mitarbeiter aus dem Handel sind heute Mittag dann auch durch die Hamburger Innenstadt gezogen. Die Gewerkschaft Verdi fordert 7% mehr Lohn. Nach der monatelangen Sperrung hat die Bahn heute die Strecke Hamburg-Berlin wieder aufgemacht, zumindest von Hamburg bis Hagenow. Auch die Züge zwischen Rostock-Schwerin und Hamburg fahren somit wieder. Heute Nachmittag laut dem Internetportal der Bahn auch nach Fahrplan. Die gesamte Strecke soll im Juni wieder in Betrieb gehen. Mit viel Aufwand vor Wismar gerettet, jetzt vor der dänischen Insel Anholt tot angespült. Das könnte das Schicksal von Buckelwal Timmy sein. Noch aber steht nicht fest, ob dort tatsächlich Timmy liegt. Dänische Experten halten es für wahrscheinlich. Neueste Information: Ein Peilsender wurde am toten Buckelwal nicht gefunden.
0: Deutschland und die Welt.
15: Bundeskanzler Merz hat auf dem Katholikentag mit jungen Menschen gesprochen und dabei betont, dass zu einer Demokratie auch Streit gehöre. Er räumt aber ein, dass es im Augenblick vielleicht zu viel Streit und zu wenig Ergebnisse gebe. Es gehe um den Beweis, in der politischen Mitte des Landes trotz Differenzen Probleme lösen zu können. Während der Kanzlerrede gab es Zwischenrufe und Protestplakate. Der Dieselpreis in Deutschland ist wieder über 2 Euro gestiegen. Laut ADAC waren es gestern im bundesweiten Schnitt 2 Euro und 0,2 Cent. Auch der Preis für Superbenzin E10 hat zugelegt auf 1,99. Als Grund für den Anstieg gelten die Ölpreise. Die Nordseesorte Brent hat sich in dieser Woche um 6% verteuert. 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Und jetzt das Wetter.
16: In Hamburg und Schleswig-Holstein, da haben wir viele Wolken und auch ein paar Schauer dabei. Am schönsten ist es im Lauenburgischen und auf Fehmarn, bei maximal 16 Grad heute. Der 2-Tage-Trend, morgen auch erst noch Schauer, die von der Küste her nachlassen. Dann kommt immer öfter die Sonne raus, bei 12 bis 14 Grad Spitze. Der Wind ist auch mal stürmisch. Übermorgen haben wir Sonne-Wolken-Mix und oft trocken, also hier besser. 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Kreis Sulpicius Parchim, B321 zwischen Suco und Ruhner Berge, aktuell vollgesperrt. Am Feld nebendran hatten Segelflieger eine Notlandung gemacht. Das ist aber gleich alles wieder geräumt. Kreis Rostock, in Graal-Müritz, lange Straße vom Penny, vermutlich Radfahrer angefahren. Einsatzkräfte sind vor Ort, aktuell kein Durchkommen. Die Flitzerblitzer stehen auf der A14 Richtung Wismar, Höhe Rastplatz Platterberg. B5 in Villan Richtung Prezier. B96 zwischen Lietze und Bergen, Höhe Reiswiek. B104 in Chemnitz an der Bushaltestelle Richtung Staffenhagen. B105 Rostock-Warnow-Allee aus dem Tunnel raus Richtung Lüttenklein. B111 Wolgast-Chausseestraße, Höhe Farmiler beidseitig. In Dierhagen am Hotel Blinkfür. In Jennewitz Richtung Kröpelin und Röbel raus Richtung Dambeck. Habt ihr noch was? Dann ruft doch an auf unserer Studio-Hotline, die 0381 49 78 110. Denn keiner meldet mehr aktuelle Flitzerblitzer.
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16: Wir freuen uns jetzt auf Summer und 12 to 12. Ich bin Kathi Bobinger und wünsche euch den schönsten Freitagfeierabend der Woche.

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17.11 Uhr, ihr hört Ostseewelle. Be Mine, ein aktueller Hit von Kamrat, geht auch anders. Bei einem Auftritt hat er eine Version gemacht mit Bläser und Co. Klingt erstmal so. Klingt, finde ich, auch cool, aber ihr liebt einfach das Original, weil Kamrat da von Beginn an mit guter Laune einsteigt zum Feierabend und gleichzeitig Start ins Wochenende. Gibt es jetzt Be Mine von Kamrat.

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Felix Jan und Sarah Berrios haben sich zusammengetan für einen richtig, richtig geilen Hit, Now's a Good Time to Be. Ihr liebt ihn, wir lieben ihn und wenn ihr gerade in der Küche steht und schon euer Abendessen zubereitet oder noch auf dem Weg zum Supermarkt seid und den letzten Rest holt, wir begleiten euch dabei gerne.

0: Shut Up. Mega 2000er hier bei Ostseewelle. Und auch Sommer ist ein richtiges junges Ausnahmetalent. 20 Jahre und hat sich nicht nur mit einem Hit in eure Herzen gesungen. Er hat gerade echt einen Lauf. Garantiert in der nächsten halben Stunde kommt für euren frühen Abend der neue Hit Homewrecker. Klingt cool und bringt uns das entspannte Gefühl von Wochenende näher. Für die gute Mischung ist auch Polarkreis 18 dabei. Dranbleiben.
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0: 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Ingo Lorenz hat die Schlagzeilen für euch.
13: Nächtliche Schüsse in Malchow versucht die Polizei zu klären. Nach einem Streit soll ein 20-Jähriger aus einem offenen Autofenster geschossen haben. Getroffen wurde wohl ein Motorrad neben der Menschengruppe an einem Bushäuschen. Die Polizei ermittelt. Bei VW werden keine Werke geschlossen, entgegen anderer Spekulationen. Das sagen der Betriebsrat und die IG Metall. Es gäbe einen Tarifvertrag und der würde allen Werken eine Garantie bis 2030 geben.
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13: Die B73 in Hamburg-Harburg ist weiterhin gesperrt wegen des großen Rohrbruchs. Hier ist eine 50 cm dicke Wasserleitung kaputt gegangen. Der neu gegossene Asphalt soll nun über das Wochenende aushärten. Somit kann die Buxtehuder Straße dann Montag zumindest mit einer Spur je Richtung wieder geöffnet werden.
0: 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Im Kreis Ostholstein, da messen wir am Schloss Eutin 13 Grad und in Neukirchen am Sportplatz 12. Wir haben viele Wolken und immer mal Schauer. Temperaturen sind noch so bis 16 Grad, dazu ordentlich Wind. 2-Tage-Trend. Morgen wird es erst später etwas freundlicher, aber auch da bleiben einzelne Schauer. Es bleibt auch windig bei 12 bis 14 Grad. Am Sonntag haben wir einen Sonne-Wolken-Mix, nur vereinzelt Schauer und insgesamt trockener. 17.31 Uhr, Ostseewelle, der beste Verkehrsservice für unser Land. Kreis Nordwestmecklenburg, zwischen Kreuzung Radingsdorf und Schlagbrücke haben wir eine ungesicherte Unfallstelle. Landkreis Rostock, in Greimüritz, lange Straße vom Penny, vermutlich Radfahrer angefahren, Einsatzkräfte sind vor Ort, aktuell kein Durchkommen. Die Flitzerblitzer stehen auf der A14 Richtung Wismarhöhe, Rastplatz Platerberg. Auf der B5 wird geblitzt, in Villaren Richtung Prezier. B96 zwischen Lietze und Bergenhöhe Reiswiek. B104 in Chemnitz an der Bushaltestelle Richtung Staffenhagen. B105 Rostock-Warnow-Allee aus dem Tunnel raus Richtung Lötenklein. B111 Wolgast-Chausseestraße Höhe Farmila beidseitig. In Dierhagen am Hotel Blinkfür und Röbel raus Richtung Dambeck. Wenn ihr noch was habt, dann ruft gerne an auf unserer Studio-Hotline 0381 49 78 110. Denn keiner meldet mehr aktuelle Flitzerblitzer.
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0: Da starten wir richtig cool rein mit Alex Warren und seinem aktuellen Hit Fever Dream. Ich bin Kathi.

Gute Entscheidung fürs Ostseewelle hören. Wir lassen uns von dem Wetter nicht unterkriegen. Immerhin freuen sich unsere Pflanzen jetzt, die wir gekauft haben, übers Wasser. Wir holen uns jetzt trotzdem das sommerliche gute Laune Gefühl rein mit Golden.

0: Sounds like a Melody. Mega 80er bei Ostseewelle. Ihr lebt aber auch die 90er-Klassiker bei uns. Und wir machen, was ihr wollt. Sweet Dreams für ein bisschen Disco-Feeling schieben wir euch gleich rein. Und auch positive Vibes ab dem ersten Moment vom My Smith mit Stay zum Start der Stunde. Für die meiste Musik mit allen aktuellen Hits.
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14: Guten Tag, ich bin Ingo Lorenz. Ein Brückentag wie heute ist für viele die Gelegenheit zum Shoppen. In Hamburg und Schleswig-Holstein wurden die Kunden dabei teils etwas ausgebremst. Denn die Gewerkschaft Verdi hat die Beschäftigten im Handel zum Streik aufgerufen. Unter anderem bei H&M, Zara, Primark, Ikea, Metro und Rewe sind Verkäufer in den Warnstreik getreten. Rund 1000 Mitarbeiter aus dem Handel sind heute Mittag dann auch durch die Hamburger Innenstadt gezogen. Die Gewerkschaft Verdi fordert 7% mehr Lohn. Nach der monatelangen Sperrung hat die Bahn heute die Strecke Hamburg-Berlin wieder aufgemacht, zumindest von Hamburg bis Hagenow. Auch die Züge zwischen Rostock-Schwerin und Hamburg fahren somit wieder. Heute Nachmittag laut dem Internetportal der Bahn auch nach Fahrplan. Die gesamte Strecke soll im Juni wieder in Betrieb gehen. Mit viel Aufwand vor Wismar gerettet, jetzt vor der dänischen Insel Anholt tot angespült. Das könnte das Schicksal von Buckelwal Timmy sein. Noch aber steht nicht fest, ob dort tatsächlich Timmy liegt. Dänische Experten halten es für wahrscheinlich. Neueste Information, ein Peilsender wurde am toten Buckelwal nicht gefunden.
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14: Bundeskanzler Merz hat auf dem Katholikentag mit jungen Menschen gesprochen und dabei betont, dass zu einer Demokratie auch Streit gehöre. Er räumt aber ein, dass es im Augenblick vielleicht zu viel Streit und zu wenig Ergebnisse gebe. Es gehe um den Beweis, in der politischen Mitte des Landes trotz Differenzen Probleme lösen zu können. Während der Kanzlerrede gab es Zwischenrufe und Protestplakate. Der Dieselpreis in Deutschland ist wieder über 2 Euro gestiegen. Laut ADAC waren es gestern im bundesweiten Schnitt 2 Euro und 0,2 Cent. Auch der Preis für Superbenzin E10 hat zugelegt auf 1,99. Als Grund für den Anstieg gelten die Ölpreise. Die Nordseesorte Brent hat sich in dieser Woche um 6% verteuert. 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Und jetzt das Wetter.
0: In Hamburg und Schleswig-Holstein, da haben wir viele Wolken und auch ein paar Schauer dabei. Am schönsten ist es im Lauenburgischen und auf Fehmarn bei maximal 16 Grad heute. Der Zwei-Tage-Trend, morgen auch erst noch Schauer, die von der Küste her nachlassen. Dann kommt immer öfter die Sonne raus bei 12 bis 14 Grad Spitze. Der Wind ist auch mal stürmisch. Übermorgen haben wir Sonne, Wolkenmix und oft trocken, also hier besser.
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0: Kreis Nordwestmecklenburg haben wir zwischen Kreuzung Radingsdorf und Schlagbrücke einen Unfall. Kreis Vorpommern-Greifswald ist auch ein Unfall passiert auf der B110 Höhe A20 bei Anklam. Insel Rügen, B96, Ortsausgang Bergen auf Rügen, aktuell voll gesperrt. Die alte Bundesstraße ist aber noch befahrbar. Flitzerblitzer stehen auf der A14 Richtung Wismar, Höhe Rastplatz Platerberg. A24 Richtung Hamburg, Höhe Kremmen in den Baustellen Pritzweig und Wöbelin. B5 in Velan Richtung Prizier. B75 Lübeck, Travemünde Allee statt einwärts. B96 zwischen Lietze und Bergen, Höhe Reiswijk. B104 in Chemnitz an der Bushaltestelle Richtung Staffenhagen. B111 Wolgast, Chausseestraße, Höhe Famila, auf beiden Seiten wird geblitzt. In Dierhagen am Hotel Blinkfür und Röbel raus Richtung Dambeck. Habt ihr noch was? Dann ruft gerne an auf unserer Studio-Hotline 0381 49 78 110. Denn keiner meldet mehr aktuelle Flitzerblitzer.
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Ihr hört Ostsibylle. Wie wichtig es ist, sich gegenseitig zu unterstützen. Da kann Aus diesen Lied von singen. Vor ihrer Solokarriere hat sie sehr viele Features mit bekannten Dance-Acts bekommen, unter anderem Purple Disco Machine oder Glockenbach. Das hat ihr eine enorme Reichweite gebracht. Jetzt mit dem aktuellen Hit Pick Up.

0: Wir hoffen, ihr genießt euren Abend mit Ostseewelle. Und auch morgen, da dürfen wir euch begleiten. Elisabeth, was hast du morgen Vormittag denn für uns?
1: Ja, viel vor am Familiensamstag hier bei Ostseewelle. Und es ist doch schön, dass ihr ganz entspannt am Frühstückstisch sitzt und mit Ostseewelle im Ohr direkt wisst, was so los ist. Die coolsten Ausflugstipps, die gibt's total regional um 7.40 Uhr und 9.40 Uhr hier bei Ostseewelle. Außerdem, auf welchem Platz landen wir beim Eurovision Song Contest? Warum da die Startnummer schon für Sarah Engels entscheidend ist, die tritt ja für uns an. Das erfahrt ihr beim Frühstück. Und ihr holt euch einen 500-Euro- Einkaufsgutschein fürs Siebenseencenter in Schwerin. Dafür wollen wir von euch wissen, was ist das Ostseewelle Dingsbums? Kita-Kinder beschreiben euch einen Begriff und ihr erratet, was es ist. Kurz nach 12 hier bei Ostseewelle.
0: Darauf ein, hoch die Hände.
2: Wochenende!

0: Gleich 19:30 der Ostseewelle. Die besten Ideen, die entstehen oft einfach spontan. Innerhalb von 15 Minuten, da stand der Text. Und dass innerhalb dieser kurzen Zeit ein Wahnsinns-Hit entstehen kann, das merken wir an St. Elmo's Fire. Der 80er ist schon lang Teil eurer Lieblingshits, auf den freuen wir uns gleich. Aber auch aktuelle Mucke haben wir dabei, Leonie mit Don't Worry.
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0: Es ist 18:30 Uhr, ihr Ostseewelle mit dem Feierabend-Update für 19:30 mit Ingo Lorenz.
12: Sicher ist es bisher nicht, doch womöglich ist der gerettete Ostseewal Timmy tot. Ein ähnlich großer Buckelwal wurde vor der dänischen Insel Anholt angespült. Die Untersuchungen laufen. Nach einigen Wochen Funkstille haben Bundeskanzler Merz und US-Präsident Trump wieder miteinander gesprochen. Beide haben telefoniert. Vor allem ist es dabei um den Iran gegangen.
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12: Die B73 in Hamburg-Harburg ist weiterhin gesperrt wegen des großen Rohrbruchs. Hier ist eine 50 cm dicke Wasserleitung kaputt gegangen. Der neu gegossene Asphalt soll nun über das Wochenende aushärten. Somit kann die Buxtehuder Straße dann Montag zumindest mit einer Spur je Richtung wieder geöffnet werden.
0: 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In Hamburg und Schleswig-Holstein ist es relativ wechselhaft mit Sonne, Wolken und einzelnen Schauern. Im Kreis Stormarn messen wir am Trittower Mühlenbach 13 Grad aktuell. In Hohenfelde an der Bushaltestelle sind es 12. Dazu ist es auch sehr windig. Der 2-Tage-Trend sieht morgen relativ ähnlich aus. Erst regnerisch, später etwas freundlicher und Sonntag dann am schönsten, trockener. Wir haben mehr Sonne und es ist doch etwas wärmer. 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Kreis Ludwigslust-Parchim. Zwischen Szczecin und Kirchow ist ein großer Jagdhund auf der Straße. Der ist braun gefleckt. Fahrt da vorsichtig und falls das zufällig euer Hund ist, dann wisst ihr jetzt, wo er ist. Kreislauf Mecklenburg. Zwischen Kreuzung Radingsdorf und Schlagbrücke Unfall passiert. Landkreis Vorpommern-Greifswald, B110 Höhe A20 Anknam, auch hier ist ein Unfall passiert. Insel Rügen, B96 Ortsausgang Bergen auf Rügen, aktuell voll gesperrt. Da gibt es eine Ölspur, die jetzt gerade wieder weggemacht wird. Die alte Bundesstraße ist aber noch befahrbar. Die Flitzerblitzer stehen auf der A14 Richtung Wismar Höhe Rastplatz Platterberg. A24 Richtung Hamburg Höhe Kremmen in den Baustellen Pritzwalk und bei Berlin. B5 in Villan Richtung Prizier. B75 Lübeck Travemünder Allee Stadt einwärts. B104 in Chemnitz an der Bushaltestelle Richtung Staffenhagen. B111 Wolgast Chausseestraße Höhe Famila beidseitig. In Dierhagen am Hotel Blinkfür und noch Röbel raus Richtung Dammweg wird geblitzt. Und wenn ihr noch was gesehen habt, dann ruft euch auf unserer Studio-Hotline 0381 49 78 110. Denn keiner meldet mehr aktuelle Flitzerblitzer.
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0: Schönen Abend euch mit Ostseewelle. Das positive Gefühl vom Start ins Wochenende, das nehmen wir mit und unterstützen das noch mit dem ganz aktuellen Hit New Religion von Bebe Rexha. Passt perfekt zur Stimmung und ein bisschen Rock mit einem 80er von Roxette geht einfach immer. Bleibt dran.
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10: Ich bin Tine Klimach. Die Folgen des Iran-Kriegs drücken immer mehr auf die wirtschaftliche Lage in Deutschland. Nachdem der Start ins Jahr stärker ausfiel als erwartet, rechnet die Bundesregierung im zweiten Quartal mit einem deutlichen Konjunkturdämpfer.
11: Steigende Preise, Lieferkettenprobleme und Unsicherheit belasten die Stimmung in Unternehmen und privaten Haushalten. So steht's im aktuellen Monatsbericht des Bundeswirtschaftsministeriums. Alle Indikatoren, so heißt es weiter, deuten auf einen schweren Dämpfer der Konjunktur hin. Wie es genau weitergeht, hänge unter anderem davon ab, wie lange der Konflikt mit dem Iran noch dauert, wie lange die Handelswege und auch Produktionskapazitäten beeinträchtigt bleiben. Und selbst nach einer Entspannung dürften zum Beispiel die Energie- und Rohstoffpreise noch nicht so schnell wieder sinken. Aus Berlin, Thomas Thonfeld.
10: Russland und die Ukraine haben nach übereinstimmenden Angaben jeweils etwa 200 Kriegsgefangene ausgetauscht. Wie der ukrainische Präsident Selenskyj auf der Plattform X mitteilte, sei es der erste Schritt eines größeren Austauschs von insgesamt 1000 Gefangenen auf jeder Seite.
12: Wir werden weiter um jeden kämpfen, der noch in Gefangenschaft ist, sagte der ukrainische Präsident Selenskyj. Weil der An- und Abtransport von Soldaten schwierig ist, wurden auch schon frühere größere Austausche in mehrere Etappen aufgeteilt. Aus Moskau, Katharina Schröder.
10: Die Weltgesundheitsorganisation warnt vor einem wachsenden Trend, der vor allem auf junge Leute zielt. Nikotinbeutel, die meist zwischen Oberlippe und Zahnfleisch gesteckt werden. Das Produkt mache süchtig, hieß es. Anbieter wollten eine neue Generation von Konsumenten in die Abhängigkeit treiben, so die WHO. Weil der Zigarettenverkauf zurückgehe, weiteten multinationale Tabakkonzerne ihre Produktpalette auf Nikotinbeutel aus, so die Organisation. Zum Sport. Fußballer Manuel Neuer wird seine Karriere am Saisonende nicht beenden, sondern eine weitere Saison im Tor des FC Bayern München stehen. Der deutsche Rekordmeister gab die Vertragsverlängerung mit dem 40 Jahre alten Kapitän bis Juni 2027 bekannt.
0: In Hamburg und Schleswig-Holstein, da haben wir viele Wolken und auch ein paar Schauer dabei. Am schönsten ist es im Lauenburgischen und auf Fehmarn bei maximal 16 Grad heute. Der Zwei-Tage-Trend, morgen auch erst noch Schauer, die von der Küste her nachlassen. Dann kommt immer öfter die Sonne raus bei 12 bis 14 Grad Spitze. Der Wind ist auch mal stürmisch. Übermorgen haben wir Sonne-Wolken-Mix und oft trocken, also hier besser. 19.03 Uhr, Ostseewelle, der beste Verkehrsservice für unser Land. Alles frei bei uns. Flitzerblitzer stehen auf der A14 Richtung Wismar, Höhe Rastplatz Platerberg. B5 in Villan Richtung Prizier. B96 zwischen Lietze und Bergen, Höhe Reiswijk. B104 in Chemnitz an der Bushaltestelle Richtung Staffenhagen. B105 Rostock-Warnow-Allee Außentunnel raus Richtung Lüttenklein. B111 Wolgast-Chausseestraße Höhe Famila auf beiden Seiten. Röbel raus Richtung Dammbeck. Und noch einer von euch, hi.
13: Moin Kathi. Die Rennleitung steht in Wittenburg-Hagener Chaussee beim Rewe stadteinwärts.
0: Dankeschön. Habt ihr auch was gesehen? Dann ruft an auf unserer Studio-Hotline 0381 49 78 110. Denn keiner meldet mehr aktuelle Flitzerblitzer.
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0: Es ist 19.17 Uhr, ihr Ostseewelle am Freitagabend. Immer wenn was los ist bei uns im Land, sind wir natürlich mit dabei. Auch heute mit einem der größten LKW-Treffen in Deutschland. Ostseewelle Party DJ Alex Stut.
1: 250 LKW, die hier in der Waldarena in Malchin stehen. Das ist wirklich ein sehr, sehr imposantes Bild. Alle Fahrzeuge nebeneinander gereiht. Und wir haben natürlich dazu diese ganzen bunten Lampen hier. Das wird nachher im Dunkeln wahrscheinlich noch richtig toll aussehen. Auf jeden Fall das LKW-Treffen hier in Malchin ist was für die ganze Familie. Denn wir können uns natürlich in die Fahrzeuge reinsetzen. Wir haben Rennsimulator und die Trucker, die hier sind, die zeigen natürlich ihre Schmuckstücke und sind stolz darauf. Heute Abend starten wir mit der großen Ostseewelle-Eröffnungsparty. 20 Uhr geht's los hier in der Waldarena in Malchin und dann morgen zum Beispiel die große Ausfahrt. Wir werden so also rund um die Seenplatte Mecklenburgische Schweiz hier fahren mit diesen 250 Fahrzeugen. Das wird dann sehr, sehr imposant aussehen und dann gibt's natürlich den ganzen Tag über noch Programm für die Kinder und morgen Abend dann natürlich auch noch mal eine große Party. Also auf jeden Fall hier vorbeikommen nach Malchin zum LKW-Treffen. Es lohnt sich auf jeden Fall und ich muss schon zusehen, ich bin selber noch ganz sprachlos und bei mir schlägt das Herz schon höher, wenn ich hier die ganzen Fahrzeuge sehe. Also kommt vorbei und feiert mit uns.
0: Ja, das klingt nach Party bei euch. Euer Heimatsender Ostseewelle ist eben immer dabei, wenn was los ist.

0: Die wunderschöne Stimme von Adele hier bei Ostseewelle. Und da hat auch Lady Gaga neue aktuelle Hits in der Playlist mit euren Lieblingshits und gleichzeitig auch welche, die über 15 Jahre alt sind, wie Paparazzi aus dem Jahr 2009. Sie hat es geschafft, über Jahrzehnte zu bestehen, kommt gleich für euch. Auch Dermot Kennedy mit einem ganz neuen Hit, er hat unfassbar viel Gefühl in der Stimme. Was er bei Funeral zeigt, ist für einen ruhigen Moment, der echt berührt. Dranbleiben.
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0: Es ist 19.28 Uhr. Ihr hört Ostseewelle mit dem Feierabend-Update für 19:30. Ingo Lorenz hat die Schlagzeilen für euch.
7: Sicher ist es bisher nicht, doch womöglich ist der gerettete Ostseewal Timmy tot. Ein ähnlich großer Buckelwal wurde vor der dänischen Insel Anholt angespült. Die Untersuchungen laufen. Nach einigen Wochen Funkstille haben Bundeskanzler Merz und US-Präsident Trump wieder miteinander gesprochen. Beide haben telefoniert. Vor allem ist es dabei um den Iran gegangen.
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7: Grömitz an der Ostsee wird morgen viel Blaulicht sehen. 170 Einsatzfahrzeuge werden da sein am Tag der Feuerwehr. Neben Feuerwehren auch das Technische Hilfswerk, das Rote Kreuz, die Seenotretter, Johanniter, Malteser sowie Polizei und Bundeswehr. Es gibt unter anderem eine Löschübung, Wasserwand und um 12 Uhr ein großes Sirenenkonzert.
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0: 10 Grad messen wir gerade im Kreis Dithmarschen in Meerdorf, am Dithmarscher Landesmuseum und auch auf dem Heidemarktplatz. Heute ist es ja eher durchwachsen, viele Wolken, kurze Schauer bei 14 Grad Spitze jetzt am Abend. Im Zwei-Tage-Trend wird es morgen nochmal ungemütlich und windig bei maximal 14 Grad. Aber am Sonntag, da wird es wieder freundlicher. 19.30 Uhr, Ostseewelle, der beste Verkehrsservice für unser Land. Ihr habt freie Straßen. Flitzerblitzer stehen auf der A14 Richtung Wismarhöhe, Rastplatz, Platerberg. B5 in Villan Richtung Prizier. B96 zwischen Lietze und Bergenhöhe, Reiswiek. B104 in Chemnitz an der Bushaltestelle Richtung Staffenhagen. B105 Rostock-Warnow-Allee aus dem Tunnel raus Richtung Lüttenklein. B111 Wolgast, Chausseestraße Höhe Fabina beidseitig. B191 in Kleve Richtung Lübs. In Dierhagen am Hotel Blinkfür. Ortsausgang Röbel Richtung Dambeck. Und in Wittenburg Hagenower Chaussee stadteinwärts. Habt ihr noch was? Dann ruft an auf unserer Studio-Hotline 0381 49 78 110. Denn keiner meldet mehr aktuelle Flitzerblitzer.
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0: Er hört ja sowieso jeden Tag den ganzen Tag Ostseewelle, aber um kurz nach 12 morgen dreht er mal ein bisschen lauter. Da sind wieder unsere Ostseewelle Dingsbums-Kids am Mikrofon. Und zwar geht es zum Beispiel um diese Kinder.
1: Ich bin Luca.
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0: Und die beschreiben euch einen Begriff. 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

0: Die Kirche bei Ostseewelle.
1: Ein besonderes Chorprojekt bringt ab dem 27. Mai Chorsängerinnen und Chorsänger in und um Spornitz zusammen. Chorleiterin Susanne Dieu-Dornet möchte die Deutsche Messe von Franz Schubert am Tag der Musik präsentieren.
2: Es ist ein Stück, wo ich davon ausgehen kann, dass viele, viele Chorsänger es schon mal gesungen haben und dass es sich von daher gut für ein Projekt eignet. Es ist ein wunderschön romantisches, deutschsprachiges Stück. Es ist von Schubert, was muss man da noch sagen? Und es ist singbar, also nicht extreme Höhen, nicht extreme Tiefen, aber so Schubert-mäßig manchmal an einer Stelle, wo man nicht mehr damit rechnet, doch ein hoher Ton für den Sopran und für den Tenor.
1: Chöre sowie Einzelsängerinnen und Sänger können mitmachen und in 5 Abendproben und an 2 Chorprobentagen gemeinsam den Auftritt am Tag der Musik am 27. Juni vorbereiten. Kräfte bündeln ist dafür wichtig.
2: Die Dorfkirchen rundherum, die sind ja ähnlich bestückt von ihren Chorgrößen wie der Chor in Spornitz. Da sind 7, 8, 9 Leute, die zusammen singen und den Gottesdienst vorbereiten, die haben alleine nie eine Chance, so ein Werk aufzuführen. Wenn sich aber jetzt viele dieser kleinen Chöre zusammentun, dann kann man sehr gut so ein Stück zur Aufführung bringen und vielleicht auch übers Jahr in anderen Kirchen nochmal präsentieren.
1: Anmelden geht bei der Kirchengemeinde Spornitz oder bei Susanne Dieu-Dornet direkt. Ihre Kontaktdaten und mehr Infos zum Projekt findet ihr auf www.dieschönestimme.de. Aus der Ostseewelle Kirchenredaktion, Jana Kaniette.
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10: Ich bin Tine Klimach. Die Folgen des Iran-Kriegs drücken immer mehr auf die wirtschaftliche Lage in Deutschland. Nachdem der Start ins Jahr stärker ausfiel als erwartet, rechnet die Bundesregierung im 2. Quartal mit einem deutlichen Konjunkturdämpfer.
11: Steigende Preise, Lieferkettenprobleme und Unsicherheit belasten die Stimmung in Unternehmen und privaten Haushalten. So steht's im aktuellen Monatsbericht des Bundeswirtschaftsministeriums. Alle Indikatoren, so heißt es weiter, deuten auf einen schweren Dämpfer der Konjunktur hin. Wie es genau weitergeht, hänge unter anderem davon ab, wie lange der Konflikt mit dem Iran noch dauert, wie lange die Handelswege und auch Produktionskapazitäten beeinträchtigt bleiben. Und selbst nach einer Entspannung dürften zum Beispiel die Energie- und Rohstoffpreise noch nicht so schnell wieder sinken. Aus Berlin, Thomas Thonfeld.
10: Russland und die Ukraine haben nach übereinstimmenden Angaben jeweils etwa 200 Kriegsgefangene ausgetauscht. Wie der ukrainische Präsident Selenskyj auf der Plattform X mitteilte, sei es der erste Schritt eines größeren Austauschs von insgesamt 1000 Gefangenen auf jeder Seite.
12: Wir werden weiter um jeden kämpfen, der noch in Gefangenschaft ist, sagte der ukrainische Präsident Selenskyj. Weil der An- und Abtransport von Soldaten schwierig ist, wurden auch schon frühere größere Austausche in mehrere Etappen aufgeteilt. Aus Moskau, Katharina Schröder.
10: Die Weltgesundheitsorganisation warnt vor einem wachsenden Trend, der vor allem auf junge Leute zielt. Nikotinbeutel, die meist zwischen Oberlippe und Zahnfleisch gesteckt werden. Das Produkt mache süchtig, hieß es. Anbieter wollten eine neue Generation von Konsumenten in die Abhängigkeit treiben, so die WHO. Weil der Zigarettenverkauf zurückgehe, weiteten multinationale Tabakkonzerne ihre Produktpalette auf Nikotinbeutel aus, so die Organisation. Zum Sport. Fußballer Manuel Neuer wird seine Karriere am Saisonende nicht beenden, sondern eine weitere Saison im Tor des FC Bayern München stehen. Der deutsche Rekordmeister gab die Vertragsverlängerung mit dem 40 Jahre alten Kapitän bis Juni 2027 bekannt.
7: In Hamburg und Schleswig-Holstein, da haben wir viele Wolken und auch ein paar Schauer dabei. Am schönsten ist es im Lauenburgischen und auf Fehmarn bei maximal 16 Grad heute. Der Zwei-Tage-Trend, morgen auch erst noch Schauer, die von der Küste her nachlassen. Dann kommt immer öfter die Sonne raus bei 12 bis 14 Grad Spitze. Der Wind ist auch mal stürmisch. Übermorgen haben wir Sonne-Wolkenmix und oft trocken, also hier besser.

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Auf der Insel Rügen, B96, Ortsausgang, Bergen auf Rügen aktuell voll gesperrt. Da gibt es eine Ölspur, die weggemacht wird. Flitzerblitzer stehen auf der A14 Richtung Wismar, Höhe Rastplatz Platerberg, A24 Richtung Hamburg, Höhe Kremmen in den Baustellen Pritzwalk und Webelin, B75 Lübeck, Travemünder Allee stadteinwärts, B104 in Chemnitz an der Bushaltestelle Richtung Staffenhagen wird geblitzt, auf der B111 Wolgast, Chausseestraße Höhe Famila auf beiden Seiten, in Dierhagen am Hotel Blinkfür und Ortsausgang Röbel Richtung Dambeck. Und in Wittenburg, Hagenower Chaussee statt auswärts, steht auch noch einer. Und wenn ihr noch was habt, dann ruft doch durch auf unserer Studio-Hotline 0381 49 78 110, denn keiner meldet mehr aktuelle Flitzerblitzer.

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1: Hallihallo und hereinspaziert zu den Top 20 Charts. Zwei Stunden lang gibt es jetzt hier die 20 meistgewünschten Hits der letzten 7 Tage. Ihr habt gewotet, eure Favoriten gewünscht und wir bringen sie jetzt in die richtige Reihenfolge. Obendrauf gibt's diesmal richtig frische Musik, brandneue Songs von Shakira, Leonie, Gracie Abrams, Martin Garrix zusammen mit Ed Sheeran.
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1: Beim letzten Mal auf 3, Fever Dream, Alex Warren. New Religion, Bebe Rexha und Faithless, das war unsere 2. An der Chartspitze stand Harry Styles mit American Girls.
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1: Schicke neue Nummer von Paul Kalkbrenner letzte Woche vorgestellt und konnte sich schon platzieren. Auf 19 gleich Time to Dance. Hier nach One Republic. Need Your Love.
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2: In knapp 4 Wochen ist Anstoß zur nächsten Fußball-WM. Und dazu gehört natürlich wie immer ein offizieller Song, der die Spiele begleitet. 2010 hat sie damals schon abgeliefert. Shakira mit Waka Waka. Jetzt wurde sie erneut verpflichtet für den offiziellen Fußball-WM-Song 2026. Live performt übrigens, wie beim Super Bowl, in einer Halbzeitshow. Gemeinsam mit Madonna, BTS und Burna Boy. Und um diesen Song geht es. Hier ist unser erster Hitvorschlag. Die Die, Shakira und Burna Boy.

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1: Knapp 5 Monate bei uns, I Just Might. Bruno Mars in dieser Woche auf Platz 17. Gleich erinnern wir in unserer Rubrik Chartrückblick an das ehemalige Hitjahr 1993 mit einigen Nummer 1 Hits. Kommt ihr nach Jennifer Lopez, Taylor Swift und jetzt Holly Humberstone, To Love Somebody.
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2: Der Blick aufs Wetter bei Ostseewelle. Vereinzelt kommt mal noch kurzer Schauer runter. Nachts beruhigt sich das Wetter dann und es wird ziemlich kühl. Der Trend, der auf die nächsten zwei Tage, morgen weiterhin durchwachsen mit Sonne, Wolken und ab und zu auch Regen. Übermorgen dagegen deutlich angenehmer, öfter trocken und etwas wärmer bei 18 Grad Spitze. 20.30 Uhr, Ostseewelle, der beste Verkehrsservice für unser Land. Vorsicht bitte auf der A20 Richtung Rostock. Zwischen Schirmeck und Grevesmühlen steht ein defektes Fahrzeug. Flitzerblitzer. Die stehen auf der A14 Richtung Wismarhöhe, Rastplatz Platerberg. Auf der A24 wird geblitzt Richtung Hamburg-Höhe Kremmen in den Baustellen Pritzweig und bei Berlin. Dann haben wir noch einen auf der B5 in Villan Richtung Pritzier. B75 Lübeck, Travemünder Allee statt einwärts. B96 zwischen Lietze und Bergenhöhe Reiswijk. B104 in Chemnitz an der Bushaltestelle Richtung Staffenhagen. B111 Wolgast Chausseestraße Höhe Farmila beidseitig. In Diehagen am Hotel Blinkfür. In Wittenburg Hagenower Chaussee statt auswärts. Und einer kommt noch von euch.
3: Einen schönen guten Abend, Ingo hier. Die Partyfraktion hat sich in Sikohöhe Autohaus positioniert, gerade mit ein paar Wagen, und lasert in beide Richtungen.
2: Danke dir fürs Melden. Keiner meldet mehr aktuelle Flitzerblitzer.

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1: Gracie Abrams ist zurück mit einem neuen Song. Ihr letzter Hit liegt ja schon etwas zurück. Da kommt jetzt aber ein neues Album und wir hören da gleich mal rein. Vorher die neue Single von Teddy Swims. J-Lo mit David Guetta gleich Safe Tonight. Das hier ist Taylor Swift. In der 21. Woche Opferlein.
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1: Jahre geht es also zurück. 1993. Aha, aus Norwegen trennen sich zum ersten Mal. Heute gibt es sie wieder. Whitney Houston lässt das Kinopublikum mit dem Film Bodyguard dahinschmachten. Mit der Musik zum Film hatte sie wochenlang einen Nummer-1-Hit. 1993. Vox, RTL 2 und Viva, die deutsche Antwort auf MTV, starten ihre Programme. Das Interview, das Michael Jackson auf seiner Neverland Ranch der Talkshow-Queen Oprah Winfrey gab, wurde zum meistgesehenen TV-Interview der Rundfunkgeschichte. Im selben Jahr in den Kinocharts, noch vor Bodyguard, Jurassic Park auf Platz 1 und in den Single-Verkauf-Charts an der Spitze das britische Pop-Duo Pet Shop Boys. Die aus den 80er Jahren erfolgsverwöhnten Jungs ließen sich Anfang der 90er Zeit mit einem Welthit. Herbst 93 war es dann aber soweit. Heute vor 33 Jahren mit Go West.

Den Vogel abgeschossen haben allerdings Thorsten Fenzler und Jens Zimmermann, besser bekannt als Culture Beat aus Frankfurt mit Mr. Rain. 4 Monate an der Spitze der deutschen Single-Verkaufscharts, Platz 1 auch in sämtlichen anderen Ländern rund um den Globus, ein Welterfolg. Heute vor 33 Jahren war es, kommt jetzt hier Mr. Rain.

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1: Am 17. Juli kommt ihr neues Album. Das war ein Vorgeschmack darauf, die neue Single von Gracie Abrams. Unser zweiter Hitvorschlag, Hit the Wall. Zwei weitere sehr coole neue Songs haben wir noch am Start. Zum einen von Martin Garrix und Ed Sheeran und von Leonie in der nächsten Stunde. Dann noch die Top 10. Hier kommt noch
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1: Kato und John.

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5: Ich bin Tine Klimach. Die aktuell geltende Waffenruhe zwischen der pro-iranischen Hisbollah-Miliz im Libanon und Israel soll nach US-Angaben um 45 Tage verlängert werden. Es soll außerdem eine weitere Gesprächsrunde zwischen Vertretern beider Seiten unter der Vermittlung des Ministeriums Anfang Juni geben. Die Waffenruhe wäre am Sonntag ausgelaufen. Die Folgen des Iran-Kriegs drücken immer mehr auf die wirtschaftliche Lage in Deutschland. Nachdem der Start ins Jahr stärker ausfiel als erwartet, rechnet die Bundesregierung im zweiten Quartal mit einem deutlichen Konjunkturdämpfer.
6: Steigende Preise, Lieferkettenprobleme und Unsicherheit belasten die Stimmung in Unternehmen und privaten Haushalten. So steht's im aktuellen Monatsbericht des Bundeswirtschaftsministeriums. Alle Indikatoren, so heißt es weiter, deuten auf einen schweren Dämpfer der Konjunktur hin. Wie es genau weitergeht, hänge unter anderem davon ab, wie lange der Konflikt mit dem Iran noch dauert, wie lange die Handelswege und auch Produktionskapazitäten beeinträchtigt bleiben. Und selbst nach einer Entspannung dürften zum Beispiel die Energie- und Rohstoffpreise noch nicht so schnell wieder sinken. Aus Berlin, Thomas Thonfeld.
5: Für viele ist es ein absolutes No-Go und zugeben würden es wahrscheinlich die wenigsten. Aber fast jeder oder jede vierte hat schon mal heimlich das Handy des Partners durchsucht. Das zeigt eine Umfrage des Digitalverbands Bitkom. Bei den Jüngeren unter 30 gab es sogar jeder zweite zu.
7: Die häufigsten Gründe fürs heimliche Handychecken sind laut Bitkom ganz klar Neugier und Eifersucht. Viele wollen wissen, ob der Partner vielleicht fremd geht oder etwas verheimlicht. Spannend ist aber auch, nach dem Blick aufs Handy fühlten sich längst nicht alle besser. Einige waren zwar erleichtert oder bestätigt, viele hatten danach aber eher ein schlechtes Gewissen oder waren enttäuscht. Der Digitalverband empfiehlt deshalb auch mehr Schutz für Smartphone, etwa mit Face ID oder Fingerabdrucksperre. Zoe Tassovali, Nachrichtenredaktion.
5: Zum Sport. Manuel Neuer hat auch mit 40 Jahren noch nicht genug vom Profifußball. Der Kapitän verlängert seinen auslaufenden Vertrag beim FC Bayern München ein weiteres Mal bis Mitte 2027. Das hat der Verein am Abend bekannt gegeben. In den vergangenen Wochen und Monaten war immer wieder über ein Nationalmannschafts-Comeback für die anstehende WM spekuliert worden. Neuer wiegelte das aber bisher immer ab.

0: In unserer letzten Ausgabe der Chartshow, also genau vor 7 Tagen, war er hier ganz oben an der Spitze. Styles, American Girls, und er wird heute abgelöst. Von wem, das erfahren wir noch in dieser Stunde. Außerdem die besten 10 und Neues von Martin Garrix, gemeinsam mit Ed Sheeran. Gleich nach Klock Klock, Out of the Dark und Hike Yourself. Hier ist Kamrad.
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3: Ja, unser dritter Hitvorschlag kommt von Martin Garrix und Ed Sheeran. Eigentlich liegt der Song schon 12 Jahre in der Schublade, beziehungsweise zum An- und Nachhören immer noch bei YouTube. Denn damals hat ihn Martin Garrix schon in schlechter Qualität hochgeladen. Offiziell veröffentlicht wurde er nie. Da gab es Labelprobleme und rechte Schwierigkeiten. Die wurden mittlerweile geklärt und nun ist der Song offiziell veröffentlicht. Repeated heißt die Nummer. Und wie Martin Garrix selbst behauptet, hat er sich damit ein Geburtstagsgeschenk gemacht. Wir gratulieren, gestern ist er nämlich 30 geworden. Und hier kommt er, unser dritter Hitvorschlag.

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1: So easy to fall in love. Einfach unverkennbar die Stimme von Olivia Dean. Und es geht 3 Plätze aufwärts von 10 auf 7. Davor hatten wir Miles Smith mit Drive Safe auf der 8. Gleich die Top 5, eure 5 meistgewünschten Hits der Woche. Die beiden gehören hier nicht mehr dazu. Khalid und Kygo, letzte Woche noch auf 4. Abgerutscht mit Save My Love.

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1: Zurück zu den Hits und es sind die besten fünf dieser Woche. Von euch gewählt, von mir gespielt, Somber, Homebreaker, jetzt auf
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1: Gefolgt von BTS mit Swim.

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1: Stand bei uns schon an der Chartspitze Alex Warren in dieser Woche Fever Dream.
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0: 2024 sind sie für Schweden beim ESC angetreten. Markus und Martinius aus Norwegen. Das waren die beiden gemeinsam mit Leonie und unserem vierten Hitvorschlag Moonlight.
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0: Wie schon angekündigt, es geht abwärts für Harry Styles.

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2: Das waren eure 20 meistgewünschten, meistgelikten Hits der vergangenen Tage. Wir sind bei Platz 1 angekommen. Wir hatten sie schon an der Chartspitze. Jetzt wieder Bebe Rexha, New Religion.
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8: Ich bin Lea Matschulat. Die aktuell geltende Waffenruhe zwischen der pro-iranischen Hisbollah-Miliz im Libanon und Israel soll nach US-Angaben um 45 Tage verlängert werden. Das teilte der Sprecher des US-Außenministeriums mit. Die Hisbollah äußerte sich bislang noch nicht.
9: Auf dem Papier herrscht Waffenruhe. Doch die Angriffe zwischen Israel und der Hisbollah gehen weiter. Besonders im Südlibanon greift das israelische Militär täglich auch aus der Luft an. Dort kommt es immer noch zu direkten Kämpfen mit der Hisbollah. Ob die Menschen im Libanon nun durch die Verlängerung der Waffenruhe etwas Schutz und Frieden finden können, ist also fraglich. Immerhin ist eine weitere Gesprächsrunde zwischen Vertretern Israels und dem Libanon Anfang Juni geplant. Die USA wollen weitervermitteln. Bisher sind seit Anfang März im Libanon fast 3000 Menschen getötet worden. Tine Klimach, Nachrichtenredaktion.
8: Wer heute einkaufen war, brauchte teils etwas mehr Geduld. Die Gewerkschaft Verdi hatte bundesweit zu Warnstreiks im Handel aufgerufen. Mehr als 5000 Beschäftigte haben ihre Arbeit niedergelegt. Mehr als 200 Standorte wurden bestreikt, darunter Filialen von Edeka, Rewe, Douglas, H&M und Ikea.
10: Manchmal hat's an der Kasse oder bei der Leergutannahme ein bisschen länger gedauert, aber grundsätzlich konnte man überall einkaufen, betont Handelsverbandsgeschäftsführer Hake. Im Groß- und Außenhandel seien die Streiks bzw. deren Folgen ebenfalls spürbar, eventuell auch in den nächsten Tagen noch. Vergangenen Monat haben in den ersten Landesbezirken die Tarifverhandlungen begonnen. Die Arbeitgeber bieten 3,5% mehr Lohn in zwei Schritten, gültig für 2 Jahre. Die Gewerkschaft will aber 7% mehr und schon nach einem Jahr wieder neu verhandeln. Thomas Thonfeld, Nachrichtenredaktion.
8: Bei der FDP läuft alles auf Wolfgang Kubicki als neuen Parteichef zu. Der nordrhein-westfälische Landeschef Höhne hat seine Kandidatur für den FDP-Bundesvorsitz zurückgezogen. Er will als erster stellvertretender Parteichef kandidieren. Damit bleibt zunächst nur Kubicki im Rennen für den Chefposten bei den Liberalen. Manuel Neuer bleibt bis auf Weiteres bei Bayern München. Der Kapitän des Fußball-Bundesligisten verlängerte seinen Vertrag bis Mitte kommenden Jahres. Das gab der Verein am Abend bekannt. In den vergangenen Wochen und Monaten war immer wieder auch darüber spekuliert worden, ob Neuer mit seinen mittlerweile 40 Jahren für die anstehende WM nominiert wird.
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1: Ich bin Lea Matschulat. Bundeskanzler Merz und US-Präsident Trump haben nach zuletzt ziemlich angespannten Beziehungen zwischen Deutschland und den USA wieder miteinander telefoniert. Thema war vor allem der Iran-Krieg.
2: Ob Merz die Wogen etwas glätten konnte beim beleidigten US-Präsidenten ist offen. Die Mitteilung des Kanzlers auf der Plattform X nach dem Telefonat jedenfalls liest sich noch etwas steif. Merz schrieb, man sei sich einig, dass der Iran jetzt an den Verhandlungstisch kommen und die Straße von Hormuz öffnen müsse. Außerdem dürfe Teheran keine Nuklearwaffen besitzen. All diese Punkte hatte Merz allerdings nie öffentlich in Frage gestellt, wohl aber eine Strategie des US-Präsidenten, was diesen wiederum so erzürnte, dass er Merz persönlich angriff. Ein einziger Anruf in der Air Force One dürfte Trump kaum vollständig besänftigen. Haben. Thomas Bleskin, Nachrichtenredaktion.
1: Die Waffenruhe zwischen der pro-iranischen Hisbollah-Miliz im Libanon und Israel soll nach Angaben des US-Außenministeriums um 45 Tage verlängert werden. Die Hisbollah äußerte sich bislang nicht. Die Waffenruhe war in den vergangenen Wochen von beiden Seiten immer wieder verletzt worden. Es soll auch eine weitere Gesprächsrunde zwischen Vertretern beider Seiten geben, unter Vermittlung der USA Anfang Juni. In Wien steigt am Abend das Finale des Eurovision Song Contests. Viel diskutiert wird bei diesem ESC erneut über die Teilnahme Israels. Wegen Israels Vorgehen im Gaza-Krieg boykottieren einige Länder sogar den ESC. Für Deutschland tritt Sarah Engels mit ihrem Frauenpower-Song Feier an.
3: Feuer hat Deutschland dieses Jahr auf jeden Fall. Nicht nur im Titel. Sarah Engels will auf der Bühne für viel Frauenpower sorgen. Mit viel Pyro, Trickkleid, sexy Dance-Moves und sie schmeißt sich rücklings von der Bühne in die Arme ihrer Tänzerinnen. Das soll auch zeigen, dass sich Frauen gegenseitig auffangen können. Buchmacher sehen Deutschland allerdings eher hinten und der frühe deutsche Startplatz beim Finale als Zweite ist eher ungünstig. Direkt vor Israel auch noch. Der israelische Sänger dürfte wegen der Gaza-Krieg-Debatten viel Aufmerksamkeit auf sich ziehen. Ronny Torchau, Nachrichtenredaktion.
1: Manuel Neuer bleibt bis auf Weiteres bei Bayern München. Der Kapitän des Fußball-Bundesligisten verlängerte seinen Vertrag bis Mitte kommenden Jahres. Das gab der Verein am Abend bekannt. In den vergangenen Wochen und Monaten war immer mal wieder auch darüber spekuliert worden, ob Neuer mit seinen mittlerweile 40 Jahren für die anstehende Weltmeisterschaft nominiert wird.
4: Ostseewelle hier. Und wenn wir uns so das Wetter anschauen, dann ist es jetzt ziemlich kühl. Tiefstwerte liegen zwischen 3 und 8 Grad. Später bleibt es durchwachsen mit Sonne, Wolken und ab und zu auch Regen bei maximal 16 Grad. Der 2-Tage-Trend wird besser. Morgen deutlich angenehmer, öfter trocken und etwas wärmer bei einer Top-Temperatur von 18 Grad. Und übermorgen am Montag bleibt es auch meist trocken und es wandert nochmal etwas höher auf 19 Grad Spitze.